0: Gruppe aufgetaucht. An der Bahnstrecke hatte am Freitag an zwei Stellen die Böschung gebrannt. Durch die Flammen wurden mehrere Signalkabel beschädigt, was weitreichende Folgen hatte für den Nah- und Fernverkehr. Umleitungen, Verspätungen und Ausfälle einzelner Züge. Zahlreiche Kabel mussten repariert werden. Am frühen Abend waren die Schäden behoben. Laut Bahn fahren die Züge wieder ohne Einschränkungen.
1: Das waren die Nachrichten. Das Wetter in Deutschland. Heute Nacht klar und trocken bei Werten zwischen 19 und 13 Grad, tagsüber sonnig und kaum Wolken, 27 bis 33 Grad. Am Montag viel Sonne, ganz im Norden sind kurze Schauer möglich, 27 bis 35 Grad und am Dienstag Sonne und ein paar Wolken. Es ist 2.03 Uhr.
2: Und hier der aktuelle Verkehrsservice in der ARD-Hitnacht. Die A1 Bremen-Osnabrück ist in Höhe Osnabrück-Nord wegen Brückenbauarbeiten noch bis heute Abend 23 Uhr in beiden Richtungen gesperrt. Nutzen Sie bitte die eingerichteten Umleitungen. Die A4 Köln Richtung Aachen ist zwischen Frechen-Nord und Kreuz-Kerpen. Und auch in der Gegenrichtung zwischen Kreuz-Kerpen und Köln-Eiffelturm bis morgen gesperrt. Die A30 Bad Oeynhausen-Osnabrück ist zwischen Melle-Ost und West wegen Brückenbauarbeiten bis morgen auch in beiden Richtungen gesperrt. Und die A37 Hannover-Messe Richtung Burgdorf ist zwischen Kreuz-Buchholz und Kreuz-Hannover-Kirchhorst wegen einer Nachtbaustelle noch bis etwa 5 Uhr gesperrt. Allen unterwegs eine gute und sichere Fahrt. Kommen Sie gut an Ihr Ziel.
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2: Ja, so kommen wir gut in diesen Sonntagmorgen hinein, wenn Musik Erinnerungen weckt. Hier aus dem Dresdner Funkhaus mit Heiko Rasch im Studio. Ich grüße Sie.

0: Ein echter Klassiker, oder? Von Cat Stevens' Father and Son. Wurde auch oft gecovert, unter anderem auch von der irischen Boygroup Boyzone Mitte der 90er Jahre, also 25 Jahre nach dem Original, und erreichte dann sogar auch die Spitze der Singlecharts. Ja, vorhin gerade gehört, Susi Quattro haben wir gespielt hier in der ARD Hitnacht, und da hat uns Gernot geschrieben, hört uns über HR1, also willkommen auch hier in der ARD Hitnacht, und er war doch gestern Abend, also vor 5 Stunden, beim Konzert von Susi Quattro in Großheubach. Er schreibt hier, die Stimme nicht mehr ganz so kräftig wie früher, aber wir erlebten sie auch nur von draußen. Das genügte, lagen uns doch die vielen Originale auch im Ohr. Naja, wir werden ja alle meistens doch älter. Ja, eine der großen Gerechtigkeiten, die es gibt auf dieser Welt. Danke für die Zeilen. Gernot aus dem Odenwald.
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Enigma hier in der ARD-Hitnacht. Mit diesem Musikprojekt hat der Michael Cretu eine weitere seiner Studioideen umsetzen können. Und auch das war recht erfolgreich. Das Debütalbum schoss ja förmlich durch die Decke. Und das international auch. Das Album wurde Nummer 1 in 41 Ländern. Wahnsinn, oder? Und hier habe ich Mark Forster.

0: 2:30 Uhr, hier der aktuelle Verkehrsservice in der ARD-Nacht. Die A1 Bremen-Osnabrück ist in Höhe Osnabrück-Nord wegen Brückenbauarbeiten noch bis heute Abend etwa 23 Uhr in beiden Richtungen gesperrt. Nutzen Sie bitte die eingerichteten Umleitungen. Die A3 Frankfurt Richtung Würzburg ist zwischen Frankfurt am Main Süd und Offenbach wegen Bergungsarbeiten vorübergehend gesperrt. Die A4 Köln Richtung Aachen ist zwischen Frechen Nord und Kreuzkerpen und in der Gegenrichtung zwischen Kreuzkerpen und Köln-Eiffeltor bis morgen gesperrt. Die A30 Bad Oeynhausen-Osnabrück ist zwischen Melle Ost und West wegen Brückenbauarbeiten bis morgen auch in beiden Richtungen gesperrt. Und die A37 Hannover-Messe Richtung Burgdorf ist zwischen Kreuz Buchholz und Kreuz Hannover-Kirchhorst wegen einer Nachtbaustelle noch bis ca. 5 Uhr gesperrt. Allen unterwegs eine gute und hoffentlich auch entspannte Fahrt.
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0: Cliff Richard. Sir Cliff Richard. So viel Zeit muss sein. Mit den höchsten Auszeichnungen dekoriert. Es ist ja auch eine ganz außergewöhnliche Musikgeschichte. Wurde er doch der erste Popstar überhaupt, damals Mitte der 90er Jahre schon, der von der Königin Elisabeth II. Zum Ritter geschlagen wurde. 1958 hat er seine erste Single auf den Markt gebracht. Ein Jahr später kam dann die erste Nummer 1 und das hat er in 5 Jahrzehnten hintereinander immer wieder geschafft. Auch in Deutschland. In deutscher Sprache hat er ja auch über 50 Aufnahmen veröffentlicht, obwohl er kein Deutsch spricht. Und er hat es insgesamt bis heute auf 105 Studioalben gebracht. Und seine Konzerte gibt er ja immer noch. Jetzt bei uns Harry Nilsson. Er hat Anfang der 70er Jahre den Song Without You gehört von der britischen Band Badfinger. Und er hat damals gedacht, es wären die Beatles gewesen. Und er wollte unbedingt diesen Song selbst aufnehmen. Das hat er dann auch getan und es wurde sein erfolgreichster Hit in seiner Karriere. Harry Nilsson.
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Alan Parsons Project. Ein Hit jagt den nächsten hier in der ARD-Hitnacht. Und so ist diese Stunde auch wieder rasend schnell vergangen. Bis zu den Nachrichten noch OMD, Orchestral Maneuvers in the Dark. Schon in den 70er Jahren gegründet, Mitte der 90er war dann erstmal die Luft raus, um dann 2006, vor 20 Jahren, wieder durchzustarten. Da gab OMD auch eine ausgiebige Europa-Tournee, auch mit etlichen Konzerten in Deutschland. Und sie bringen ja im August erneut Sommerlaune auf deutsche Bühnen. Auch da sind wieder einige Deutschland-Konzerte geplant. Und vor OMD hier noch Dusty Springfield.

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1: Um 3 Uhr mit Gabriela Kühne. Bei der Fußball-Weltmeisterschaft steht England im Halbfinale. Die Engländer gewannen ihr Viertelfinale gegen Norwegen mit 2:1 nach Verlängerung. Aus dem ARD-WM-Team Michael Küster.
2: Jude Bellingham ist der Matchwinner gewesen für die Engländer, die sich eigentlich in der gesamten ersten Halbzeit ziemlich schwer getan haben. Eigentlich fast logisch, die Führung für Norwegen durch Kjelderup in der 36. Minute. Wie aus dem Nichts hat England aber kurz vor der Pause ausgleichen können, eben durch Bellingham. Ja, und danach sind die Engländer immer besser geworden. Trotzdem ging's mit diesem 1:1 in die Verlängerung. Und da ist das am Ende auch entscheidende Tor ziemlich früh gefallen. Wieder war es Bellingham, der nach einem Torwartfehler per Abstauber das 2:1 erzielt hat.
1: Der Gegner für die Engländer wird heute früh bestimmt. Gerade eben hat das Viertelfinale zwischen Argentinien und der Schweiz begonnen. Das US-Militär greift wieder iranische Stellungen an. Laut US-Zentralkommando hat Präsident Trump dies angewiesen. Die neuen Angriffe sind demnach eine Reaktion, nachdem der Iran ein Containerschiff in der Straße von Hormuz beschossen hat. An Bord soll ein Feuer ausgebrochen sein, ein Besatzungsmitglied wird vermisst. Schon vor Beginn der neuen US-Angriffe haben die iranischen Revolutionsgarden bekannt gegeben, dass die Straße von Hormuz bis auf Weiteres geschlossen wird. Volkswagen-Chef Blume hat sich kritisch über Werksschließungen geäußert. Blume sagte der Bild am Sonntag, es gebe intelligentere Lösungen, als Werke dicht zu machen. Er deutete an, dass weitere Einsparungen an Standorten der bessere Weg sein könnten. Zuletzt war darüber spekuliert worden, dass der VW-Vorstand Werke in Hannover, Zwickau, Emden und Neckarsulm schließen könnte. Nach Medienberichten gab es aber Gegenwind im Aufsichtsrat, in dem auch das Land Niedersachsen sitzt. Hinter dem Ausfall der wichtigen Bahnstrecke Düsseldorf-Köln steckt vermutlich ein Brandanschlag. Auf einer linken Internetplattform hat sich die Gruppe Kommando Angry Birds dazu bekannt. Aus der Nachrichtenredaktion Viktor Kupka.
3: Die Staatsanwaltschaft und die Polizei Köln teilten mit, dass die Ermittler davon ausgehen, dass der Brand in einem Kabelschacht vorsätzlich gelegt wurde. Der Innenminister von Nordrhein-Westfalen Reuel erklärte, dass solche Taten kein Protest, sondern Sabotage seien. Diese Menschen wollten Chaos und Politik durch Gewalt ersetzen. In dem Bekennerschreiben hatte die Gruppe als Motiv für den Anschlag ein Massensterben durch die technologische Eskalation genannt, das aufgehalten werden müsse. Inzwischen ist die Strecke wieder freigegeben. Die Polizei sucht nun Zeugen.
1: Das waren die Nachrichten. Das Wetter in Deutschland. Tagsüber sonnig und kaum Wolken, 27 bis 33 Grad, an der Nordsee kühler. Am Montag viel Sonne, ganz im Norden sind kurze Schauer möglich, 27 bis 35 Grad. Und am Dienstag Sonne und ein paar Wolken, aber fast überall trocken, wieder 27 bis 35 Grad. Es ist 3:03 Uhr.
4: Und hier der Verkehrsservice in der ARD-Hitnacht. Die A1 Bremen-Osnabrück ist in Höhe Osnabrück-Nord wegen Brückenbauarbeiten noch bis heute Abend 23 Uhr in beiden Richtungen gesperrt. Nutzen Sie hier bitte die eingerichteten Umleitungen. Die A3 Frankfurt Richtung Würzburg ist zwischen Frankfurt am Main Süd und Offenbach wegen Bergungsarbeiten vorübergehend gesperrt. Die A4 Köln Richtung Aachen ist zwischen Frechen Nord und Kreuzkerpen und auch in der Gegenrichtung zwischen Kreuzkerpen und Köln-Eiffeltor bis morgen gesperrt. Die A30 Bad Oeynhausen-Osnabrück ist zwischen Melle Ost und West wegen Brückenbauarbeiten bis morgen in beiden Richtungen gesperrt. Und die A37 Hannover-Messe Richtung Burgdorf ist zwischen Kreuz Buchholz und Kreuz Hannover-Kirchhorst wegen einer Nachtbaustelle noch bis etwa 5 Uhr gesperrt. Allen unterwegs eine gute und sichere Fahrt. Kommen Sie gut an Ihr Ziel.
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4: Und kommen Sie mit in den Sonntagmorgen hinein. Viele sind ja schon wieder auf den Beinen. Besonders auch mal wieder ein Gruß an alle Bäcker, die ihr Geschäft sogar am Sonntag öffnen. Ich liebe ja ein Frühstück, bei dem das Bäckerhandwerk die Gaumen verwöhnt. Gut, dass es sie gibt und gut, dass auch so viele auch in ihrer Nachtschicht dafür sorgen, dass es uns gut geht. Verwöhnen wollen wir sie auch mit den großen Hits, die uns mitunter auch schon jahrzehntelang begleiten. Hier aus dem Landesfunkhaus in Sachsen mit Heiko Rasch im Dresdner Studio. Schönen guten Morgen.

Life is a flower, ja. Das Leben genießen, auch in den Nachtstunden mit der ARD-Hitnacht. Ace of Base gerade gehört, auch so ein erfolgreicher Schweden-Musikexport. Seit den 90er Jahren begeistern sie ihre Fans. Allerdings liegt ihre Karriere auch schon seit 10 Jahren auf Eis. Die Band sagte auch, dass es kein Zurück auf die Bühne gibt. Aber wir legen ihre Platten natürlich auch weiter gern auf. Auch den erfolgreichsten Song von Neil Young, ein Meilenstein seiner Karriere, der Anfang 1972 schon entstand und ihn auch eine ganze Karriere lang begleitet. Neil Young, Hearts of Gold.

0: Kurz nach halb vier.
1: Schönen guten Morgen. Hier der aktuelle Verkehrsservice in der ARD-Hitnacht. Die A1 Bremen-Osnabrück ist in Höhe Osnabrück-Nord wegen Brückenbauarbeiten noch bis heute Abend 23 Uhr in beiden Richtungen gesperrt. Nutzen Sie bitte die eingerichteten Umleitungen. Die A3 Frankfurt Richtung Würzburg ist zwischen Frankfurt am Main Süd und Offenbach wegen Bergungsarbeiten vorübergehend gesperrt. Die A4 Köln Richtung Aachen ist zwischen Frechen Nord und Kreuzkerpen und auch in der Gegenrichtung zwischen Kreuzkerpen und Köln-Eiffeltour bis morgen noch gesperrt. Die A30 Bad Oeynhausen-Osnabrück ist zwischen Melle Ost und West wegen Brückenbauarbeiten bis morgen in beiden Richtungen gesperrt. Und die A37 Hannover-Messe Richtung Burgdorf ist zwischen Kreuz Buchholz und Kreuz Hannover-Kirchhorst wegen einer Nachtbaustelle noch bis ca. 5 Uhr gesperrt. Allen unterwegs eine gute und hoffentlich auch entspannte Fahrt. Jetzt mit Gianna Nannini.
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0: ein guter Hit bleibt eben auch über Jahrzehnte hinweg ein guter Hit. Die Boss Hoss sind der beste Beweis dafür. Über 40 Jahre nach der Entstehung des Songs von Dolly Parton gelang ihnen auch wieder ein Charterfolg. Der Song, der wurde ja mehrfach gecovert. Und jetzt bei uns in der ARD-Hitnacht David McSpencer. Auch schon 24 Jahre nicht mehr unter uns, aber sein größter Hit macht ihn irgendwie unvergessen. Sein größter Hit, Days of Purdy Spencer, von seinem zweiten Album. 1967 ist es erschienen. Damals fand der Song gar nicht so große Beachtung, aber 25 Jahre später gelang dann Mark Almond mit der Coverversion die britischen Top 10. Tja, hier aber das Original, David McWilliams.
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0: Bringt uns auch immer so schöne Erinnerungen. Chris Rier, gerade gehört hier in der ARD-Hitnacht. Ja, der Sommer, der hat uns fest im Griff. Derzeit wieder 16 bis 20 Grad, derzeit in der Nacht. Also Zeit und eine gute Gelegenheit, um alles durchzulüften. Denn es wird ja wieder heiß jetzt am Sonntag. Bis zu 34 Grad. Die höchsten Temperaturen werden in Freiburg erwartet. Der ganze Westen über 30 Grad. Im Norden Rostock, Hamburg 26, 27 Grad. Sehr angenehm. Also der Sommer, da kommen ja alle Sonnenhungrigen derzeit so richtig auf ihre Kosten. Und dieses Hoch soll ja auch noch eine Weile bleiben.
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1: Um 4 Uhr mit Gabriela Kühne. Bei der Fußball-Weltmeisterschaft steht England im Halbfinale. Die Engländer gewannen ihr Viertelfinale gegen Norwegen mit 2:1 nach Verlängerung. Aus dem ARD-WM-Team Michael Küster.
2: Jude Bellingham ist der Matchwinner gewesen für die Engländer, die sich eigentlich in der gesamten ersten Halbzeit ziemlich schwer getan haben. Eigentlich fast logisch, die Führung für Norwegen durch Kjelderup in der 36. Minute. Wie aus dem Nichts hat England aber kurz vor der Pause ausgleichen können, eben durch Bellingham. Ja, und danach sind die Engländer immer besser geworden. Trotzdem ging es mit diesem 1:1 in die Verlängerung. Und da ist das am Ende auch entscheidende Tor ziemlich früh gefallen. Wieder war es Bellingham, der nach einem Torwartfehler per Abstauber das 2:1 erzielt hat.
1: Und der Gegner für England wird gerade bestimmt im Viertelfinale zwischen Argentinien und der Schweiz. Zur Halbzeit steht es 1:0 für Argentinien. Die Lage zwischen den USA und dem Iran hat sich noch einmal zugespitzt. Iran hat die wichtige Schifffahrtsstraße von Hormus für geschlossen erklärt. Die USA griffen erneut iranische Ziele an. Aus der Nachrichtenredaktion Johanna Schultheis.
3: Offenbar kam es zu der erneuten Eskalation in der Straße von Hormus, nachdem Iran ein Schiff mit Schüssen gestoppt hat. Die iranischen Revolutionsgarden hätten ein unter der Flagge Zyperns fahrendes Containerschiff in der Meerenge angegriffen, erklärte das US-Militär. An Bord sei daraufhin ein Feuer ausgebrochen, ein ziviles Besatzungsmitglied werde vermisst. Kurz nach dem Vorfall wurde dann die Schließung der Straße von Hormus gemeldet. In Staatsmedien hieß es, dies gelte bis auf Weiteres und, Zitat, bis zum Ende der amerikanischen Interventionen in der Region.
1: Volkswagen-Chef Blume hat sich kritisch über Werksschließungen geäußert. Blume sagte der Bild am Sonntag, es gebe intelligentere Lösungen, als Werke dicht zu machen. Er deutete an, dass weitere Einsparungen an Standorten der bessere Weg sein könnten. Zuletzt war darüber spekuliert worden, dass der VW-Vorstand Werke in Hannover, Zwickau, Emden und Neckarsulm schließen könnte. Nach Medienberichten gab es aber Gegenwind im Aufsichtsrat, in dem auch das Land Niedersachsen sitzt. Auch in Deutschland nimmt die Waldbrandgefahr zu. Der Deutsche Wetterdienst erwartet heute in mehreren Regionen die höchste Warnstufe. Betroffen sind vor allem größere Gebiete in Brandenburg und Baden-Württemberg. Auch in anderen Teilen Deutschlands steigt die Gefahr. So erwarten Fachleute in vielen Regionen in Niedersachsen und Nordrhein-Westfalen die zweithöchste Gefahrenstufe. Das waren die Nachrichten. Das Wetter in Deutschland. Tagsüber sonnig und kaum Wolken, 27 bis 33 Grad, an der Nordsee kühler. Am Montag viel Sonne, ganz im Norden sind kurze Schauer möglich, 27 bis 35 Grad und am Dienstag Sonne und ein paar Wolken, aber fast überall trocken, 27 bis 35 Grad. Es ist 4:03 Uhr.
4: Und hier der Verkehrsservice in der ARD-Hitnacht. Die A1 Bremen-Osnabrück ist in Höhe Osnabrück-Nord wegen Brückenbauarbeiten noch bis heute Abend etwa 23 Uhr in beiden Richtungen gesperrt. Nutzen Sie hier bitte die eingerichteten Umleitungen. Die A3 Frankfurt Richtung Würzburg ist zwischen Frankfurt am Main Süd und Offenbach wegen Bergungsarbeiten vorübergehend gesperrt. Die A4 Köln Richtung Aachen ist zwischen Frechen Nord und Kreuzkerpen und auch in der Gegenrichtung zwischen Kreuzkerpen und Köln-Eiffeltor bis morgen noch gesperrt. Die A30 Bad Oeynhausen-Osnabrück ist zwischen Melle Ost und West wegen Brückenbauarbeiten bis morgen in beiden Richtungen gesperrt und die A37 Hannover-Messe Richtung Burgdorf ist zwischen Kreuz Buchholz und Kreuz Hannover-Kirchhorst wegen einer Nachtbaustelle noch bis etwa 5 Uhr gesperrt. Allen unterwegs, gute Fahrt, kommen Sie gut an Ihr Ziel.
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4: Allen Frühaufstehern, schönen guten Morgen. Mit Simply Red starten wir diese Stunde. Ich denke, da bekommen wir auch weiter alle Generationen unter einen Hut. Hier aus dem Funkhaus in Dresden mit Heiko Rosch im Studio. Ich grüße Sie.

0: So macht das Kofferpacken Spaß, schreibt hier Sabine aus Hamburg. Dankeschön. Ja, das Wohnmobil vor der Tür. Und um 5 soll es dann losgehen. Wir wollen die frühen Morgenstunden nutzen, um noch ein ganzes Stück voranzukommen. Hoffentlich sind die Autobahnen frei. Es geht in Richtung Süden nach Bayern, unweit vom Chiemsee, eine gute und immer teurer werdende Tradition bei uns. Ja, wo wird es nicht teuer derzeit? Aber mit so einem Wohnmobil, da ist man ja auch ein ganzes Stück unabhängig. Und ich glaube ja, wer einmal die Vorzüge von so einem Wohnmobil kennengelernt hat, der möchte das auch nicht mehr missen. Und so ein Wohnmobil bietet ja auch eine Menge Komfort, den so manches Hotelzimmer nicht hat. Und ich habe ja sowieso gelesen, Camping erfreut sich immer weiter an Beliebtheit. Ja, die Urlaubszeit soll ja die schönste Zeit des Jahres werden und das ganze Jahr wird drauf gespart und hingefiebert und auf einmal ist sie da. In dieser Woche war ja auch Ferienstart in Brandenburg, Berlin und in Hamburg. Sind denn Ihre Koffer schon gepackt? Können Sie mir gern schreiben, wenn Sie noch Zeit haben, was Sie so planen. Oder vielleicht sind Sie auch gerade schon am Urlaubsort. Bis auf Bayern und Baden-Württemberg sind ja alle schon mittendrin in den Ferien. Bringen wir also ein bisschen Urlaubslaune in diese Nacht. Die Vorfreude hat ja auch was. Und geteilte Freude ist ja auch immer doppelte Freude. ard-hitnacht@mdr.de. Ihr Schlüssel in unser Studio. ard-hitnacht@mdr.de. Und jetzt was ganz Romantisches. Passt auch so herrlich in die Urlaubszeit. Barbara Streisand, Woman in Love.
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4.22 Uhr, eine aktuelle Meldung aus der Verkehrsredaktion betrifft die A2 Hannover Richtung Berlin. Vorsicht bitte zwischen Hämmerlerwald und Peine. Dort gefährdet Aquaplaning den Verkehr. Zwischen Hämmerlerwald und Peine gefährdet Aquaplaning den Verkehr. Bitte Vorsicht.

Willkommen hier in der ARD-Hitnacht. Bis zu den aktuellen Verkehrsinfos noch Alphaville und zuvor The Rolling Stones. Heute jährt sich ja zum 64. Mal der erste Bandauftritt der Rolling Stones im Marquee Club in London. Begann am 22.07.62 diese einmalige Bandgeschichte. The Rolling Stones.

0: Kurz nach 5:30, schönen guten Morgen, hier der aktuelle Verkehrsservice in der ARD-Hitnacht. Vorsicht bitte auf der A2 Hannover Richtung Berlin. Zwischen Hämmerlerwald und Peine gefährdet zurzeit Aquaplaning den Verkehr. Die A1 Bremen-Osnabrück ist in Höhe Osnabrück-Nord wegen Brückenbauarbeiten noch bis heute Abend etwa 23 Uhr in beiden Richtungen gesperrt. Nutzen Sie bitte die eingerichteten Umleitungen. Die A3 Frankfurt Richtung Würzburg ist zwischen Frankfurt am Main Süd und Offenbach wegen Bergungsarbeiten vorübergehend gesperrt. Die A4 Köln Richtung Aachen ist zwischen Frechen Nord und Kreuzkerpen und auch in der Gegenrichtung zwischen Kreuzkerpen und Köln-Eiffeltor noch bis morgen gesperrt. Die A30 Bad Oeynhausen-Osnabrück ist zwischen Melle Ost und West wegen Brückenbauarbeiten bis morgen in beiden Richtungen gesperrt. Und die A37 Hannover Messe Richtung Burgdorf ist zwischen Kreuz Buchholz und Kreuz Hannover Kirchhorst wegen einer Nachtbaustelle noch bis etwa 5 Uhr gesperrt. Allen unterwegs eine gute und hoffentlich auch entspannte Fahrt.
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0: Und die Schweiz hat das Anschlusstor geschossen. Argentinien, Schweiz, steht es jetzt 1:1.

0: Sie haben ihn erkannt. Na klar, Udo Lindenberg hier in der ARD-Hitnacht. Mitte Mai ist er 80 geworden und von seiner lästigen Gastritis hat er sich inzwischen hoffentlich gut erholen können. Anlässlich seines runden Geburtstages wurde ja in Hamburg eine Ausstellung eröffnet, die Udo-Versum-Ausstellung. Und für jeden Fan, denke ich, ein Muss. Ich habe schon viel Schönes gehört über diese Ausstellung. Und Pläne hat er natürlich auch. So plant er wieder eine neue Konzerttour und ein neues Album. Und wie er selbst sagt, er hat noch genug Pläne bis zum 100. Und jetzt bei uns Billy Joel.
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0: 4:45, 4:45. Schönen guten Morgen.

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1: Um 5 Uhr mit Gabriela Kühne. Bei der Fußball-Weltmeisterschaft steht England im Halbfinale. Die Engländer gewannen ihr Viertelfinale gegen Norwegen mit 2:1 nach Verlängerung. Aus dem ARD-WM-Team Michael Küster.
2: Jude Bellingham ist der Matchwinner gewesen für die Engländer, die sich eigentlich in der gesamten ersten Halbzeit ziemlich schwer getan haben. Eigentlich fast logisch, die Führung für Norwegen durch Kjelderup in der 36. Minute. Wie aus dem Nichts hat England aber kurz vor der Pause ausgleichen können, eben durch Bellingham. Ja, und danach sind die Engländer immer besser geworden. Trotzdem ging's mit diesem 1:1 in die Verlängerung. Und da ist das am Ende auch entscheidende Tor ziemlich früh gefallen. Wieder war es Bellingham, der nach einem Torwartfehler per Abstauber das 2:1 erzielt hat.
1: Im letzten Viertelfinale zwischen Argentinien und der Schweiz steht es kurz vor Schluss 1:1. Die Lage zwischen den USA und dem Iran hat sich noch einmal zugespitzt. Iran hat die wichtige Schifffahrtsstraße von Hormus für geschlossen erklärt. Die USA griffen erneut iranische Ziele an. Aus der Nachrichtenredaktion Johanna Schultheis.
3: Offenbar kam es zu der erneuten Eskalation in der Straße von Hormus, nachdem Iran ein Schiff mit Schüssen gestoppt hat. Die iranischen Revolutionsgarden hätten ein unter der Flagge Zyperns fahrendes Containerschiff in der Meerenge angegriffen, erklärte das US-Militär. An Bord sei daraufhin ein Feuer ausgebrochen, ein ziviles Besatzungsmitglied werde vermisst. Kurz nach dem Vorfall wurde dann die Schließung der Straße von Hormus gemeldet. In Staatsmedien hieß es, dies gelte bis auf Weiteres und, Zitat, bis zum Ende der amerikanischen Interventionen in der Region.
1: Volkswagen-Chef Blume hat sich kritisch über Werksschließungen geäußert. Blume sagte der Bild am Sonntag, es gebe intelligentere Lösungen, als Werke dicht zu machen. Er deutete an, dass weitere Einsparungen an Standorten der bessere Weg sein könnten. Zuletzt war darüber spekuliert worden, dass der VW-Vorstand Werke in Hannover, Zwickau, Emden und Neckarsulm schließen könnte. Nach Medienberichten gab es aber Gegenwind im Aufsichtsrat, in dem auch das Land Niedersachsen sitzt. Im vergangenen Juni mit der extremen Hitzewelle hat es bundesweit mindestens 99 Badetote gegeben. Damit sind so viele Menschen ertrunken wie in keinem anderen Juni seit 2003. Das hat die Deutsche Lebensrettungsgesellschaft mitgeteilt. DLRG-Präsidentin Vogt forderte, die eigenen Fähigkeiten realistisch einzuschätzen und auf riskante Aktionen zu verzichten. Dies betreffe vor allem Jungen und Männer. Über 90% der Todesopfer im Juni waren männlich. Das waren die Nachrichten. Das Wetter in Deutschland. Tagsüber sonnig und kaum Wolken, 27 bis 33 Grad, an der Nordsee kühler. Am Montag viel Sonne, ganz im Norden sind kurze Schauer möglich bei 27 bis 35 Grad. Und die Zeit, es ist 5:03 Uhr.
4: Und hier der Verkehrsservice in der ARD-Hitnacht. Vorsicht bitte auf der A2 Hannover Richtung Berlin zwischen Hämmerlerwald und Peine. Gefährdet Aquaplaning den Verkehr. Die A1 Bremen-Osnabrück ist in Höhe Osnabrück-Nord wegen Brückenbauarbeiten bis heute Abend etwa 23 Uhr in beiden Richtungen gesperrt. Nutzen Sie hier bitte die eingerichteten Umleitungen. Die A4 Köln Richtung Aachen ist zwischen Frechen-Nord und Kreuzkerpen und auch in der Gegenrichtung zwischen Kreuzkerpen und Köln-Eiffeltor noch bis morgen gesperrt. Die A30 Bad Oeynhausen-Osnabrück ist zwischen Melle-Ost und West wegen Brückenbauarbeiten bis morgen in beiden Richtungen gesperrt. Und die A37 Hannover-Messe Richtung Burgdorf ist zwischen Kreuz-Buchholz und Kreuz-Hannover-Kirchhorst wegen einer Nachtbaustelle immer noch gesperrt. Allen unterwegs, gute Fahrt, kommen Sie gut an Ihr Ziel.
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4: Eine Stunde bleibt uns noch, Sie mit der ARD-Hitnacht weiter gut in diesen Tag zu begleiten. Das gelingt uns doch unter anderem mit Sting, Gilbert O'Sullivan, auch Kim Walters ist dabei oder Genesis, live aus Dresden, aus dem MDR-Studio mit Heiko Rasch. Ich grüße Sie, schönen guten Morgen.

5.12 Uhr, schönen guten Morgen. Tja, viele sind auf dem Weg in die Ferien, in den Urlaub. Die schönste Zeit des Jahres soll es ja werden. Da hat uns Tina geschrieben. Wir sind doch tatsächlich gerade mit dem Wohnwagen auf dem Weg aus dem schönen Sauerland an den Chiemsee und hören euren Sender völlig entspannte Musik für den Start in den Urlaub. Na, da wird sich unser Musikredakteur freuen. Und das können wir auch gut gebrauchen, da der Start immer etwas holprig ist und die Laune nicht die beste. Hey, warum denn das? Und sie schreibt hier weiter, da wir meistens sehr unterschiedlich in die Abreise starten. Ich völlig entspannt und kann bis in die Nacht hinein die letzten Brütteln zusammensuchen, während mein Partner alles genau durchgeplant hat und pünktlich um 9 im Bett liegt. Na, ich würde sagen, Gegensätze ziehen sich an und sie werden sich wahrscheinlich immer gut in der Mitte finden. Ja, Tina schreibt hier weiter, da ecken wir schon mal gegenseitig an und die Wogen, die sind doch hoffentlich jetzt wieder geglättet. Also weiter gute Fahrt und einen traumhaften Urlaub. Das wünschen wir gleich mal allen, die gerade auf dem Weg in den wohlverdienten Urlaub starten. Jetzt mit Musik von Gilbert O'Sullivan.

auch die ruhigen Momente braucht so ein Sonntagmorgen. Schönen guten Morgen. 7 Minuten. Dann ist es 5:30. Und Sting haben wir gerade gehört hier in der ARD-Hitnacht. Und jetzt ich und ich, Annette Humpe und Adel Tawil. Auch eine geniale Karriere. Auf jedem ihrer 3 Alben, da findet man so einige zeitlose Hits. Und 7 Jahre schon ist ihre Zusammenarbeit, oder nein, 10 Jahre schon, über 10 Jahre liegt diese auf Eis, und hoffentlich finden sie ja mal wieder ihren Weg gemeinsam ins Studio. Ich bin mir ganz sicher, sie haben noch einige Fans, noch viele Fans an ihrer Seite. Ich und ich.

0: Kurz nach 17:30, schönen guten Morgen. Hier der aktuelle Verkehrsservice in der ARD-Hitnacht. Vorsicht bitte auf der A2 Hannover Richtung Berlin. Zwischen Hemmelerwald und Peine gefährdet zurzeit Aquaplaning den Verkehr. Die A1 Bremen-Osnabrück ist in Höhe Osnabrück-Nord wegen Brückenbauarbeiten noch bis heute Abend etwa 23 Uhr in beiden Richtungen gesperrt. Nutzen Sie bitte die eingerichteten Umleitungen. Die A4 Köln Richtung Aachen ist zwischen Frechen-Nord und Kreuzkerpen und auch in der Gegenrichtung zwischen Kreuzkerpen und Köln-Eiffeltor bis morgen noch gesperrt. Und die A30 Bad Oeynhausen-Osnabrück ist zwischen Melle-Ost und West wegen Brückenbauarbeiten bis morgen in beiden Richtungen noch gesperrt. Allen unterwegs eine gute und hoffentlich auch entspannte Fahrt. Jetzt mit Genesis.
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0: Das Motto für diesen Sonntag, Take it easy, einer ihrer Klassiker von den Eagles hier in der ARD-Hitnacht. Und er hat seinen großen Traum schon in sehr jungen Jahren erfüllen können. Garrett Gates. Vor 24 Jahren war er bei der ersten Staffel der britischen Castingshow Pop Idol mit dabei, wurde Zweitplatzierter und wurde danach der jüngste männliche Künstler, der es in den britischen Singlecharts auf Platz 1 geschafft hat. Da war er gerade mal 17 Jahre jung. Und bis auf die Musical-Bühne hat er es ja geschafft, also viel mehr, als er sich am Anfang je erträumt hat. Any One of Us, dieser Song, ziemlich genau am 17. Juli 2002, also vor 24 Jahren, stand der auf Platz 1 in den britischen Charts. Hier ist Garrett Gates.
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0: Schönen guten Morgen.

5:50 Uhr. In 10 Minuten ist es um 6. Joe Cocker gerade gehört. Schöne Erinnerungen hier in der ARD-Hitnacht. Und wir gehen damit auf die Zielgerade dieser ARD-Hitnacht. Danke fürs Dabeisein. Danke fürs Mitmachen in dieser Woche. Aus dem Funkhaus in Dresden. Ab heute Abend starten ja wieder die Kollegen aus Magdeburg. Kommen Sie entspannt und gut durch diesen Sonntag.

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1: Schönen guten Morgen an diesem Sonntag. Die meiste Sonne, die bekommen wir heute von der Region Leipzig bis ins Vogtland. Ansonsten dichtere Wolken, länger stark bewölkt in der Oberlausitz. Zwischen Spree und Neiße sind sogar vereinzelt ein paar Regenschauer möglich. 27 bis 31 Grad. Die Höchstwerte in den Bergen um 23 Grad. Und der Nordwestwind frischt vor allem am Nachmittag etwas auf.
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2: Um 6 Uhr mit Mirko Jugelt. VW-Chef Oliver Blume will Werksschließungen in Deutschland vermeiden. Er sagte der Bild am Sonntag, es gäbe intelligentere Lösungen, als Fabriken dicht zu machen. Stattdessen setzt er auf weitere Einsparungen an den Standorten. Medienberichten zufolge gelten die Werke in Zwickau, Hannover, Emden und Neckarsulm als gefährdet. Dort arbeiten rund 40.000 Beschäftigte. Nach Beratungen des Volkswagen-Aufsichtsrats Mitte der Woche hatte Blume erklärt, man werde Überkapazitäten abbauen und die Modellpalette schrittweise um bis zu 50% reduzieren. Das US-Militär hat erneut iranische Stellungen angegriffen. Das US-Zentralkommando sprach von einer Reaktion auf einen Angriff der iranischen Revolutionsgarden. Sie hatten in der Straße von Hormuz ein Containerschiff beschossen. Nach US-Angaben ist an Bord ein Feuer ausgebrochen. Demnach wird ein Besatzungsmitglied vermisst. Schon vor Beginn der neuen US-Angriffe hatten die iranischen Revolutionsgarden bekannt gegeben, dass die Straße von Hormuz bis auf Weiteres geschlossen bleibt. Im vergangenen Monat sind bundesweit mindestens 99 Menschen ertrunken. Wie die Deutsche Lebensrettungsgesellschaft mitteilte, war das der höchste Juniwert seit mehr als 20 Jahren. Die DLRG rief dazu auf, Gefahren am Wasser nicht zu unterschätzen. Vor allem Jungen und Männer sollten die eigenen Fähigkeiten realistisch einschätzen und auf riskante Aktionen verzichten. Mehr als 90% der Todesopfer im Juni seien männlich gewesen. Bei der Fußball-WM haben es Argentinien und England ins Halbfinale geschafft. Die beiden Mannschaften treffen dort aufeinander. Argentinien besiegte im Viertelfinale die Schweiz mit 3:1 nach Verlängerung. Zuvor hatte sich England mit 2:1 gegen Norwegen durchgesetzt. Das zweite Halbfinale bestreiten Frankreich und Spanien. Die Aufhebung der Sperre des US-Nationalspielers Folarin Balogun bei der Fußball-WM sorgt weiter für Diskussionen. Der Jurist Hans-Joachim Eckert forderte im MDR, dass die Ethikkommission des Weltfußballverbands den Fall untersucht. Das Gremium müsse prüfen, ob FIFA-Präsident Gianni Infantino die Rücknahme der Strafe aktiv angeregt habe. Zuvor hatte US-Präsident Donald Trump eingeräumt, Infantino persönlich angerufen und eine Überprüfung der roten Karte verlangt zu haben. Balogun war nach einem Foul vom Platz gestellt worden. Die FIFA hatte die automatische Sperre jedoch überraschend zur Bewährung ausgesetzt. Das waren die Nachrichten.
1: Schönen guten Morgen, es wird 6.03 Uhr. Der MDR Sachsen Verkehrsservice. Aktuell liegen uns keine Störungsmeldungen vor. Also es rollt, wenn Sie unterwegs sind auf den Straßen im Freistaat. Gute und vor allem sichere Fahrt. Staus und Blitzer, Verkehrsbehinderungen. Wenn Sie was sehen auf den Straßen, das können Sie uns jederzeit rund um die Uhr kostenfrei melden. Unter 0800 637 5637. Schnell und aktuell. Der MDR Sachsen Verkehrsservice.
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1: Na dann, auf geht's gemeinsam hinein in diesen Sonntag. Ich freue mich auf diese Zeit.
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0: 9 Minuten nach 6.
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0: Und da begrüße ich Jörg Schröder, hallo.
2: Einen wunderschönen guten Morgen, Peggy.
0: Jörg, ich muss dir was erzählen.
2: Erzähle.
0: Auf dem Weg ins Studio, plötzlich, ich war erschrocken. Weißt du warum?
2: Warum?
0: Meine Scheibenwischer ging an. Es hat geregnet.
2: So haben wir es wohl angekündigt, muss ich dir ganz ehrlich sagen.
0: Also eine Husche.
2: Ich bin jetzt nicht ganz so überrascht. Ja, eine Husche, ich liebe ja dieses Wort, ja, so eine kleine Husche. Und aktuell haben wir eine Husche etwa so in der Oberlausitz, so zwischen Reichenbach und Görlitz. Und das heißt, aktuell haben wir vor allen Dingen zwischen Dresden, also im Elbtal und auch in der Oberlausitz mit vielen Wolken zu tun. Da ist unser Tiefdruckgebiet Bernadette schuld. Und das heißt, dass wir dort heute insgesamt einfach die meisten Wolken erleben. Und vor allen Dingen in der ersten Tageshälfte kann es da eben halt auch mal so eine kleine Husche geben, dass zum Beispiel der Scheibenwischer anfängt zu arbeiten. Richtung Westen von Leipzig über Zwickau bis nach Plauen erwarten wir heute insgesamt den meisten Sonnenschein, aber auch über Dresden, über Görlitz, über Bautzen wird heute im Tagesverlauf die Sonne sich durchkämpfen, dass wir heute insgesamt wieder einen hochsommerlichen Tag erleben werden, denn die Temperaturen, die gehen noch ordentlich in die Höhe. Wir erwarten heute Werte bis 30, 31 Grad.
0: So, und jetzt wissen alle, wo ich heute Morgen lang gefahren bin. Sehr schön. Ferienwoche. Nächste Woche, erzähl.
2: Ja, auf alle Fälle ist die auf Hochsommer eingestellt, schön, muss ich sagen. Also die Ferienkinder können sich freuen, alle Urlauber natürlich auch. Denn wir erwarten insgesamt hochsommerliche Temperaturen, bis zum Mittwoch Temperaturen bis 30 Grad. Donnerstag, Freitag, aktueller Stand, da können es immer mal so ein bisschen unangenehm heiß werden. 33, 34 Grad sind nicht ausgeschlossen. Insgesamt so eine Mischung aus viel Sonnenschein, ab und zu mal ziehen ein paar Wolkenfelder durch. Am Dienstag vielleicht ein paar Schauer und Gewitter. Ein Wetterwechsel deutet sich aktuell erst zum kommenden Wochenende hin an. Das heißt, die nächste Ferienwoche sieht richtig klasse aus.
0: Nehmen wir so. Besten Dank.
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1: Genau, Fußball-WM, Viertelfinale in der Nacht. Das englische Team von Trainer Thomas Tuchel bezwang Norwegen dank eines Doppelpacks von Jude Bellingham mit 2:1 nach Verlängerung. Und hier sind sie nochmal, die emotionalsten Momente dieses Spiels.
2: Wer glänzt in der Hitze Miamis in diesem Viertelfinale? Norwegen oder England?
3: Harry Kane suggested he was fouled. Referee's not interested. Kane stayed down.
2: Und deswegen gibt es die Möglichkeit und das Tor! Das 1:0 für Norwegen, es hat Bestand.
3: Gordon's ball across, Bellingham into the area, Bellingham shot, oh it's in! Bellingham for England! Norway won, England won.
2: Es gibt die Verlängerung zwischen Norwegen und England.
3: Rodgers is going to have a shot, O'Neill's lost it, it's in!
4: Bellingham kan være i ferd med å senke Norge og ødelegge denne sommernatten.
3: And England are in front!
2: Und dann ist Schluss! Und dann ist Schluss! England ist im Halbfinale bei dieser Fußball-Weltmeisterschaft.
1: Da sind sie wieder, die Gänsehautmomente der Fußballfans. Und der Gegner fürs zweite Halbfinale steht auch fest. Dort trifft England auf Argentinien. Die Argentinier setzen sich heute Nacht gegen die Schweiz mit 3:1 durch. Schauen wir also kurz nach 8 nochmal auf diese Begegnung genauer hin hier beim Sachsenradio.
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4: Der Blick auf die Temperaturen heute Morgen. Mark Reinstedt meldet 14 Grad, in Meißen aktuell 17, Plauen frische 10 Grad und Görlitz aktuell 16 Grad. Die Höchstwerte, die wir an diesem Sonntag heute bekommen, zwischen 27 und 31 Grad, in den Hochlagen der Berge um 23 Grad. Sonne, Wolken, dichter bewölkt heute Morgen noch und ein paar Regenschauer zwischen Spree und Neiße. Und der Nordwestwind, der frischt vor allem am Nachmittag etwas auf. Morgen geht's dann am Montag im Vogtland mit viel Sonne in die neue Woche, ansonsten dichtere Wolken. Es bleibt trocken, bei Höchstwerten zwischen 29 Grad in der Oberlausitz, sogar 31 Grad in der Leipziger Region. Und auch in der kommenden Ferienwoche, es bleibt hochsommerlich warm und das bei Wassertemperaturen der Badeseen, zum Beispiel am Bärwalder See 21 Grad und der Zwenkauer See meldet 22 Grad Wassertemperatur. 6:29 Uhr, der MDR Sachsen Verkehrsservice. Geht schnell, keine Störungsmeldungen. Gute Fahrt wünsche ich Ihnen und jederzeit rund um die Uhr kostenfrei können Sie uns melden, wenn Sie Staus, Blitzer, Verkehrsbehinderungen sehen. Unter 0800 637 5637. Schnell und aktuell, der MDR Sachsen Verkehrsservice.
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0: Der Sonntagmorgen mit dem Sachsenradio. Schönen guten Morgen wünsche ich Ihnen um 6.37 Uhr. Es hat nichts mit Musik zu tun, obwohl der Name schon so klingt, Tamburelli. Es ist aber eine Sportart, die wir diese Woche kennengelernt haben hier beim Sachsenradio. Und in Neustadt, Sachsen, da finden genau an diesem Wochenende diese Weltmeisterschaften statt. Und der Vereinschef vom SSC 2000 in Neustadt, Jörg Brendler, der hat uns mal erklärt, wie Tamburelli eigentlich so gespielt wird.
1: Kann man im Prinzip vergleichen mit Badminton. Wird über Netz gespielt. Ähnliche Feldgröße wie Badminton spielt man mit einem Tambourin, also diesem Musikinstrument, ohne Schellenumfang. Ist bespannt. Gespielt wird es mit Federball oder mit Tennisball.
0: Oh, da sollten Sie eine gute Motorik haben. Und Jörg Brendler hat uns diese Woche auch verraten, wie er eigentlich auf dieses Tamburelli gekommen ist.
1: Ich hatte ein Jahr vor Corona, 20, zwei Sportfreunde aus Dresden. Die kamen hierher, kamen auf unseren Verein zu. Gefiel denen wahrscheinlich, was wir da machen. Ich bin so ein Fan von Randsport und fragten, ob sie ihre Sportart bei uns ausüben können. Und da habe ich natürlich gesagt, ja. Und seitdem, ja, geht Stück für Stück vorwärts.
0: Sehr schön. Tamburelli-WM in Neustadt, Sachsen im Sportforum dort. Ab 8.30 Uhr geht es los nochmal heute. Der Eintritt ist frei oder ab 16 Uhr im Livestream auf mdr.de und auch in der Sport im Osten App.

0: Guten Morgen, 6.49 Uhr.
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0: Ah, heute großes Finale am Sachsenring. Die Läufe im Rahmen der Weltmeisterschaft, die werden ausgefahren und so ganz langsam setzt sich der Besucherstrom auch in Bewegung. Und zumindest geht es los mit den Augen öffnen. Der ein oder andere wird garantiert heute auch auf dem Sachsenring frühstücken. Das Wetter passt, perfekt. Und deshalb die Frage an unsere Sachsenring-Reporterin Katja Lippmann-Wagner. Was gibt es eigentlich Leckeres zu essen bei den Motorsportfans?
2: Ja, also die Motorsportfans, das ist natürlich eine ganz besondere Truppe, sag ich jetzt einfach mal. Man trifft da einerseits Familien mit Kleinkind und es gibt natürlich auch Fans, die fallen einfach auf. Und so ein Fan, der steht jetzt neben mir. Du heißt Carsten.
3: Ich heiße Carsten, ja.
2: Und du stichst jedem ins Auge, denn verkleidet als Schildkröte.
3: Ja, ein wenig, glaube ich.
2: Das hat natürlich auch tatsächlich was mit Motorsport zu tun.
3: Ja, naja, das ist Maskottchen von Valentino Rossi. Und da ich ein großer Valentino Rossi-Fan bin, hat mir meine Tochter ein Kostüm gebaut.
2: Dazu muss ich wirklich sagen, Rucksack, Schildkrötenpanzer, den Kopf, den kann man jetzt nicht tragen, oder?
3: Doch, könnte man, aber es ist zu warm.
2: Es ist einfach zu heiß, zu warm. Und es gehört auch noch ein Regenschirm dazu oder ein Sonnenschirm.
3: Zusätzlich dieses Jahr dazu gekommen. Man muss ja ein bisschen was verändern.
2: Und das ist nicht einfach nur so ein Sonnenschirm, sondern der ist ganz fein gestaltet mit Grünzeug und weißen Blüten.
3: Grünzeug und dann im Dunkeln sind auch noch Lämpchen drin.
2: Lämpchen, also der leuchtet dann auch noch, wenn es dunkel ist.
3: Im Dunkeln wird es noch schöner, ja.
2: Zum wievielten Mal sind Sie denn jetzt hier am Sachsenring?
3: Also ich bin 2007 das erste Mal, ja. Und bin jedes Jahr, außer Corona natürlich nicht. Ne? Ansonsten jedes Jahr, ja.
2: Klasse. Wem drücken Sie denn dieses Wochenende die Daumen?
3: Ich habe noch gar keinen, nach Rossi keinen Favoriten, muss ich sagen. Kann ich gar nicht sagen. Ist mir eigentlich egal, Hauptsache fahren.
2: Und dieses Jahr, wo sind Sie untergebracht?
3: Na, Ankerberg.
2: Muss sein.
3: Das gehört dazu, ja.
2: Und dann wird auch richtig gefetet und trotzdem bekommt man was vom Rennen mit?
3: Ja, natürlich. Gefetet wird ja nur abends. Man muss ja die Zeit überbrücken bis zum Rennen.
2: Dann wünsche ich viel Spaß jetzt noch.
3: Ja, vielen Dank.
2: Ja, ganz verrückte Typen unterwegs hier am Sachsenring. Auch noch die Rossi-Fans. Eine Frage mal zu dir. Weißt du eigentlich noch, welche Startnummer er hatte, Valentino Rossi?
0: Ich passe. Ich passe einfach. Ich freue mich nur in dem Moment. Vielen Dank, Katja Lippmann-Wagner. Kreative und sehr sympathische Motorsportfans. All das gehört zur ausgelassenen Stimmung am Sachsenring. Nach 9:30 geht's los mit dem Warm-up. Die ersten Rennen starten dann um 11:00.

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2: Ein Sonntag mit viel Sonnenschein in der Oberlausitz. Da halten sich jedoch heute die Wolken etwas länger, bleiben etwas länger dicht. Zwischen Spree und Neiße sind sogar ein paar Regenschauer möglich. Die Temperaturen heute hochsommerlich 27 bis 31 Grad, auch in den Bergen. In den Hochlagen der Bergen sogar um die 23 Grad. Und der Nordwestwind erfrischt vor allem am Nachmittag erneut noch mal etwas auf. In die nächste Woche, in die neue Ferienwoche, geht es im Vogtland zum Beispiel mit richtig viel Sonnenschein. Es gibt aber Gegenden, Regionen, da bleibt es länger stark bewölkt in der Oberlausitz. Da kommt erst im Laufe des Tages dann die Sonne, setzt sich die Sonne so langsam durch. Es bleibt aber trocken. Die Temperaturen zwischen 29 Grad in der Oberlausitz und morgen in der Leipziger Region maximal 31 Grad.
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3: Mit Thomas Lopau. Guten Morgen. Volkswagen will bei der Neuausrichtung des Konzerns Werksschließungen möglichst vermeiden. Es gebe intelligentere Lösungen, als Standorte dicht zu machen, sagte Konzernchef Oliver Blume der Bild am Sonntag. Als gefährdet gelten das Werk in Zwickau sowie die Standorte Emden, Neckarsulm und Hannover. Blume zufolge zeigen Einsparungen an den deutschen Produktionsstätten bereits Wirkung. Hier seien die Fabrikkosten im vergangenen Jahr im Schnitt um 20% gesunken. VW hatte angekündigt, die Produktionskapazität bis 2030 um 1 Million Fahrzeuge zu senken und die Modellpalette später zu halbieren. Das US-Militär hat in der Nacht rund 140 Ziele im Iran angegriffen. Das zuständige Regionalkommando sprach von einer Reaktion auf den Beschuss eines Containerschiffs in der Straße von Hormuz durch die iranischen Revolutionsgarden. Der Frachter sei stark beschädigt und ein Besatzungsmitglied werde vermisst. Irans Revolutionsgarden teilten mit, Warnschüsse auf ein Schiff abgefeuert zu haben, das die maritime Sicherheit gefährdet habe. Zudem erklärten sie die Straße von Hormuz erneut für geschlossen und beschossen Ziele in den mit den USA verbündeten Golfstaaten. In Bahrain, Katar und den Vereinigten Arabischen Emiraten wurde Raketenalarm ausgelöst. In Freiberg haben sich rund 500 Menschen am Christopher Street Day beteiligt. Die Polizei registrierte nach eigenen Angaben mehrere Straftaten. Unter anderem habe ein 39-jähriger Teilnehmer der Demonstration gepöbelt und Beamte beleidigt. Ein 18-jähriger habe zudem Eier auf die CSD-Parade geworfen und dabei einen Teilnehmer leicht verletzt. Die Polizei konnte den Tatverdächtigen stellen. Insgesamt waren rund 180 Einsatzkräfte der Polizei im Einsatz. England und Argentinien stehen im Halbfinale der Fußball-Weltmeisterschaft. Beide Mannschaften gewannen ihre Spiele jeweils in der Verlängerung. Titelverteidiger Argentinien setzte sich gegen die Schweiz durch, wie Henrik Lückhoff berichtet.
4: Entscheidend war die 72. Minute, als der Schweizer Breel Embolo wegen einer Schwalbe die gelb-rote Karte sah. Zuvor war die Schweiz nach Rückstand zurückgekommen. In Unterzahl kämpfte sie sich in die Verlängerung. Argentinien war dann allerdings drückend überlegen. Alvarez und Lautaro Martinez trafen zum verdienten 3:1-Sieg für die Südamerikaner. Im Halbfinale geht's für Argentinien gegen England. Das Team von Trainer Thomas Tuchel hat sich mit 2:1 nach Verlängerung gegen Norwegen durchgesetzt. Dabei war Jude Bellingham der Mann des Spiels, mit seinen 2 Toren. Er drehte fast im Alleingang das Spiel gegen Norwegen. Die Skandinavier waren nach rund einer halben Stunde in Führung gegangen, fahren nun aber nach der erfolgreichsten WM ihrer Geschichte nach Hause.
3: Im ersten Halbfinale am Dienstag treffen Frankreich und Spanien aufeinander. England und Argentinien spielen dann Mittwoch um den Finaleinzug. Das waren Nachrichten von MDR Sachsen. 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
2: Ganz genau, 7:03 Uhr. Guten Morgen, der MDR Sachsen Verkehrsservice. Sonntagmorgen. Freie Fahrt, keine Staus, keine Blitzer, keine Verkehrsbehinderungen. Und wenn Sie die drei Dinge doch sehen unterwegs auf den Straßen, sagen Sie es mir. Ich sage es gern und sofort weiter. Jederzeit rund um die Uhr können Sie kostenfrei anrufen. Unter 0800 637 5637. Schnell und aktuell. Der MDR Sachsen Verkehrsservice.
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2: Na dann hinein in diesen Sonntag und traditionell natürlich auch diesen Sonntag. Ich freue mich drauf und ich weiß, ganz, ganz viele draußen am Radio auch. Neue Abenteuer mit der Krümelmannschaft und es gibt auch eine neue Preisfrage.
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1: Gut, dass ihr nicht sehen könnt, wie es hier auf dem Tisch aussieht. Ein bisschen chaotisch. Und diesmal bin ich es, der dafür verantwortlich ist. Aber erstmal herzlich willkommen zu einer neuen Ausgabe von Krümel, der Sendung für die ganze Familie bei MDR Sachsen. Ich bin Stefan, der Krümel-Moderator, und ich freue mich, dass ihr neugierig darauf seid, was die Krümel-Mannschaft gemeinsam erlebt. Also Hasenmädchen Grünäuglein, Wichtelwilli und ich. Falls ihr vor einer Woche mit dabei wart und euch fragt, ob ich die Fußballsachen der Wichtelmannschaft wieder gewaschen habe? Ja, das habe ich. Die Fußballwichtel haben erneut gewonnen und deswegen steht die Tasche schon wieder bei mir. Dazu auch noch die Sachen von den Handballwichteln, weil die jetzt auch glauben, dass von mir gewaschene Sportklamotten Glück bringen. Bitte, bitte erzählt das jetzt bloß nicht weiter. Egal in welchem Verein ihr spielt, ob ihr Judoka seid, gerne turnt oder Badminton euer Lieblingssport ist. Jeder will gern gewinnen, klar, aber ich habe keine besondere Waschmaschine und ich kann nicht noch mehr Spielersachen waschen.
2: Hallo, du Ober-Super-Mega-Glücksbringer.
1: Ach, Willi, du weißt doch, dass ich das nicht bin.
2: Aber es ist lustig, dass alle dran glauben. Wie sieht es denn hier auf dem Krümelstudio-Tisch aus? Ach, du willst was basteln.
1: Ich habe mir überlegt, dass wir gemeinsam Glücksbringer basteln könnten. Grünäuglein wollte doch auch gern einen haben.
2: Du weißt doch genauso gut wie ich und wie alle Krümel an den Radios, dass das nur ein Vorwand war, um sich ein kleines Zauberbuch zu zaubern.
1: Ja.
2: Hat ja geklappt, nur nicht so, wie Grünäuglein es sich vorgestellt hat.

0: dein Zauberbuch eigentlich inzwischen wieder seine normale Größe, Willi? Oder ist es immer noch so klein, dass man darin nichts lesen kann? Krümel hört ihr, die Sachsen-Radiosendung für die ganze Familie.
1: Das Zauberbuch ist immer noch klein, sodass man nichts drin lesen kann, aber inzwischen wächst es wieder.
0: Ein Buch kann wachsen? Wie denn das?
1: Normale Bücher können natürlich nicht wachsen. Ein verzaubertes Zauberbuch schon, wie ich inzwischen gelernt habe. Wenn ein Rückzauber nicht funktioniert, weil sich im Mini-Zauberbuch die Sprüche nicht lesen lassen, dann ist das Buch in der Lage, sich selbst wieder auf seine alte Größe zu bringen. Dauert allerdings mindestens noch eine Woche. So lange kann ich es nicht benutzen.
0: Das heißt, heute kann nichts gezaubert werden.
1: Richtig, heute kann nichts gezaubert werden. Aber ich wüsste auch nicht, wofür ich im Moment einen Zauber brauche.
0: Ich auch nicht. Aber unserem Hasenmädchen fällt ja immer was ein.
1: Dann hat Grünäuglein heute Pech.
0: Und wir haben Glück, weil wir nicht mit großartigen Ideen und sensationellen Zaubereien überrascht werden. Wo steckt Grünäuglein überhaupt?
1: Grünäuglein ist am Hasenwaldsee unterwegs und macht dort den Ist-hier-jeder-glücklich-Sommerferien-Test.
0: Den was?
1: Den Ist-hier-jeder-glücklich-Sommerferien-Test.
0: Was soll denn das sein für ein Test?
1: Du kennst ihn auch nicht, Stefan?
0: Nee.
1: Dann bin ich beruhigt. Ich dachte schon, ich bin der Einzige, der sich unter einem Ist-hier-jeder-glücklich-Sommerferien-Test nichts vorstellen kann.
0: Noch nie davon gehört. Lass uns erstmal die Krümelhörer glücklich machen, die gleich erfahren werden, dass sie ein Krümel-Überraschungspaket gewonnen haben. Ich hatte dieses Geräusch eingespielt.
1: Oh, das klingt so echt, dass ich jedes Mal denke, es ist was im Krümelstudio vom Regal gefallen.
0: Wir fragten nach den Teilen, die entstehen, wenn Porzellan oder Keramik zerbricht. Denn diese Bruchstücke bringen angeblich Glück.
1: Tellerreste bringen Glück. Ist das die gesuchte Redewendung?
0: Nein, Willi.
1: Vasensplitter, Tassenschrott bringen auch kein Glück?
0: Nö, es sind die Scherben, Willi. Scherben bringen Glück, heißt es.
1: Aber ist das nicht Quatsch? Ich ärgere mich immer, wenn was kaputt geht.
0: Vielleicht war es ursprünglich als Trost gemeint. So genau weiß man das heute nicht mehr. Könnte aber auch damit zusammenhängen, dass Lärm böse Geister vertreiben sollte. Zu Boden geworfene Teller und Tassen aus Keramik oder Porzellan klirren ja ordentlich oder es poltert.
1: Werden bei euch Menschen nicht sogar Abende veranstaltet, an denen es poltert?
0: Du meinst vor der Hochzeit? Ja, da machen manche einen Polterabend, bei dem Porzellan zerbrochen wird, damit es eine glückliche Ehe wird.
1: Freiwillig was zerbrechen? Hm. Ihr Menschen macht komische Dinge.
0: Naja, es ist eher altes Porzellan, aber ich verstehe, dass du das eigenartig findest. Und jetzt noch eine dritte Möglichkeit, warum Scherben Glücksbringer sein sollten. In einigen Regionen bezeichnete man mit dem Wort Scherben getöpferte Ware aus Ton oder Porzellan und damit auch Vorratsgefäße. Ein Glück also, wenn man viele gut gefüllte Vorratsgefäße, Scherben, in der Vorratskammer stehen hatte.
2: Hallo, ihr zwei Triefnasen, ihr müsst euch umziehen.
1: Umziehen? Wieso? Warum? Weshalb?
0: Grünäuglein, gib bitte erstmal die Gewinner bekannt.
2: Gewonnen haben Margarete Sonntag in Dresden, die Geschwister Thalea und Laura Binke in, ja, das steht hier gar nicht. Euren Wohnort müsstet ihr uns noch mitteilen. Und gewonnen hat auch Friederike Bestian in Freiberg.
0: Herzlichen Glückwunsch.
2: Das habe ich euch mitgebracht. Bitte umziehen.
1: Was soll das denn sein?
2: Damit seht ihr hoffentlich aus wie Otter.

0: Bauchklatscher.
1: Brünäuglein, du siehst uns an, als würdest du das tatsächlich ernst meinen.
2: Natürlich meine ich das ernst.
1: Warst du mit deinem Hasenkopf zu lange in der Sonne? Ist da was zu heiß geworden?
3: Ich würde es vielleicht ein bisschen anders ausdrücken als Willi, aber auch ich kann jetzt nicht richtig nachvollziehen, warum wir uns umziehen sollen, um wie Otter auszusehen. Krümel hört ihr. Die Sachsen-Radiosendung für die ganze Familie.
1: Das sind doch alte Decken. Damit sieht niemand wie ein Otter aus.
2: Ich möchte, dass in meinen Sommerferien jeder in meiner Umgebung auch glücklich ist.
1: Und du meinst, Stefan und ich werden besonders glücklich, wenn wir Otter werden?
2: Ihr sollt keine Otter werden, sondern nur so aussehen. Ich hätte euch auch lieber gleich in Otter verzaubert, aber das Zauberbuch ist ja noch nicht wieder nutzbar.
3: Darüber bin ich besonders froh, wenn ich höre, was du vorhast, Grünäuglein.
2: Außerdem geht's ausnahmsweise mal nicht um euch.
3: Um wen denn dann?
2: Um den Otter.
1: Um welchen Otter?
2: Um den Otter, der seit einigen Wochen bei uns am Hasenwaldsee lebt. Der ist mir aufgefallen.
1: Wie ist dir der aufgefallen?
2: Schon vergessen, Willi? Ich hab dir erzählt, dass ich einen ist ja jeder glücklich Sommerferientest durchführe.
1: Jo, hast du erzählt. Und ich wiederum habe es Stefan erzählt, der aber auch nicht wusste, was das genau sein soll und wofür das gut ist.
2: Wofür das gut ist? Das sagt doch schon der Name. Ich überprüfe, ob jeder in meiner Umgebung glücklich ist. Und wenn jemand nicht glücklich sein sollte, dann versuche ich, das zu ändern. In meinen Sommerferien sollen alle glücklich sein. Was ist daran so schwer zu verstehen?
3: Das ist aber eine große Aufgabe, die du dir da vorgenommen hast, Grünäuglein.
2: Meinst du, ich schaff das nicht?
3: Es ist zumindest lieb gemeint.
1: Aber was hat das alles mit dem Otter zu tun?
2: Ach so, ja, das kann ich erklären. Der Otter, der inzwischen an unserem Hasenwaldsee lebt, ist immer allein. Weil ich ihn noch nicht so gut kenne, habe ich ihn genau beobachtet. In meinem ist hier jeder glücklich Sommerferientest. Ich bin mir sicher, er hat keinen anderen Otter um sich. Keinen, mit dem er sich trifft oder spielt. Und das finde ich traurig. Normalerweise halten sich Otter sogar beim Schlafen an den Händen oder besser an den Pfoten. Deswegen werdet ihr beide für ihn da sein.
1: Um beim Schlafen Händchen zu halten?
3: In schlechter Otterverkleidung?
2: Ihr könnt es von mir aus auch ohne Verkleidung probieren. Otter sind gesellige Tiere. Warum ist dieser Otter allein?
1: Vielleicht stört es ihn gar nicht, allein zu sein.
2: Würdest du gern allein sein, Willi, einen ganzen Sommer lang?
1: Naja, ab und zu bin ich ganz gern mal allein und habe Zeit für mich. Ohne meine verrückte Hasenfreundin.
2: Hä?
1: Nur einsam möchte ich natürlich nicht sein. Das ist ja was anderes. Stimmt, Stefan? Es gibt doch da einen Unterschied.
2: Stefan hört dir gar nicht zu. Er sieht auf seinen Bildschirm.
3: Doch. Ich höre euch zu. Ich muss nur kurz was nachlesen. Willi hat mich auf die Idee gebracht.
1: Ich? Wieso ich?
3: Mit deiner Bemerkung, vielleicht stört es ihn ja gar nicht, allein zu sein. Und tatsächlich, so ist es.
2: So ist was?
3: Grünäuglein, es gibt einen großen Unterschied zwischen einem Fischotter und einem Seeotter. Und ich vermute, der Otter am Hasenwaldsee ist ein Fischotter. Und damit ein Einzelgänger.
4: Der Sprungturm nach

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1: Ich habe ganz viele Fragen. Stimmt es, dass Otter Händchen halten?
0: Bei Seeottern kann das vorkommen. Die schlafen im Wasser, auf der Oberfläche. Und um sich bei Strömung nicht zu verlieren, halten sie sich an den Pfoten fest oder wickeln sich im Seetang ein.
2: Unser Otter am Hasenwaldsee hat niemanden zum Festhalten.
0: Und ist trotzdem nicht unglücklich, Grünäuglein. Ich habe mich daran erinnert, dass es diesen interessanten Unterschied zwischen Seeottern und Fischottern gibt. Und gerade nochmal auf der Seite vom Otterzentrum nachgelesen. Die müssen es wissen. Seeotter sind gesellige Tiere. Manchmal liegen 100 Tiere zusammen in sogenannten Floats.
2: Und der Fischotter?
0: Der ist ein Einzelgänger, wie es sie in der Natur nun mal gibt. Nur wenn es um die Otterbabys geht, dann finden sich die Fischotter kurz zusammen. Aber wenn die Fischottermama die Jungtiere großgezogen hat, verschwinden alle in ihr eigenes Revier.
2: Sie sind nicht traurig, so einsam zu sein?
0: Nein, denn der Fischotter ist zwar allein, aber nicht einsam. Willi hat es vorhin ja schon gesagt, allein sein ist was anderes als einsam sein. Denn sich einsam fühlen heißt, ich bin nicht freiwillig allein.
2: Aber ein Fischotter ist freiwillig allein?
0: So hat es die Natur eingerichtet. Übrigens spielen fast alle Otterarten

0: Klein, es gibt Kiesel, Bern, Edel.
1: Ah, jetzt weiß ich, was du meinst.
0: Die Lösung aufgeschrieben, aufgemalt oder als Foto. Bitte über die Krümelseite im Internet an uns schicken. Und wenn ihr wollt, gern auch noch das Quiz zur Sendung lösen. Wenn ihr einen Brief oder eine Karte schreibt, dann diese Adresse verwenden. MDR Sachsen, Kennwort Krümel, 01060 Dresden.
1: Die richtige Lösung ist Schleim, aber ich hab's euch nicht verraten. Gern wie immer wollen wir wissen, wie alt ihr seid. Und außerdem würde ich gern wissen, ob dir, Grünerglein, schon die Unordnung auf dem Krümeltisch aufgefallen ist.
2: Wer hat denn da nicht aufgeräumt?
0: Ich war das. Aufgeräumt wird erst, wenn wir gemeinsam ein paar schöne Glücksbringer gebastelt haben.
2: Glücksbringer basteln? Ich sehe nur Flaschen und Gläserdeckel.
0: Die malen wir rot an und lassen die Deckel zu Marienkäfer werden.
2: Ah, und die verschenke ich dann, damit alle in meiner Umgebung glücklich sind.
0: Dass jeder immer und zu jeder Zeit glücklich ist, das ist nicht zu schaffen. Denn Glück lässt sich nicht festhalten, weil es ein Gefühl ist, das kommt und geht.
1: Aber man kann sich an ein Glücksgefühl gut erinnern und will es dann immer wieder haben.
0: Stimmt. Wichtig ist aber eben auch, für jeden ist Glück was anderes.
2: Für euch ist ganz sicher Glück, mich zu haben.
1: Ich bin jedenfalls
2: sehr glücklich, dass ihr meine Freunde seid, auch wenn ihr euch geweigert habt, die Otterkostüme anzuziehen. Bis zum nächsten Sonntag, 7:07 Uhr. Tschüssi.

Schönen guten Morgen, jetzt alle wach werden, aber ich bin mir sicher, bei den Abenteuern der Krümelbande sind wir schon längst munter. Also, die Preisfrage, die wiederhole ich immer gerne nochmal. Da hieß es ja übrigens, spielen fast alle Otterarten mit etwas ganz Einfachem, was überall zu finden ist. Die Seeotter knacken damit auch Muscheln auf. Und den Tipp mit den Anfangsbuchstaben gab es auch, ST gesprochen wie SCHT, also Scht. Aber es ist kein Stock, sondern ein

0: reimt sich auf Bein und Klein. Es gibt Kiesel, es gibt Bern, es gibt Edel. Punkt, Punkt, Punkt. Was suchen wir heute? Wir freuen uns auf eure Lösungen. Aufgeschrieben, aufgemalt und natürlich klar, es geht auch immer ein Foto. Bitte über die Krümelseite im Internet an uns schicken und auch das Quiz der Sendung lösen. Brief oder Karte? Natürlich geht auch. Die Adresse an MDR Sachsen, Kennwort Krümel 01060 Dresden. Und wie immer wollen wir wissen, wie alt ihr seid. Auflösung nächsten Sonntag, 7.07 Uhr, wenn es dann wieder neue Abenteuer der Krümelmannschaft gibt. Und dann erfahrt ihr auch, ob ihr gewonnen habt.
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0: Sommerliches Ferienwetter. Die Temperaturen heute Morgen erst einmal. Aue 13 Grad, Bad Elster meldet ebenso 13 Grad. Auch in Bad Muskau 17 Grad mittlerweile schon. Und Grimma aktuell 16 Grad. 27 bis 31 Grad in den Hochlagen der Berge, sogar um 23 Grad auch. Und es gibt viel Sonnenschein, vor allem in der Leipziger Region, im Vogtland. In der Oberlausitz, da halten sich die Wolken doch etwas länger. Es lockert dann am Nachmittag auf. Ein paar Schauer sind in der Region in der Oberlausitz auch möglich. Morgen, Montag, die neue Woche. Es geht mit viel Sonnenschein, vor allem im Vogtland hinein in die neue Woche. Ansonsten in anderen Regionen in Sachsen. Stärker bewölkt und die Sonne zeigt sich später, es bleibt trocken. Maximal morgen 31 Grad. 7.32 Uhr, der MDR Sachsen-Verkehrsservice. Vorsicht aktuell auf der A9 Richtung Berlin. Zwischen dem Schkeuditzer Kreuz und Wiedemar steht ein defektes Fahrzeug auf der rechten Fahrspur und es befindet sich Öl auf der Fahrbahn. Staus und Blitzer, Verkehrsbehinderungen, all dies können Sie melden. Jederzeit, rund um die Uhr, kostenfrei. Unter 0800 637 5637. 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

Es ist nun mal so, wie es ist. Und man muss es nehmen, wie es kommt. Da gehe ich durch mein ganzes Leben bisher nahezu vollkommen gesund und habe nie ein Krankenhaus auch nur von innen gesehen. Und wenn ich schon mal krank war, dann war das maximal eine Grippe. Da bin ich wirklich ein Glückspilz und meinem Schöpfer für dieses Geschenk herzlich dankbar. Aber irgendwann ist der Vorrat eines solchen Geschenks auch mal aufgebraucht. Nunmehr, im schon stolzen Rentenalter, war es schließlich soweit. Mein Auge machte nicht mehr so richtig mit. Und schließlich blieb nichts anderes als eine Operation, richtig dolle mit Krankenhaus und allem drum und dran. Das war schon ein größeres Ding. Dann sollte es ebenso sein und irgendwann ist alles das erste Mal. Ich rückte also ein, sogar Einzelzimmer, aber allein war ich nicht. Es gibt ja die hervorragende Erfindung der schnellen Kommunikationsmittel auf dem Handy. Ich bekam also freundliche Nachrichten ohne Ende, lustige und aufmunternde von Familie und Freunden. Die interessanteste bekam ich von einem ehemaligen Schulkameraden, mit dem ich heute noch gut befreundet bin. Er schrieb mir: "Ja, mein Lieber, halte durch, auch wenn es knirscht. Und bedenke, dass der liebe Gott den Körper des Menschen für ein Idealalter von 40 Jahren geschaffen hat. Da bist du längst drüber, ein ganzes Stück sogar. Also sei tapfer." Ja, das war eine nette Botschaft, wenn auch ein wenig rustikal formuliert. Aber sie ließ mich nicht los. 40 Jahre, Idealalter. Das mit den 40 Jahren hatte ich schon mal gehört, aber wieder vergessen. Aber da ist etwas dran. Nun begannen meine Gedanken zu kreisen. Nirgendwo hat man so viel Zeit dafür wie im Krankenzimmer. 40 Jahre also. Mir fiel mein 40. Geburtstag ein, den ich vor gut 30 Jahren recht üppig gefeiert hatte. Familie, Freunde, Jubel, Trubel, Heiterkeit. Ich war wirklich zu diesem Zeitpunkt auf dem Zenit und fühlte mich jung und dynamisch. Familiär alles im Lot, die Kinder auf dem Weg. Und dann erinnerte ich mich an ein schönes Gedicht, das mir damals einer der Gratulanten an das Geschenk heftete. Es ist vom fränkischen Dichter Friedrich Rückert und geht so: "Mit 40 Jahren ist der Berg bestiegen. Wir stehen still und schauen zurück. Dort sehen wir der Kindheit Stilles liegen und dort der Jugend lautes Glück. Noch einmal schau und dann gekräftigt weiter, erhebe deinen Wanderstab. Hin dehnt ein Bergesrücken sich ein breiter und hier nicht, drüben geht's hinab. Nicht atmend aufwärts brauchst du mehr zu steigen, die Ebene zieht von selbst dich fort. Dann wird sie sich mit dir unmerklich neigen und eh du's denkst, bist du im Port." In der Tat, die Zahl 40 hat was. Aber was hat sie? Lebenswende, wie beim 40. Geburtstag, sicher schon, aber das ist nicht alles. Wenn man über diese Zahl nachdenkt und sich dafür Zeit nimmt, wie ich im langweiligen Krankenzimmer, dann wird es geradezu geheimnisvoll. Die Zahl 40 geistert durch die Kulturgeschichte und stellt mehr Fragen, als sie Antworten gibt. Und besonders in der Bibel taucht diese Zahl an den wichtigen Stellen auf, nahezu überall. Und sie bleibt seltsam unkommentiert, aber sie ist einfach da. Beispiele gefällig? Kein Problem. Wie lange dauerte die Sintflut? 40 Tage. 40 Tage Regenwetter ohne Pause, nicht gemütlich. Wie lang ist die Fastenzeit? Natürlich 40 Tage. Sie beginnt mit dem Ende der Faschingszeit. Der Aschermittwoch leitet sie ein. Zu Ostern, dem Fest der Auferstehung, ist sie dann vorbei. Wie lange weilte Jesus nach seiner Auferstehung am Ostersonntag bis zur Himmelfahrt auf der Erde? Na klar, 40 Tage. Oder denken wir an Mose, den Recken aus dem Alten Testament. Ihn zieht es auf den Berg durch Gottes Ruf. Wie lange ist er oben? 40 Tage. Und in dieser Zeit ist das Volk ohne ihn, seinen Chef, 40 Tage allein. Und es versagt, weil es keine Geduld hat, es baut sich ein goldenes Kalb und umtanzt es als neuen Götzen. Als Mose nach 40 Tagen zurückkommt, hat er alle Hände voll zu tun, um den Laden wieder in Ordnung zu bringen. Der Prophet Jona predigt der Stadt Ninive, dass sie in 40 Tagen untergeht, wenn sich die Bewohner nicht besennen. Oder springen wir ins Neue Testament. Im Matthäus-Evangelium wird plastisch beschrieben, wie Jesus in der Wüste fastet. Da kommt der Teufel und versucht mit allen möglichen Angeboten, Jesus von seinem Weg abzuweichen. Im Gegensatz zum Volk Mose versagt Jesus nicht und widersteht den Avancen des Teufels.
Wie lange dauerte diese Fastenzeit Jesu in der Wüste? Richtig, 40 Tage. Immer wieder diese mystische Zahl 40. Es wimmelt in der Bibel geradezu von dieser Zahl. Warum nur? Richtig dramatisch wird es mit der legendären Wüstenwanderung des Volkes Gottes. Da sind wir wieder im Alten Testament. Es war genau genommen keine Wüstenwanderung, sondern eher eine Flucht. Mose befreit das versklavte Volk der Israeliten aus den Händen der Ägypter. Und er verspricht seinem Volk, es in ein gelobtes Land zu führen, ein Land, in dem Milch und Honig fließen. Wer kann einem solchen Versprechen schon widerstehen? Man macht sich auf den Weg, der übrigens gar nicht so lang ist. Ich habe das mal anhand der alten und der neuen Landkarten nachgeprüft. Und jetzt wird es richtig geheimnisvoll. Vom Ort der Befreiung bis zum Ziel, also zum gelobten Land Kanaan, waren es etwa 400 Kilometer Luftlinie. Wenn man sportlich schätzt und 20 Kilometer pro Tag veranschlagt, ja, das ist viel, aber sie waren ja auf der Flucht und wurden verfolgt. Das kann man dann schon ansetzen. Dann hätten sie das in 20 Tagen hinkriegen können. Aber wie lange waren sie unterwegs? Nicht 20 Tage, nein, 40 Jahre. 40 Jahre für 400 Kilometer. Das ist mehr als ungewöhnlich. 40 Jahre ist eine ganze Generation. Als hätten die Umwege, die das Volk gelaufen ist, sein sollen. Und der große Anführer des Volkes bei dieser Wanderung, Mose, auch bei ihm spielt die 40 eine geheimnisvolle Rolle. In der Bibel wird das Alter von Mose mit 120 Jahren angegeben. Das ist natürlich nach den bekannten Maßstäben nicht besonders glaubhaft. Aber sein romantisch gezeichnetes Lebensalter ist wieder in ein Geheimnis gepackt. Moses Leben wird landläufig in 3 mal 40 Jahre eingeteilt. 40 Jahre lebt er ziemlich unauffällig, 40 Jahre wird er auf sein Amt vorbereitet und 40 Jahre wird er dieses Amt ausführen. Merken Sie, die Zahl 40 wird immer spannender.

Wenn wir an die 40-jährige Wüstenwanderung der Israeliten denken, eine Wanderung voller Entbehrung und Verzicht, voller Enttäuschung und Rückschläge, so sollten wir da nicht einen gewagten Gedankensprung in die jüngere Vergangenheit unseres Landes riskieren? Da stelle ich die kühne Frage, wie lange lebte die DDR bis zu ihrem Untergang? Wie lange mussten wir warten, ehe Freiheit und Demokratie einzogen? Richtig, 40 Jahre. War das auch eine Wüstenwanderung? Die Frage möge jeder von Ihnen selbst beantworten, der diese Zeit erlebt hat. Oder denken wir an die unselige Zeit von Corona zurück. Das Zauberwort hieß damals Quarantäne. Aber was heißt Quarantäne? Bedienen wir uns des Französischen und holen das Wort ins Deutsche. Es heißt, Sie werden es vermuten, 40 Tage. Wenn in alten Zeiten ein Schiff in Frankreich anlandete und aus einem Seuchengebiet kam, dann musste es eine Hafensperre von 40 Tagen abwarten, ehe es ent- oder wieder beladen wurde. Diese 40 Tage sollen auf den Urvater der Medizin Hippokrates zurückgehen. Bei den damaligen schweren und zum Teil kaum behandelten Krankheiten musste man einfach den Verlauf abwarten. Hippokrates lehrte, dass der Wendepunkt einer Krankheit üblicherweise nach 40 Tagen erfolge. Übrigens, die Spur der geheimnisvollen Zahl 40 führt uns aus dem Dunstkreis von Bibel und Antike direkt ins Berliner Schloss Bellevue. Dort sitzt der Bundespräsident. Wer dieses Amt bekleiden will, muss mindestens 40 Jahre sein. Steht in Artikel 54 Absatz 1 unseres Grundgesetzes. Ab dem 40. Lebensjahr dann erst geeignet für ein so hohes Amt. Springen wir vom deutschen Grundgesetz geradezu in den Himmel. Auch hier können wir Gottes Spuren verfolgen. Schöpfer des Himmels und der Erde, so heißt es im Glaubensbekenntnis. Die Plejaden, dieser geheimnisvolle Sternenhaufen, so nennt man ihn in der Astronomie, die Plejaden verschwinden in regelmäßigen Abständen vom Nachthimmel und zwar immer für jeweils 40 Tage. Der große griechische Dichter Hesiod hinterließ den folgenden Text. Wenn das Gestirn der Plejaden emporsteigt, dann beginne die Ernte. Doch pflüge, wenn sie hinabgehen. Sie sind 40 Nächte und Tage eingehüllt. Doch wenn sie wieder leuchtend erscheinen, dann erst beginne, die Sichel zu wetzen. 40 Tage Einkehrzeit, 40 Tage Fastenzeit, 40 Jahre Wüstenwanderung und die Himmelsgeschichte der Plejaden dazu. Sind das nur alles Gedankenspiele? Sind das Zufälligkeiten? Als Christenmensch weigere ich mich konstant an Zufälle zu glauben. Ich vermute immer einen Sinn dahinter, auch wenn ich ihn nicht immer erkennen kann. Man kann auch Fügung dazu sagen. Können wir das Geheimnis der Zahl 40 erklären oder auflösen? Nein, können wir nicht. Es bleibt Gottes Rätsel. Wie vieles? Irgendwie ist es eine seltsame Mischung aus Mystik und vielleicht auch etwas aus der Anthropologie, also der Lehre von Menschen. Wir wissen ja auch nicht, warum sich unsere Lebensbahn neigt, wenn wir 70 oder 80 sind. Wir wissen nur, dass es so ist. Warum es so ist, wissen wir nicht. Selbst die modernste Wissenschaft, die ja heute Gewaltiges leistet, wird daran scheitern. Wo sie endet, beginnt Gottes Geheimnis. Auch an der Geschichte mit der mystischen Zahl 40 merken wir, dass Gottes Plan für uns immer wieder ein Stück unerkennbar bleibt. Und wenn man diesen Gedanken konsequent zu Ende denkt, dann sollte ein gewisses Maß an Demut aufkommen. Wir haben nicht alles in der Hand, trotz unserer irdischen Eitelkeiten. Wir bleiben begrenzt. Aber sollte uns das beunruhigen? Eher nicht. Für mich ist es ein gutes Gefühl, dass die Menschen mit ihrer Begrenztheit eben nicht alles in der Hand haben, alles erklären und alles tun können. Dass darüber eine andere Instanz ist und wacht, die frei ist von menschlichen Eitelkeiten und Unzulänglichkeiten. Was bleibt? Wenn wir uns von dieser geheimnisvollen Zahl 40 führen lassen, bedeutet es, dass wir uns von Gott führen lassen, auch wenn wir vieles nicht übersehen. Also lassen wir Gottes Rätsel einfach zu.

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2: Sonnenschein, Wolken, ein paar Schauer in der Oberlausitz heute Morgen noch, aber die verziehen sich rasch, 27 bis 31 Grad. Der Nordwestwind, der frischt vor allem am Nachmittag etwas mehr auf und in den Hochlagen der Berge maximal 23 Grad.
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3: Mit Thomas Lopau, guten Morgen. Die Waldbrandgefahr in Sachsen ist weiter gestiegen. Nach Angaben des Staatsbetriebs Sachsen-Forst gilt die zweithöchste Gefahrenstufe 4 jetzt in Leipzig, Dresden, den Kreisen Nordsachsen und Meißen sowie in Teilen der Landkreise Leipzig, Bautzen und Görlitz. Gestern mussten die Feuerwehren zahlreiche Feldbrände löschen. Wie ein Feuerwehrsprecher MDR Sachsen sagte, gab es im Kreis Nordsachsen Einsätze in Eilenburg, Jesewitz, Mokrena und Liebschützberg. Auch im Landkreis Leipzig habe es auf Feldern gebrannt. Bis zum Abend seien alle Feuer unter Kontrolle gebracht worden. Anhaltspunkte für Brandstiftung gebe es nicht. Wegen der anhaltenden Trockenheit rechnet die Feuerwehr auch heute mit weiteren Feldbränden. Volkswagen will bei der Neuausrichtung des Konzerns Werksschließungen möglichst vermeiden. Es gebe intelligentere Lösungen, als Standorte dicht zu machen, sagte Konzernchef Oliver Blume der Bild am Sonntag. Als gefährdet gelten das Werk in Zwickau sowie die Standorte Emden, Neckarsulm und Hannover. Blume zufolge zeigen Einsparungen an den deutschen Produktionsstätten bereits Wirkung. Hier seien die Fabrikkosten im vergangenen Jahr im Schnitt um 20% gesunken. VW hatte angekündigt, die Produktionskapazität bis 2030 um 1 Million Fahrzeuge zu senken und bis 2035 die Modellpalette zu halbieren. Das US-Militär hat in der Nacht erneut Stellungen im Iran angegriffen. Die von US-Präsident Trump befohlenen Angriffe erfolgten nach dem Beschuss eines Containerschiffes in der Straße von Hormuz. Aus New York berichtet Martin Ganselmeier.
4: Nach Angaben des US-Regionalkommandos CENTCOM hatten iranische Revolutionswächter ein unter zypriotischer Flagge fahrendes Containerschiff beschossen. An Bord sei ein Feuer ausgebrochen, ein Besatzungsmitglied werde vermisst. Iran habe eine weitere Gelegenheit verpasst, sich an das Mitte Juni vereinbarte Rahmenabkommen zu halten, kritisierte das US-Militär. Zuvor hatten Irans Revolutionswächter erklärt, das Schiff habe die maritime Sicherheit in der Meerenge gefährdet. Mehrere Schiffe hätten versucht, eine nicht genehmigte Route zu fahren. Deshalb bleibe die Straße von Hormuz bis auf Weiteres geschlossen. Man werde keinem Schiff mehr die Durchfahrt gestatten.
3: England und Argentinien stehen im Halbfinale der Fußball-Weltmeisterschaft. Die Engländer setzten sich mit 2:1 nach Verlängerung gegen Norwegen durch. Beide Tore erzielte Jude Bellingham. Ebenfalls in der Verlängerung gewann Titelverteidiger Argentinien 3:1 gegen die Schweiz. Am Mittwoch treffen England und Argentinien dann im Halbfinale aufeinander. Bereits am Dienstag kämpfen Frankreich und Spanien um den Einzug ins WM-Endspiel. Das waren Nachrichten von MDR Sachsen. 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
2: 8:03 Uhr, schönen guten Morgen. Der MDR Sachsen Verkehrsservice weiter in Achtung auf der A9 Richtung Berlin. Zwischen dem Schkeuditzer Kreuz und Wiedemar steht ein defektes Fahrzeug auf der rechten Fahrspur und es befindet sich Öl auf der Fahrbahn. Wegen des MotoGP auf dem Sachsenring sind zahlreiche Straßen gesperrt, unter anderem die B180 ab der A4 Abfahrt Hohenstein-Ernsthal Richtung Rennstrecke und die Goldbachstraße. Und alle neuen Blitzer Sonntagmorgen, es wird geblitzt auf der B173 am Ortsausgang Mittelbach Richtung Oberlungwitz. Staus, Blitzer, Verkehrsbehinderungen. Können Sie uns melden, kostenfrei, unter 0800 637 5637. 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
2: Einen schönen, wohlverdienten Sonntagmorgen wünsche ich Ihnen, wie Sie ihn auch immer verbringen und genießen. Hauptsache, es tut Ihnen gut. Und wenn, mit einem Frühstück, was einfach mal länger dauert.
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1: Schönen guten Morgen an diesem Sonntag. Und die Halbfinals dieser Fußball-WM, die sind komplett. Im ersten Halbfinale treffen am Dienstag Frankreich und Spanien aufeinander. Und das zweite Halbfinale am Mittwoch heißt England gegen Argentinien. Denn England hat gegen Norwegen 2:1 nach Verlängerung gewonnen. Und die Argentinier haben ihr Viertelfinale heute früh gegen die Schweiz mit 3:1 gewonnen. Und emotionale Momente aus dieser Partie, die gibt es jetzt nochmal.
2: In diesem Augenblick geht das letzte Viertelfinale dieser Fußballweltmeisterschaft los. Argentinien gegen die Schweiz.
3: Die Ecke segelt rein. Kopfball, Tor!
4: McAllister! Yeah!

0: Jetzt Ndoye, Ndoye! Ja! Tor! Die Schweiz macht den Ausgleich! Ndoye!
1: Und Embolo sieht gelb-rot nach Schwalbe und die Schweiz damit jetzt in Unterzahl.
2: Wie sagen die US-Amerikaner? Extra Time! Es gibt Verlängerung.
3: Apunta Julian Le Pegó!
2: Ein Tor wie ein Gemälde!
1: Rubel im Nachschuss, Tor! Das ist die Entscheidung! 3:1 Argentinien!
2: Argentinien steht im WM-Halbfinale.
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0: So klingt der Sonntagmorgen mit Nena beim Sachsenradio. Und das 9:12.
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0: Tja, MDR Sachsen, wir waren gestern den ganzen Tag in Zittau beim Stadtfest. Radio- und Fernsehkollegen, Redakteure und Reporter und das Team der beliebten Mensch-Nachbar-Sendung. Und wir alle haben mit ihnen viele schöne, interessante, spannende Gespräche geführt.
2: Ich bin die Ute Becker. Ich bin vor 40 Jahren weggezogen aus Zittau, wohne jetzt schon seit 40 Jahren in Dresden und habe das zufällig die Woche gehört, das Stadtfest ist. Und ich dachte, MDR, mein Konsumsender ist auch da.
3: Mensch Nachbar höre ich seit 8,5 Jahren zu. Das ist immer sonntags. Mittlerweile habe ich auch Geschwister angesteckt, meine Eltern angesteckt. Aber ansonsten auf jeden Fall wirklich die ganzen Themengebiete. Also was ich wirklich toll finde, dieser Zusammenhalt, dieser Austausch generell, was man so jetzt überhaupt nicht mitbekommt, ist das tatsächlich ja so präsent. Also ich bin ja in Polen selbst geboren, ich komme aus Torun, was man so jetzt aus der Tagespresse gar nicht mitbekommt, ist das wiederum halt eben auf den Punkt alles gebracht, alles tagesaktuell, auch bei Inhalten der Kumpfe halt eben wirklich unfassbar interessant.
4: Und nehmen Sie auch andere Hinweise entgegen, Sie machen das, ne? Also wir finden das ganz toll, dass das mit dem Biwak irgendwie wieder geklappt hat.
5: Oh ja.
4: Also das ist grandios.
0: Schön war's. Ja, auch kritische Stimmen, die gab's, die nehmen wir uns zu Herzen. Das ist ihr gutes Recht, dass sie auch mal Kritik üben dürfen, natürlich. Danke für die Gespräche, für die Tipps, für die Anregungen, für die vielen, vielen Hinweise. Schön war's einfach. 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
3: Die Temperaturen heute Morgen aktuell, der Blick nach Stolberg 18 Grad, in Hoyerswerda ebenso 18 Grad, Kreischer meldet 18 Grad und Kostitz 21 Grad. Die Höchstwerte 27 bis 31 Grad. In der Region Leipzig bis runter zum Vogtland gibt es den meisten Sonnenschein. Ansonsten in der Oberlausitz heute länger bewölkt. Zwischen Spree und Neiße sind doch immer wieder mal ein paar Schauer möglich. Die weiteren Aussichten, die starten wir morgen in die neue Woche, eine neue Sommerferienwoche. Und die Aussichten hat gleich Jörg Schröder im MDR-Wetterstudio. 8.31 Uhr, der MDR Sachsen-Verkehrsservice A14 Richtung Dresden, zwischen Döbeln-Ost und Nossen-Nord, Behinderungen wegen Straßenschäden. Wegen des MotoGP

0: Hier auf dem Sachsenring sind zahlreiche Straßen gesperrt, unter anderem die B180 ab der A4-Abfahrt Hohenstein-Ernsthal Richtung Rennstrecke und die Goldbachstraße. Außerdem wird heute Morgen geblitzt. Sie haben gemeldet, ein Blitzer steht auf der B173 am Ortsausgang Mittelbach Richtung Oberlungwitz. Ergänzen können Sie jederzeit, melden Sie Staus, Blitzer, Verkehrsbehinderungen, kostenfrei. Ich sage es gern und sofort weiter. 0800 637 5637. Schnell und aktuell. Der MDR Sachsen Verkehrsservice.
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1: Schönen guten Morgen, Jörg Schröder.
2: Peggy, einen wunderschönen guten Morgen.
1: Ich schaue raus, ich sehe keine Sonne. Die macht halt ein bisschen Sonntag faul.
2: Ach ja, ne? Das ist, man sollte aber nicht nur von sich ausgehen. Es gibt ja auch noch viele andere. Und die sehen aktuell den
1: richtig.
2: Sonnenschein. Aber es ist ein gutes Stichwort. Wir schauen uns mal an, wie viel Sonne wir heute erwarten. Mhm. Das ist doch relativ unterschiedlich. Schauen wir uns Leipzig an, schauen wir uns Zwickau an, schauen wir uns Chemnitz an, schauen wir uns Plauen an. Da sind heute bis zu 14 Sonnenstunden drin. Da schöpft man quasi das aus, was an Sonnenschein möglich ist. Je weiter östlicher man kommt, jetzt kommen wir quasi so eher in deine Region, mhm. Oberlausitz, Elbtal. Da sind heute 7 bis 8 Sonnenstunden heute drin. Und das heißt, da ziehen doch heute immer wieder mal dicke Wolkenfelder durch. Wie gesagt, gerade über der Oberlausitz, über der Sächsischen Schweiz haben wir aktuell mit vielen Wolken zu tun. Es tröpfelt auch so an einigen Stellen. Und das heißt, da ist es heute nicht ganz so prall, was das Hochsommerwetter betrifft. Da gibt es also weniger Sonnenschein. Aber die Temperaturen steigen auch dort bis 30 Grad. Am wärmsten heute wird es in der Region Leipzig. Da erwarten wir Temperaturen bis 31 Grad.
1: Auf geht's. Nächste Woche.
2: Nächste Woche. Ferienwoche. Ja. Ja. Urlaubswoche. Daumen hoch, würde ich sagen.
1: Ja?
2: Also das schon, ja. Also im Moment sind ja auch die Badeseen ja doch recht erfrischend. Aktuell liegen wir so zwischen 18 und 22 Grad in den Badeseen. Und da hüpft man auch gerne mal in die nächsten Tagen rein. Denn die Temperaturen liegen im Schnitt so zwischen 25 und 30 Grad. Aktueller Stand. Donnerstag, Freitag könnte es eventuell sogar bis 34 Grad warm werden. Die meiste Zeit wird die Sonne scheinen. Nur am Dienstag haben wir so ein ganz kleines Schauer- und Gewitterrisiko.
1: Danke.
2: Gerne.
1: Wir machen
2: Genieß
1: Sommer.
2: Was.
1: Jawohl, absolut.
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1: Das ist schon eine Hausnummer. Das macht Spaß jedes Jahr, wenn Sachsenring Zeit ist. Und wir vom Sachsenradio sind natürlich mit dabei. Und Sachsenring-Spezialist Marc Marquez hat den Sprint beim Großen Preis von Deutschland gewonnen und dadurch auch seine Favoritenrolle für das Hauptrennen für die Königsklasse untermauert. Und unser Sachsenradio-Reporter Erik Bader ist bereits alle Tage am Sachsenring und hat alle Rennen verfolgt.
2: Ja, wer auf dem Sachsenring über die MotoGP spricht, der kommt an einem Namen ganz gewiss nicht vorbei, nämlich Marc Marquez. Grand Prix-Sieg Nummer 10 soll her für ihn, für den Fahrer mit der Nummer 93. Ja, seit Jahren dominiert der Spanier die Rennstrecke bei Hohenstein-Ernsthal, mit einer kurzen Ausnahme, aber mit Sieg Nummer 10, da würde er sogar Historisches schaffen. Bislang hat es nämlich nur ein anderer Fahrer geschafft, 10 Grand Prix-Sieger auf derselben Strecke zu holen. Giacomo Agostini war das in den 60ern und 70ern in Finnland, schon eine ganze Weile her. An diesem Wochenende, da könnte es wieder soweit sein. Marc Marquez zeigt sich bereits in Bestform. Sieg im Sprintrennen und die Pole Position fürs Finalrennen in der Königsklasse MotoGP. Und gepusht wird er dabei von seinem Bruder Alex Marquez, der dicht hinter ihm auf dem zweiten Platz im Sprint landete und auch im Qualifying. Er hat mich richtig unter Druck gesetzt. Ich habe versucht, nicht zu viel ins Risiko zu gehen, weil er auf dem zweiten Platz war und das war auch soweit gut, aber er ist richtig gut gefahren. Das hatte ich schon am Morgen gesehen. Er wird also ein echt starker Gegner sein und darüber bin ich happy, denn es ist schließlich mein Bruder. Ja, und in der Moto2, da setzt sich der Spanier Ortola hauchdünn vor seinen Landsmann Gonzalez vom einzigen deutschen Rennteam Intact GP. Der WM Führende damit also auf Startplatz 2. In der dritthöchsten Rennklasse Moto3, da hat der gerade mal 17-jährige Uriarte aus Spanien die Pole Position sicher für das heutige Finalrennen. Die Stimmung auf dem Sachsenring, die ist jedenfalls prächtig. Durch das gute Wetter, da strömen die Gäste ja nur so zur Rennstrecke. An den Kassen, da werden bereits viel mehr spontane Besucher registriert als noch im Vorjahr und da kamen ja bereits über 250.000 Motorsportfans. Das dürfte sicherlich auch für die deutschen Nachwuchstalente wie dem Thüringer Finn Kratochwil oder den Sachsen Robin Siegert und Anina Urlass ein tolles Zeichen sein, die ihr Können auch heute nochmal bei den Rennen in den Nachwuchsklassen unter Beweis stellen.
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3: Ein bisschen hin und her in der Wetterküche. Hochklaus über Dänemark versucht, Tief Bernadette über Polen abzudrängen. Und so sieht das heute aus. Die meiste Sonne gibt es in der Region von Leipzig bis ins Vogtland. In der Oberlausitz länger stark bewölkt, zwischen Spree und Neiße sogar ein paar Regenschauer. Die Temperaturen hochsommerlich 27 bis 31 Grad.
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4: Mit Thomas Lopau, guten Morgen. Die Waldbrandgefahr in Sachsen ist weiter gestiegen. Nach Angaben des Staatsbetriebes Sachsenforst gilt die zweithöchste Gefahrenstufe 4 jetzt in Leipzig, Dresden, den Kreisen Nordsachsen und Meißen sowie in Teilen der Landkreise Leipzig, Bautzen und Görlitz. Bereits gestern war die Feuerwehr bei zahlreichen Feldbränden im Einsatz, wie MDR Sachsen-Reporter Johannes Giesler berichtet.
5: Mehrere Rauchsäulen waren am Nachmittag rund um Leipzig zu sehen. Allein im Landkreis Nordsachsen musste die Feuerwehr zu 4 Einsätzen ausrücken. Den Angaben zufolge waren in Jesewitz mehr als 60, in Eilenburg mehr als 50 Feuerwehrkräfte im Einsatz. Auch in Lübschützberg und Mokrena wurde die Feuerwehr zu Feldbränden gerufen. Bis zum Abend konnten die Einsatzkräfte aber alle Brände unter Kontrolle bringen. Anhaltspunkte für Brandstiftung gibt es nach Angaben der Feuerwehren nicht. Auch heute rechnet die Feuerwehr wegen der anhaltenden Trockenheit mit weiteren Feldbränden.
4: Bundesfamilienministerin Prien will die Länder zu verbindlichen Standards bei der Förderung von Kita-Kindern verpflichten. Die CDU-Politikerin kündigte an, in den kommenden Tagen dazu einen Gesetzentwurf im Kabinett vorzulegen. Ziel sei, bundesweit spätestens bei Vierjährigen den Sprachstand zu erheben und Kinder dann gezielt zu fördern. Bisher erheben nur einzelne Bundesländer systematisch die Sprach- und Entwicklungsstände von Kita-Kindern. Die Förderung ist laut Prien bisher befristet und ohne verbindliche Vorgaben. Für die Umsetzung deutschlandweit einheitlicher Standards werde der Bund die Länder in den kommenden 8 Jahren mit mehr als 9 Milliarden Euro unterstützen. Im Erzgebirge ist ein 37 Jahre alter Autofahrer bei einem Unfall gestorben. Laut Polizei war der Mann gestern am späten Abend zwischen Wolkenstein und Ehrenfriedersdorf mit seinem Fahrzeug von der Straße abgekommen. Der kleine Transporter prallte gegen einen Baum. Der Fahrer erlag noch am Unfallort seinen Verletzungen. Die Unfallursache ist noch unklar. Der Sachschaden wird auf rund 15.000 Euro geschätzt. Die Staatsstraße 222 war mehrere Stunden gesperrt. England und Argentinien stehen im Halbfinale der Fußball-Weltmeisterschaft. Die Engländer setzten sich mit 2:1 nach Verlängerung gegen Norwegen durch. Beide Tore erzielte Jude Bellingham. Ebenfalls in der Verlängerung gewann Titelverteidiger Argentinien 3:1 gegen die Schweiz. Die Eidgenossen hatten nach einem Platzverweis ab Mitte der zweiten Halbzeit nur noch zu 10 auf dem Platz gestanden. Am Mittwoch treffen England und Argentinien dann im Halbfinale aufeinander. Bereits am Dienstag kämpfen Frankreich und Spanien um den Einzug ins WM-Endspiel. Das waren Nachrichten von MDR Sachsen. 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
3: Und damit ist es ganz genau 9.03 Uhr. Der MDR Sachsen-Verkehrsservice A14 Richtung Dresden. Zwischen Döbeln Ost und Nossen Nord Behinderungen wegen Straßenschäden. Wegen des MotoGP auf dem Sachsenring sind zahlreiche Straßen gesperrt, unter anderem die B180 ab der Abfahrt A4 Hohenstein-Ernsthal Richtung Rennstrecke und die Goldbachstraße. Und Sonntagmorgen wird geblitzt, Sie haben gemeldet, auf der B173 am Ortsausgang Mittelbach Richtung Oberlungwitz. Ergänzen können Sie jederzeit, melden Sie Staus, Blitzer, Verkehrsbehinderungen kostenfrei unter 0800 637 5637. Schnell und aktuell, der MDR Sachsen Verkehrsservice.
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3: Schönen guten Morgen an allen unterwegs, jetzt in Richtung Urlaub oder zum Badestrand oder zu den Schwiegereltern oder einfach nur unterwegs. in den heimischen Garten, in die Gartensparte. Einen schönen Sonntagmorgen wünsche ich Ihnen.
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0: Eis im Sonnenschein, genau mein richtiges Stichwort. Schönen guten Morgen hier beim Sachsenradio Sommer in Sachsen. Ja, was machen meine Kollegen im Sommer so am liebsten? Wohin verreisen sie? Wie genießen sie Badewetter? Und vor allem, welche Eissorte ist die liebste? Heute Nachmittag, da begleitet sie wieder meine Kollegin Kathleen Rothe hier beim Sachsenradio. Und diese Fragen und noch viel, viel mehr Fragen haben wir ihr gestellt. Hier ist ihr Blick auf den Sommer.
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0: Juliane Werding, beim Sachsenradio am Sonntagmorgen. Einen schönen Sonntag wünsche ich Ihnen. Und 10 Jahre Mensch-Nachbar, genau das haben wir gestern mit Ihnen in Zittau auch beim Stadtfest gefeiert. Und das gesamte Team der Dreiländersendung war gestern vor Ort im Dreiländereck. Und auf der Bühne wurde der Podcast Mensch-Nachbar produziert. Und Moderator Roman Nuck, ihn habe ich gefragt, ja, warum Mensch-Nachbar live und nicht aus dem Studio?
1: Genau, es gibt ja nichts Schöneres, als Geburtstag zu feiern und das nicht alleine zu machen, sondern mit den vielen, vielen Hörerinnen und Hörern, mit unseren Fans von Mensch-Nachbar. Und das haben wir hier in Zittau getan, quasi mal raus aus dem Studio, rauf auf die Bühne und ja, mit unseren Fans zusammen diese Sendung zu produzieren. Das war ganz, ganz toll.
0: Und worauf können wir uns bei der Jubiläumssendung 10 Jahre Mensch-Nachbar freuen?
1: Na, wir machen ja natürlich Best of 10 Jahre Mensch-Nachbar so ein bisschen und schauen genau auf so die Highlights der letzten 10 Jahre, die kleinen Kuriositäten, die Besonderheiten und natürlich auch mein kleiner Gassenhauer, also den, der immer wieder kommen muss, dieser kleine Sprachtest, wie gut spreche ich Tschechisch? Und jetzt kommt es gleich, Peter, wie war es gleich?
2: Hatten wir in den 10 Jahren unzählig mal. Bei Roman hat es nicht viel gebracht.
1: Ich kann es immer noch nicht.
2: Trotzdem hatten wir sehr viel Spaß in Zittau.
0: Und Geduld sollte man vielleicht auch haben. Unser tschechischer Kollege Peter Kumpfer aus Liberec. Und wie schwer oder wie leicht ist Polnisch?
1: Ja, Polnisch ist ja ganz einfach, weil Polnisch hat ja viele Lehnwörter, das Polnische. Und deswegen kann jeder Deutsch, das weiß er vielleicht gar nicht, auch so ein bisschen Polnisch, weil...
3: Ja, also ganz einfach. Wie sagt man auf Deutsch? Auf Wiedersehen, ganz kurz. Also tschüss. Tschüss, tschüss, tschüss, tschecht. Also polnische tschecht ist eigentlich aus Deutschen tschüss.
0: Tja, Tomasz Sikora aus Breslau, er war natürlich auch in Zittau gestern mit dabei. 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
2: Die Temperaturen aktuell in Krumlau 22 Grad, in Freital 19. In Frohburg 22 Grad und Kleinwelka ebenso 19 Grad. 27 bis 31 Grad, hochsommerlich warm, aber noch nicht überall sonnig. Der meiste Sonnenschein von der Region Leipzig Richtung Süden bis ins Vogtland. In der Oberlausitz bleibt es länger stärker bewölkt, aber auch hier später am Nachmittag Auflockerungen. Vereinzelt ein paar Regentropfen sind in der Region auch möglich. Morgen der Montag. Im Vogtland viel Sonne, woanders in den anderen Regionen dichtere Wolken, aber das ändert sich dann rasch am Nachmittag, überall im Freistaat Sonnenschein, es bleibt trocken. Die Höchstwerte morgen 29 bis 31 Grad und so hochsommerlich warm geht es dann auch durch die gesamte Ferienwoche. 9.30 Uhr, der MDR Sachsen Verkehrsservice. A14 Richtung Dresden, zwischen Döbeln Ost und Nossen Nord. Hier gibt es Behinderungen wegen Straßenschäden. Wegen des MotoGP auf dem Sachsenring sind zahlreiche Straßen gesperrt. Unter anderem die B180 ab der A4 Abfahrt Hohenstein-Ernstthal Richtung Rennstrecke und auch die Goldbachstraße. Und alle neuen Blitzer, sie haben gemeldet, aktuell heute Morgen wird geblitzt auf der B6 zwischen Oschatz und der B6 Abfahrt Riesa in beiden Richtungen. Und auf der B173 am Ortsausgang Mittelbach Richtung Oberlungenwitz. Staus, Blitzer, Verkehrsbehinderungen. Rund um die Uhr, jederzeit kostenfrei, können Sie es uns melden. Unter 0800 637 5637. Schnell und aktuell der MDR Sachsen Verkehrsservice.
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1: Und heute an diesem Sonntag großes Finale am Sachsenring. Die Läufe im Rahmen der Weltmeisterschaft, die werden ausgefahren. Und in diesen Minuten beginnt auch das Warm-up, bevor die eigentlichen Rennen dann um 11 Uhr starten. Und vielleicht haben sich manche Fans heute früh auch ohne Frühstück Richtung Sachsenring bewegt, um nicht zu verpassen, um auch wirklich pünktlich an der Rennstrecke zu sein. Aber vor Ort gibt es jede Menge. Garantiert. Frage an unsere Sachsenring-Reporterin Katja Lippmann-Wagner. Was gibt es eigentlich Leckeres vor Ort zu essen?
2: Ja, also Bratwurst ist wahrscheinlich das Einfachste, was natürlich jeder hier kennt. Aber die Vielfalt, die kulinarische, die ist riesig. Das kann ich jetzt einfach mal so sagen. Das reicht von süßen Angeboten über deftiges. Alles, was man sich nur vorstellen kann. Und jeder hat da natürlich auch so sein eigenes Lieblingsgericht.
3: Ich sag eine Currywurst, das passt hier gut rein.
4: Auf jeden Fall eine Bratwurst im Brötchen.
3: Crepe mit Nutella, muss man auch gegessen haben.
5: Also meine Tochter hat einen Crepe mit Nutella. Was hatte ich gestern? In Langkosch. War lecker.
6: Also wir haben jetzt Currywurst mit Pommes, Roster, oder?
7: Eine Bubblewaffel und Quarkbällchen.
8: Ganz viel Bier. Kalt, warm, lauwarm, eklig. Aber Bier, kalt ist gut.
7: Quarkbällchen. Sehr knusprig. Süß, sehr süß, ja. Lecker.
2: Ja, und das ist tatsächlich so, viele, viele Händler, die kommen alle Jahre wieder. Ich habe einen Händler gefunden oder eine Händlerin, besser gesagt, aus Berlin. Und an ihrem Stand, ja, da kann man auch ohne Ende schlemmen.
9: Bei uns gibt's leckeres gegrilltes Bratwurst, Hähnchensteak, Bolette und lecker Schaschlik und halt mehrere Pfannengerichte. Champi-Pfanne als Beispiel, auch Curry-Hähnchen-Pfanne mit Couscous. Pommes, also wir stehen seit Jahren hier. Wir sind sehr glücklich, wir lieben Sachsenring.
2: Also egal ob Motorsportfan oder nicht, das hier hat Volksfestcharakter. Das hier macht einfach nur Spaß und schmeckt natürlich auch richtig gut. Das muss ich schon zugeben. Also auch diese 1000 Gerüche, die hier in der Luft liegen, das hat schon was.
1: Deftig, kräftig, herzhaft oder süß, das geht natürlich auch morgens. Genau, Dankeschön an die Rennstrecke. Danke an unsere Sachsenring-Reporterin Katja Lippmann-Wagner.

Ein Klassiker. Lola mit den Kings beim Sachsenradio am Sonntagmorgen. Ich wünsche Ihnen einen schönen Start in den Tag und empfehle Ihnen gleich nach den 10 Uhr Nachrichten den Sommersonntagsbrunch mit meiner Kollegin Katja Henkel und mit einem Gast, der schon bei uns zu Gast war und den Sie herausfinden sollen. Ja, wer? Entspannt rätseln also, ob beim Kuchenbacken, in der Hängematte oder im Auto unterwegs. XXL Ferien Rätselspaß im Sommer Sonntagsbrunch. Wir suchen also Promis, die schon mal bei uns in der Sendung zu Gast waren. Und es ist diesmal ein Mann. Wenn ich ihn sehe, bekomme ich Sehnsucht nach Berge. Und ich freue mich auf Januar, denn dann geht's jedes Jahr wieder los. Und ich bin mit dabei. Mehr verrate ich nicht, das kriegen Sie raus. Es gibt noch mehr Hinweise dann gleich nach 10 bei Katja Henkel. Also ein sehr beliebter Mann, heute gesucht im Sommersonntagsbrunch hier beim Sachsenradio.

0: T-Rex. Macht einfach gute Laune hier beim Sachsenradio am Sonntagmorgen. Und damit Dankeschön für die gemeinsame Zeit. Ich wünsche Ihnen einen schönen Sonntag. Ich bin Peggy Wolter und genießen Sie es einfach.
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0: Da, wo die Sonne scheint, Sonnenbrille auf. Und da, wo es noch bewölkt ist, vor allem in der Oberlausitz, da vielleicht sich mal Zeit nehmen, um endlich die Sonnenbrille wieder in Ruhe zu putzen. Aber es bleibt trocken überall, 27 bis 31 Grad. Und am Nachmittag zeigt sich dann auch an der Neiße die Sonne.
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2: Mit Thomas Lopau, guten Morgen. Die Waldbrandgefahr in Sachsen ist weiter gestiegen. Nach Angaben des Staatsbetriebs Sachsenforst gilt die zweithöchste Gefahrenstufe 4 jetzt in Leipzig, Dresden, den Kreisen Nordsachsen und Meißen sowie in Teilen der Landkreise Leipzig, Bautzen und Görlitz. Gestern mussten die Feuerwehren zahlreiche Feldbrände löschen. Wie ein Feuerwehrsprecher MDR Sachsen sagte, gab es im Kreis Nordsachsen Einsätze in Eilenburg, Jesewitz, Mokrena und Liebschützberg. Auch im Landkreis Leipzig habe es auf Feldern gebrannt. Bis zum Abend seien aber alle Feuer unter Kontrolle gebracht worden. Anhaltspunkte für Brandstiftung gäbe es dabei nicht. Wegen der anhaltenden Trockenheit rechnet die Feuerwehr auch heute mit weiteren Feldbränden. Im Vogtland sind in diesem Jahr weniger Flussperlmuscheln nachgezüchtet worden. Wie der Betreiber der Zuchtstation in Raun mitteilte, fielen seit dem Frühjahr etwa 16.000 Muscheln von den Kiemen ihrer Würzfische ab und konnten eingesammelt werden. Das seien rund 10.000 weniger als im Vorjahr. Für den Bestand sei dies nicht unbedingt ein schlechtes Zeichen, sagte Franziska Seltmann von der Landesstiftung für Natur und Umwelt MDR Sachsen.
3: Qualität geht vor Quantität. Also man kann jetzt noch gar nicht genau sagen, wie gut die überleben werden. Also das ist immer sehr unterschiedlich. Wir hatten auch mal vor vielleicht 8 Jahren oder so einen Jahrgang, da sind 100.000 Muscheln abgefallen. Also einfach, weil die Fische sehr gut infiziert waren. Das ist natürlich die Voraussetzung. Das weiß man einfach nicht, wie gut das funktioniert, wie viele da sich anheften können. Sozusagen von diesem 100.000er Jahrgang haben gar nicht so viele den ersten Winter überstanden. Also Masse ist nicht alles.
2: In der kommenden Woche werden die Muscheln für die Aufzuchtgewässer vorbereitet und anschließend umgesiedelt. Das US-Militär hat in der Nacht rund 140 Ziele im Iran angegriffen. Das zuständige Regionalkommando sprach von einer Reaktion auf den Beschuss eines Containerschiffs in der Straße von Hormuz durch die iranischen Revolutionsgarden. Der Frachter sei stark beschädigt, ein Besatzungsmitglied werde vermisst. Der Iran bestätigte, Warnschüsse auf ein Schiff abgefeuert zu haben, das die maritime Sicherheit gefährdet habe. Zudem erklärte er die Straße von Hormuz erneut für geschlossen und beschoss Ziele in den mit den USA verbündeten Golfstaaten. England und Argentinien stehen im Halbfinale der Fußball-Weltmeisterschaft. Die Engländer setzten sich mit 2:1 nach Verlängerung gegen Norwegen durch. Beide Tore erzielte Jude Bellingham. Ebenfalls in der Verlängerung gewann Titelverteidiger Argentinien 3:1 gegen die Schweiz. Mittwoch treffen England und Argentinien im Halbfinale aufeinander, bereits Dienstag Frankreich und Spanien. Das waren Nachrichten von MDR Sachsen. 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
0: Danke, Thomas. 10.03 Uhr. Und hier ist der MDR Sachsen Verkehrsservice. A14 Richtung Dresden zwischen Döbeln Ost und Nossen Nord Behinderungen wegen Straßenschäden. Vorsicht auf der A72 Richtung Leipzig in Höhe Chemnitz Süd liegt ein Nachschalldämpfer auf der Fahrbahn. Und wegen des MotoGP auf dem Sachsenring sind zahlreiche Straßen gesperrt, unter anderem die B180 ab der A4 Abfahrt Hohenstein-Ernsthal Richtung Rennstrecke und die Goldbachstraße. Und jetzt alle neuen Blitzer, sie stehen auf der B6 zwischen Oschatz und der B6 Abfahrt Riesa in beiden Richtungen und auf der B173 am Ortsausgang Mittelbach Richtung Oberlungwitz. Und für mehr Tipps gibt's hier unsere kostenlose Verkehrshotline, das ist die 0800 637 5637. Schnell und aktuell, der MDR Sachsen Verkehrsservice.
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0: Willkommen zum Sommersonntagsbrunch, bei dem wir mal keine Gäste begrüßen, sondern einen unserer bisherigen Gäste suchen. Sie können also wieder miträtseln und erraten, wer es heute ist. Und Sie können unser DAB Plus Radio gewinnen. Wir hatten ja schon viele tolle Gäste und ein paar haben wir uns für diese Sommersendungen in den Ferien herausgepickt. Wir werden die oder denjenigen umschreiben und geben also die ganze Sendung lang Tipps. Gleich gibt's unseren Steckbrief zum heute gesuchten Gast. Ich hoffe, Sie haben viel Spaß dabei und ich wünsche einen schönen Sonntagvormittag.
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0: MDR Sachsen, Sie hören unseren Sommersonntagsbrunch, in dem wir einen unserer zahlreichen Gäste suchen werden. Sie können erraten, wer es ist und um unser DAB Plus Radio mitspielen. 3 Stunden rätseln wir mit Ihnen und wen wir heute suchen, ich denke, das wird nicht so schwer werden in unserer Sommersondersendung. Wen wir heute suchen, ja. Hier ist der Steckbrief zur gesuchten Person.
1: Alter.
0: Er hatte letzte Woche Geburtstag. Glückwunsch nachträglich. Und er wurde 57.
1: Geschlecht.
0: Männlich.
1: Geboren in?
0: In der Steiermark.
1: Früher.
0: Studierte er zunächst Rechtswissenschaften, dann Englisch und Psychologie auf Lehramt, brach ab und ließ sich zum Tänzer und Schauspieler ausbilden.
1: Hobby.
0: Golf spielen.
1: Auszeichnungen.
0: Unter anderem 2-mal die goldene Henne. So, wenn Sie jetzt schon eine Ahnung haben, um wen es sich heute handelt, dann spielen Sie mit. Um unser DAB Plus Radio, das vergeben wir am Ende dieser Sendung.
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0: Wir suchen einen Prominenten im MDR Sachsen Sommersonntagsbrunch, einen, der bei uns zu Gast war. Und der heute gesuchte Mann war schon zweimal bei uns. Und wir haben einige Leute auf der Straße gefragt, wie sie diesen Mann beschreiben würden. Spielen Sie mit und gewinnen Sie das DAB Plus Radio beim Sachsenradio.
1: Er wirkt seriös, ja. Das hat mir schon immer gefallen bei ihm, dass er seriös wirkte und seinen Job machte. Das ist ja im Film normal eigentlich auch dann, finde ich, ne?
2: Schauspieler, ja, in so einer heile Weltrolle, sehr charmant.
3: Ganz einfach, sympathisch, gut aussehend und ne, sein gesamter Ort. Der hat eine ganz tolle Ausstrahlung und bringt das alles schön rüber. Gefällt mir.
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0: Im Sommersonntagsbrunch geht's um einen unserer Gäste, den wir mehrmals schon eingeladen hatten. Sie sollten herausbekommen, um wen es sich handelt, und wir haben echte Fans von ihm. Einer ist mein Kollege Alexander Schubert. Er ist Fan der Serie, in der unser gesuchter Promi die Hauptrolle spielt. Und er sagt:
1: Bei mir muss es Donnerstag sein, wenn die Folgen ausgestrahlt werden. Und wenn dann die Titelmusik erklingt, dann muss absolute Ruhe sein. Da darf mich keiner anrufen, da darf keiner stören. Da will ich das in Ruhe genießen und ich finde die Serie einfach richtig klasse. Und nicht nur der Landschaft wegen, auch wegen der Figuren. Und ja, das sind so 90 Minuten, wo man dann einfach abschalten kann. Trotz aller Probleme, die in dieser Serie ja oft diskutiert werden. Das sind 90 Minuten, wo der Kopf einfach mal richtig schön ausgeschaltet werden kann.
0: Technikfuchs und Sportmoderator Alexander Schubert, Fan vom ... Und er hat erzählt, dass auch sein Bruder ein Fan ist.
1: Ja, und tatsächlich hat mein Bruder mir was voraus, der irgendwann dann auch Fan dieser Serie geworden ist und der mit seiner Lebensgefährtin und mit den Kindern zusammen schon einige Male jetzt in diesem Ort war, wo die Serie gedreht wird und wo der Haupthandlungsort ist. Und der dort tatsächlich mit einer der Schauspielerinnen mal ein richtig schönes Selfie gemacht hat und das mir dann voller Stolz zugeschickt hat. Das hat er mir voraus und das würde ich meinem Bruder gerne mal nachmachen wollen.
0: Man kann schon sagen, viele mögen ihn sehr und unser gesuchter Promi spielt eine ganz bestimmte Rolle und das schon ziemlich lange. Also auf geht's, machen Sie mit, wen suchen wir heute, spielen Sie mit per Telefon oder schicken Sie uns eine Mail ins Studio.
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0: Der Sachsenradio Sonntagsbrunch auf der Suche nach einem unserer Gäste. Wir hatten in 13,5 Jahren schon so einige und er war zweimal bei uns, also der, den wir heute im Sommer Sonntagsbrunch suchen. Wir lassen ihn mal zu Wort kommen, haben seine Stimme natürlich so ein bisschen verstellt. Es geht um seinen Sonntag.
1: Ich bin frei, bin zu Hause, ich habe gut geschlafen, ich wache auf, ich bin Frühaufsteher, bin immer der Erste, der aufsteht. Ich trinke eine schöne Tasse Kaffee, ich höre klassische Musik, ich lege mich hin und ich nehme ein Buch zur Hand. Dann, wenn das Resthaus erwacht ist, dann wird zum gemeinsamen Sonntagsbrunch angetreten. Im Sommer schaue ich dann ganz gerne mal auf den Berg.
0: Das sollte helfen. Spielen Sie mit um unser DAB Plus Radio. Ich drücke Ihnen ganz fest die Daumen.
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Hier ist der MDR Sachsen-Verkehrsservice mit einer aktuellen Meldung. Vorsicht auf der B6 Richtung Leipzig. Zwischen Gröbers und Großkugel liegt ein toter Fuchs auf der Fahrbahn. Vorsicht, B6 Richtung Leipzig. Zwischen Gröbers und Großkugel liegt ein toter Fuchs auf der Fahrbahn. Schnell und aktuell der MDR Sachsen-Verkehrsservice.

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2: Heute Sonne, Wolken, auch Regenschauer sind möglich in Ostsachsen, 27 bis 31 Grad. Auch morgen sieht es ähnlich aus, heiß, aber dann trocken und immer wieder verdecken Wolken die Sommersonne. Und hier ist der MDR Sachsen Verkehrsservice. A9 Richtung Berlin zwischen Triptis und Lederhose steht ein defektes Fahrzeug. Und Vorsicht, hier läuft Kraftstoff auf die Fahrbahn. A14 Richtung Dresden zwischen Döbeln Ost und Nossen Nordbehinderungen wegen Straßenschäden. Vorsicht auf der B6 Richtung Leipzig zwischen Gröbers und Großkugel liegt ein toter Fuchs auf der Fahrbahn. Und wegen des MotoGP auf dem Sachsenring sind zahlreiche Straßen gesperrt, unter anderem die B180 ab der A4 Abfahrt Hohenstein-Ernsthal Richtung Rennstrecke und die Goldbachstraße. Und jetzt alle neuen Blitzer, sie stehen auf der B6 zwischen Oschatz und der B6 Abfahrt Riesa in beiden Richtungen und auf der B173 am Ortsausgang Mittelbach Richtung Oberlungwitz. Für mehr Tipps hier unsere kostenlose Verkehrshotline 0800 637 5637. Schnell und aktuell, der MDR Sachsen Verkehrsservice.
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1: Wir suchen einen Prominenten, der schon mal im Sonntagsbrunch zu Gast war. Den Mann, den wir heute suchen, der ist ein sehr beliebter Fernsehmann. Er ist nicht nur Schauspieler, er moderiert auch, er macht Lesungen. Er hat eine Rolle, die gibt's schon lange. Er spielt sie seit 2008 und wir haben Menschen auf der Straße nach ihm gefragt.
2: Er ist der ausgesprochene Schwiegermutter-Typ.
3: Er spielt gut, er schauspielt gut. Ja, und die Filme sind auch prima.
4: Ich kenne ihn bloß von der Frau her vom Fernsehen. Okay. Er ist nett, zuvorkommend, höflich, hilfsbereit. Ist halt ein Schauspieler, den man sich angucken kann, also in den Serien.
1: Spielen Sie mit um unser DAB Plus Radio. Das können Sie am Ende unserer Sendung gewinnen.
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0: Wer hat dir das erlaubt?
1: Die Prinzen beim Sachsenradio. Der Sommersonntagsbrunch macht ihnen Spaß und viele haben schon herausbekommen, wen wir heute suchen. Rita Bäde aus Leipzig schreibt uns, ein sehr toller Schauspieler. Ich habe ihn gestern Abend im Fernsehen gesehen. Na, schau mal an.

0: Der Sommersonntagsbrunch beim Sachsenradio, es ist ein Rätselbrunch, den wir für Sie in diesem Sommer auch wieder haben. Wir begrüßen mal keine Gäste, sondern suchen einen, der bei uns zu Gast war. Heute haben wir einen herausgesucht, der von sich selbst sagt, dass er ein lustiger Typ ist. Hier ist er wieder mit verstellter Stimme.
1: Ich bin ja grundsätzlich, ich bin hauptberuflich lustig, das steht auf meiner Visitenkarte. Und ich bin irgendwie in die Schauspielerei reingerutscht, ich habe alles probiert, ich habe Tanz, Gesang, Musical und bin dann bei der Schauspielerei hängen geblieben und habe auch ganz früher so Kabarett-Comedy gemacht.
0: Wen suchen wir heute in unserem Sommersonntagsbrunch? Wenn Sie es wissen, spielen Sie mit um unser DAB Plus Radio.
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0: Schauspieler, Moderatoren, Köche, Musiker, Autoren oder Sportler waren unsere Sonntagsbrunch-Gäste. Auch in diesem Sommer gibt's einen besonderen Brunch. Mal nicht mit einem Gast, sondern wir suchen einen Gast, der schon mal bei uns war. Mein jetziger Tipp zum heute gesuchten Gast, er kommt aus Österreich, lebt aber in Deutschland und zwar am Ammersee. Seine Frau ist Fotografin und der Mann, den wir suchen, ist, ich würde mal sagen, ziemlich groß. Er hat für viele einen unwiderstehlichen Charme und er ist ein Mann, der eine Rolle spielt, die wahnsinnig beliebt ist. Ich schaue mir das schon immer an, obwohl einige immer wieder sagen, was, sowas kann man doch nicht gucken. Falsch. Inzwischen ist die Fangemeinde riesig, die diesem Mann gern zuschaut. Spielen Sie weiter mit und gewinnen Sie unser DAB Plus Radio, wenn Sie wissen, wen wir heute im Sommersonntagsbrunch suchen. Ich drücke Ihnen weiterhin die Daumen und es gibt noch einige Tipps für Sie.
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0: Der Sommersonntagsbrunch beim Sachsenradio. Wir suchen mit Ihnen einen prominenten Gast, der bei uns in der Sendung war. Und wir hatten ihn schon öfter zu Gast. Er ist Schauspieler, Moderator, er macht Lesungen. Er ist ein, ich würde schon sagen, Sympathieträger. Er ist durch seine Rolle besonders bekannt geworden, die er fast 20 Jahre schon spielt. Was kann man noch über ihn sagen?
1: Man kommt ja nicht mehr da in die Berge, ja, sag ich mal so jetzt, finanziell. Und deswegen guckt man sich das im Fernsehen an. Ja, also ich bin eigentlich von Anfang an schon eine Fernseheule.
2: Eine Serie, die sehr viele junge Menschen meistens bei ihren Großeltern schauen. Und es geht immer um eine sehr schöne Aussicht.
0: Sie können uns schreiben oder sagen, wer es ist, den wir suchen. Und vielleicht gewinnen Sie oder Sie heute das DAB Plus Radio.
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10: 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Ja, sie müssen nachdenken zusammen. Mein Knie hat das Tablet.
11: Muss auch Knie so.
12: Also muss ich muss Gott, das muss ich sagen. Ich muss Muslim in der Schule ziehen im Tag. 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
2: Mit Micha Steinwachs. Guten Tag. In Sachsen sind im Juni 3 Menschen beim Baden ertrunken. Das sind laut Deutscher Lebensrettungsgesellschaft 2 mehr als im Vorjahresmonat. Bundesweit sei mit 99 tödlichen Badeunfällen der höchste Juni-Wert seit mehr als 20 Jahren registriert worden. Die LRG-Präsidentin Ute Vogt sprach von einem tragischen Start in die Badesaison. Sie warnte, bei weiteren Hitzewellen im Hochsommer könnten erneut viele Menschen ihr Leben im Wasser verlieren. Laut DLRG unterschätzen vor allem Männer die Gefahren an Badeseen und Flüssen. Erst gestern Abend wurde laut Polizei ein 38-Jähriger tot im Kulkwitzer See in Leipzig entdeckt. Die sächsischen Grünen haben die Landesregierung aufgefordert, wichtige Schienenprojekte im Freistaat voranzutreiben. Mehrere kleine Anfragen der Landtagsfraktion hatten ergeben, dass 12 im Gesetz verankerte Vorhaben seit Jahren in der Planung feststecken. Bei 5 davon gäbe es kaum Fortschritte, teilweise herrsche sogar Stillstand. Grünen-Fraktionschefin Schubert kritisierte, die Bahnprojekte würden mit jedem Tag Verzögerung teurer. Sie forderte, vor allem in den Strukturwandelregionen müssten die Vorhaben ohne Abstriche und weitere Verzögerung umgesetzt werden. Unbekannte haben die Internetseite der Leipziger Gruppe lahmgelegt. Wie der Unternehmensverbund auf MDR-Anfrage mitteilte, wurden die Server mit massenhaften Anfragen überlastet. Daten seien nicht abgegriffen worden. Betroffen ist demnach ausschließlich der Internetauftritt der Leipziger Gruppe, zu der die kommunalen Stadtwerke, die Wasserwerke und die Verkehrsbetriebe gehören. Andere Dienste wie die Fahrplan-App Leipzig Move würden ohne Einschränkungen funktionieren. Techniker seien damit beschäftigt, die Webseite wieder online zu bringen. In Deutschland ist die Zahl der Haushalte mit einer Klimaanlage deutlich gestiegen. Ihr Anteil liege aktuell bei mehr als 23%, schreiben die Funke-Zeitungen unter Verweis auf eine repräsentative Umfrage. Vor einem Jahr seien es nur knapp 18% gewesen. Zudem würden fast jeder vierte Haushalt konkret die Anschaffung einer Klimaanlage planen. Bei der Hitzewelle Ende Juni war in Deutschland der bisherige Temperaturrekord gleich mehrfach gebrochen worden. Beim Motorrad-Grand Prix auf dem Sachsenring hat es im WM-Lauf der Moto2-Klasse einen Dreifacherfolg für Spanien gegeben. Ivan Ortola gewann vor Daniel Olgado und Izan Guevara. Zuvor hatte der ebenfalls aus Spanien stammende Brian Uriarte das Moto3-Rennen gewonnen. Er verwies seinen Landsmann Maximo Quiles und Matteo Bertelle aus Italien auf die Plätze 2 und 3. Zur Stunde findet auf dem Sachsenring der WM-Lauf in der Königsklasse MotoGP statt. Das waren Nachrichten von MDR Sachsen. 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
3: MDR Sachsen. 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Die A9 Richtung München ist zwischen Naumburg und Dreußig wegen Bergungsarbeiten gesperrt. Zurzeit Stau. Letzte freie Abfahrt ist Weißenfels. A14 Richtung Dresden zwischen Döbeln-Ost und Nossen-Nord. Behinderungen durch Straßenschäden. Wegen des MotoGP auf dem Sachsenring sind zahlreiche Straßen gesperrt, unter anderem die B180 ab der Abfahrt A4 Hohenstein-Ernstthal Richtung Rennstrecke und die Goldbachstraße. Schnell und aktuell, der MDR Sachsen Verkehrsservice.
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3: Grüße Sie und lassen wir ruhig allen Ärger im Sommerloch verschwinden. Dafür ist es ja da.
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0: wenn man verliebt ist, lacht man auch im Regen. So sieht's aus. Lover in the Rain. Neil Sedaka beim Sachsenradio. Aber natürlich nichts gegen den Sommertag. Picknickkörbe gepackt, Decken raus, Sonnenschirm auf. Das hat sich auch unsere Leipzig-Reporterin Barbara Brehler gedacht. Ist gestern beim Leipziger Hörspiel Sommer gewesen. Zum ganz entspannten Hören unter freiem Himmel.
1: Und ich bin nicht die Einzige, die sich hier jetzt gerade versucht, ein Plätzchen zu ergattern. Immerhin werden hier beim 24. Hörspiel Sommer Leipzig mehr als 80 Hörspiele präsentiert. Es gilt als eines der größten Open-Air-Festivals für Hörspielkunst und lockt jedes Jahr tausende Besucher ins Grüne. Und neben den Hörspielen gibt es Wettbewerbe, Live-Produktionen und medienpädagogische Angebote. Und von den Live-Produktionen, da habe ich mir ja gerade eben eins angehört, und zwar von Mephisto 97.6, dem Universitätsradio, Ein Herz aus Schlamm. Jetzt frage ich noch mal ein paar Leute, wie es Ihnen gefallen hat.
2: Schön, also sehr unerwartet auch irgendwie. Und mir hat's gefallen, vor allem auch einfach das zu sehen, wie Leute das live performen, finde ich auch einfach immer mega spannend.
1: Ihr habt's euch wirklich, wirklich sehr, sehr gemütlich gemacht. Was ist denn das Irre oder was das Schöne an dem Ganzen?
3: Ich finde es einfach toll, in so Gemeinschaft Hörspiele zu hören.
1: Sind es auch die Stücke, die ihr hört? Weil es ist ja jetzt nicht sowas, was man irgendwie bei Spotify als Hörbuch runterlädt, sondern das sind ja wirklich Geschichten, die man noch nicht gehört hat. Also was macht den Reiz da aus?
3: Ich glaube, es ist einfach die Experience so. Zusammenzuhören draußen.
1: Ihr habt euch, wie gesagt, super versorgt. Es ist angefangen über Erdbeeren, Oliven, Trauben, Kirschen, alles da. Wie lange wollt ihr heute hier bleiben?
2: Bis die Snacks leer sind. Also mal gucken.
1: Dann danke ich euch erstmal und wünsche euch noch weiterhin viel, viel Spaß beim Zuhören. So, und jetzt lege ich mich schön zurück auf meine Picknickdecke, hol mir noch ein Eis und höre jetzt einfach zu und genieße diesen wunderschönen Sommertag.
0: Und heute gibt's noch eine Runde Hörspielsommer in Leipzig. Bis zum Abend, warum nicht mal den Sonntag im Grünen mit einem Hörspiel ausklingen lassen?

Ja, da sollten Hüfte und Knie noch belastbar sein für so ein kleines Rock'n'Roll-Tänzchen. Aber wie sagt Fats Domino ja schon höchst selbst, Musik ist der Schlüssel, um jung zu bleiben. Aber wir wechseln jetzt vorsichtshalber trotzdem mal zu einem langsamen Foxtrot. 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Man muss es ja nicht herausfordern. 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

0: ein freundlicher, warmer Sommertag. Um die 24 bis 30 Grad. Und so geht's erstmal weiter bis Mittwoch. MDR Sachsen Verkehrsservice. Die A9 Richtung München ist zwischen Naumburg und Reußig wegen Bergungsarbeiten gesperrt. Zurzeit Stau. Letzte freie Abfahrt ist Weißenfels. A14 Richtung Dresden zwischen Döbeln Ost und Nossen Nord. Behinderungen durch Straßenschäden. In Heidenau ist die Groß-Luga-Straße nach einem Wasserrohrbruch gesperrt. Wegen des MotoGP auf dem Sachsenring sind zahlreiche Straßen gesperrt, unter anderem die B180 ab der Abfahrt A4 Hohenstein-Ernsthal Richtung Rennstrecke und die Goldbacher Straße. Ansonsten sieht es ganz gut aus unterwegs, kommen Sie gut an, schnell und aktuell, der MDR Sachsen Verkehrsservice.
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0: Bye-bye, hieß es heute Nacht auch für die Norweger bei dieser Fußball-WM. Nach einem Spiel mit Traumtoren, Dramatik und Diskussionen um eine Spider-Cam. Die Norweger haben ja in den vergangenen Wochen mit ihrer Mannschaft gefeiert, geträumt, gelacht. Und auch wenn der Traum vom WM-Titel ausgeträumt ist, die Norweger haben letzte Nacht trotzdem zum Tag gemacht. Und Christian Stichler war mittendrin.
1: Es ist 3 Uhr nachts auf der Karl-Johanns-Gate im Zentrum von Oslo. Obwohl es fast das ganze Spiel über geregnet hat, rufen Tausende: hinsetzen, hinsetzen. Und dann wird, trotz der Niederlage, gemeinsam gerudert, wie nach bisher jedem Spiel. Mehr als 100.000 Menschen waren allein im Oslo beim Public Viewing versammelt. Norwegen feiert seine Mannschaft auch nach dem Ausscheiden gegen England. Denn viele sind sich sicher, der Fußball hat das Land verändert. Christian, ein Mann Anfang 50, hat das Spiel mit seiner Frau vor einer Großleinwand auf dem Rathausplatz gesehen. Er spricht das an, was viele Norweger denken. Es geht hier um Optimismus, es geht um den Zusammenhalt einer ganzen Nation in unruhigen Zeiten. Das ist so gut. Für Norwegen ist dieser WM-Sommer fast schon etwas wie der Weckruf für ein neues Nationalgefühl. Dass sich Hunderttausende im Land auf den Straßen versammeln, über alle Altersgruppen und sozialen Unterschiede hinweg, ist für viele eine neue Erfahrung. Eine junge Frau, die nachts um 3 noch mit einer Freundin vor dem Schloss unterwegs ist, bringt es so auf den Punkt. Dieser Zusammenhalt, gerade hier in Oslo, das war großartig. Ich denke einfach, damit sollten wir in Zukunft weitermachen. Viele Beobachter vergleichen die Stimmung in Norwegen mit dem deutschen Sommermärchen von 2006. Auch wenn für die Norweger schon im Viertelfinale gegen England Schluss war. Vorbei ist die WM trotzdem noch nicht. Denn spätestens, wenn die Mannschaft nach der Rückkehr hier in Oslo von den Fans empfangen wird, geht die norwegische Fußballparty weiter.

0: das hätten wir ganz gerne länger gehört bei dieser Fußball-Weltmeisterschaft. Das war ja die offizielle Torhymne der Deutschen. Major Tom mit, nicht mit, sondern von Peter Schilling. Ja, daneben nach Hohenstein-Ernsthal. Dort werden heute auch wieder WM-Punkte gesammelt.
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0: Und die Fans sind wie immer begeistert bei der Sache, nicht nur bei den Rennen, da wird ja auch einiges drumherum geboten. Wir sind zum Beispiel auch mit einem Stand da und da schaut Katja Lippmann-Wagner natürlich auch immer mal vorbei.
2: Ja, natürlich auch am Stand von MDR Sachsen ist einiges los und da fallen sie auf. Sie tragen nämlich ein rotes Poloshirt oder orangefarbenes Poloshirt. Da steht riesengroß drauf MotoGP, unten drunter Sächsische Schweiz. Und dann verrät mir dieses Shirt auch gleich noch den Namen. Mingo, hallo.
3: Hallo, ich bin der Mingo aus der Sächsischen Schweiz.
2: Dann haben wir den Mops.
4: Hallo, ich bin der Mops aus der Sächsischen Schweiz.
2: Und den Gärtner.
5: Der Gärtner aus der Sächsischen Schweiz.
2: Sie kommen ganz, ganz oft und häufig hierher?
3: Wir sind immer hier gewesen seit dem neuen Sachsenring. Da gehört man natürlich früher noch mehr. Und wir haben nur einmal nicht dran teilnehmen können, wo Corona war.
5: Ich war das erste Mal hier 1956 mit meinem Vater. Und meine Mutter, die war in der MDS-Kurve, der Sanitätszelt, und hat mit...
2: Hat dafür gesorgt, wenn es mal jemandem nicht so gut geht, dass es ihm wieder besser geht.
5: Na.
2: Was mir ja auffällt, ist, Valentino Rossi spielt nach wie vor eine Rolle. Also wenn ich gucke, 46, 46, 46, der Doktor?
3: Der Doktor ist eine Legende, ist eine Motorsportlegende und das war immer ein naher Fahrer, der zum Publikum, mit dem Publikum gearbeitet hat.
2: Und deshalb wird er bis heute gefeiert, obwohl er schon gar nicht mehr aktiv ist.
5: Genau, so ist es noch.
2: Und bei MDR Sachsen waren Sie, weil Sie Fan von Silvio Chaga sind?
5: Ja, das hören wir ja jeden Früh. Wenn wir Frühstück machen, haben wir MDR an und da hören wir dann MDR.
2: Und ein schönes Foto gibt's auch.
3: Ja, und mit Silvio Chaga habe ich schon mal in Sebnitz zusammen auf der Bühne gestanden. Da hat die Pudis gespielt.
2: Dann wünsche ich euch einen schönen Tag. Genießt die Sonne, das Flair und den Sachsenring.
4: Danke.
5: Danke, ebenfalls.
0: Ja, klingt doch nach einem gelungenen Wochenende.
6: Escucha el ritmo.

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1: Reichlich Sonne, auch wenn immer mal ein paar Wolkenfelder durchziehen, vor allem Richtung Osten. 27 bis 31 Grad, in den Höhenlagen bis 23. Und wenn Sie noch unterwegs sind, zum Beispiel heute Abend zur Felsenbühne Rathen, Schetter hinschauen. Schirm kann zu Hause bleiben, auch die Nacht wird trocken bleiben. Tiefstwerte haben wir dann morgen früh in den Frühstunden bei 17 bis 12 Grad. Von morgen bis Mittwoch wird es weiter freundlich bleiben, auch wenn morgen früh im Osten mal ein paar dickere Wolken unterwegs sind und dann Schauer möglich ist. Ansonsten wird es immer freundlich sein bei 24 bis 30 Grad.
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2: Mit Micha Steinwachs. In Sachsen sind im Juni drei Menschen beim Baden ertrunken. Laut Deutscher Lebensrettungsgesellschaft gab es zur gleichen Zeit im vergangenen Jahr einen Badetoten. Bundesweit sei mit 99 tödlichen Badeunfällen der höchste Juniwert seit mehr als 20 Jahren registriert worden. Die LRG-Präsidentin Ute Vogt sprach von einem tragischen Start in die Badesaison. Sie warnte, bei weiteren Hitzewellen im Hochsommer könnten erneut viele Menschen ertrinken. Laut DLRG unterschätzen vor allem Männer die Gefahren an Badeseen und Flüssen. Erst gestern Abend wurde laut Polizei ein 38-Jähriger tot im Kulkwitzer See in Leipzig entdeckt. Bundesfamilienministerin Prien will den staatlichen Unterhaltsvorschuss für Kinder einschränken. Das sagte die CDU-Politikerin der katholischen Nachrichtenagentur. Demnach sollen Alleinerziehende die staatliche Unterstützung nur noch bis zum 15. Lebensjahr des Kindes statt wie bisher bis zum 18. erhalten. Als Grund nannte die Ministerin ausufernde Kosten für die Kommunen. Der Unterhalt wird vom Staat ausgelegt, wenn Partner nach einer Trennung, in der Regel die Väter, nicht zahlen. Prien sagte, wer seiner Zahlungspflicht nicht nachkomme, solle zudem härter bestraft werden, etwa mit einem Führerscheinentzug. Das Moritzburger Käthe-Kollwitz-Haus feiert den 159. Geburtstag der Namensgeberin. Zur Stunde beginnt ein Kaffeeklatsch bei Käthe. Laut den Veranstaltern dreht sich dabei alles um das Werk der Künstlerin. Musikalisch wird die Veranstaltung vom Paradiesorchester der Evangelischen Hochschule in Dresden begleitet. Mit ihren Grafiken und Plastiken prägte Käthe Kollwitz die Kunst des 20. Jahrhunderts. Sie starb im April 1945 im Alter von 77 Jahren in Moritzburg. Beim Motorrad-Grand Prix auf dem Sachsenring ist das Hauptrennen zu Ende gegangen. Über die Entscheidung in der Königsklasse MotoGP informiert live vom Sachsenring MDR Sachsen-Sportreporter Erik Bader.
3: Der Spanier Marc Marquez, er kam, sah und siegte. Just in diesem Augenblick ertönt die spanische Nationalhymne für den Mann mit der 93, der wieder einmal Motorsportgeschichte schreibt. Er holt sich seinen 10. MotoGP-Sieg auf dem Sachsenring und stellt damit den Rekord von Giacomo Agostini für die meisten Siege auf ein und derselben Rennstrecke in der Königsklasse ein. Bei dem Rennen selbst konnte ihm keiner gefährlich werden. Sein Bruder Alex Marquez, der auf Rang 2 startete, stürzte und schied aus, ebenso wie der Italiener und Mitverfolger Fabio Di Gianantonio. Nutznießer davon war das Team Trackhouse mit den beiden Fahrern Ai Ogura aus Japan und Raul Fernandez, die sich damit dann ihre Podiumsplätze auf Rang 2 und 3 sichern konnten.
2: Zum 5. Mal in Folge ist außerdem ein Zuschauerrekord gebrochen worden. Mehr als 260.000 Besucher kamen über 3 Tage zum Großen Preis von Deutschland. Das waren Nachrichten von MDR Sachsen. 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
1: MDR Sachsen Verkehrsservice. Die A9 Richtung München ist zwischen Weißenfels und Naumburg nach einem Unfall gesperrt. Bitte bilden Sie eine Rettungsgasse. A9 nochmal Richtung München zwischen Naumburg und Reußig, Stau wegen Bergungsarbeiten. Hier ist nur die linke Fahrspur frei. A14 Richtung Dresden zwischen Döbeln Ost und Nossen Nord, Behinderungen durch Straßenschäden. In Heidenau ist die Groß-Lugaer-Straße nach einem Wasserrohrbruch gesperrt. Die B172 ist zwischen Leupoldesheim und Struppen-Siedlung nach einem Unfall gesperrt. Wegen des MotoGP auf dem Sachsenring sind zahlreiche Straßen gesperrt, unter anderem die B180 ab der A4-Abfahrt Hohenstein-Ernsthal Richtung Rennstrecke und die Goldbachstraße. Schnell und aktuell, der MDR Sachsen Verkehrsservice.
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1: Grüße Sie. Entspannten Nachmittag wünsche ich.
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0: 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Kann ich den Garten, die Balkonpflanzen eigentlich ein paar Tage alleine lassen? Bei dem Wetter vor allem. Fakt ist, das Problem sind oft nicht die Pflanzen, sondern die Menschen, die sich zu viele Gedanken machen.
2: Also mehr als 3-4 Tage können wir irgendwie gar nicht wegfahren, weil dann habe ich schon irgendwie Entzugserscheinungen.
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3: Jetzt war ja die große Dürre bei uns hier in Leipzig, ja. Und bei euch ja sicherlich auch. Und ja. Jetzt waren 2 Tage lang irgendwie 39 Grad hintereinander. Und ich muss dir was sagen, ich war gestern Abend im Garten und dachte mir, oh mein Gott, wow, also die Pflanzen, die stehen wie eine Eins, diese Tomatenpflanzen, die sehen prächtig aus, prächtiger denn je.
0: Der Trick, Mulch aus Rasenschnitt oder gehäckselten Pflanzenresten, das hält die Feuchtigkeit länger im Boden. Und bei Balkonpflanzen setzen die beiden eher so auf die robusten Kandidaten wie Lavendel, Thymian, Salbei, Rosmarin. Und am Ende stellen sie fest, geht es eigentlich um viel mehr als nur Gießen.
3: Das gibt mir so Ruhe, weil ich mir so sage, stimmt, ich war jetzt schon vollkommen überfordert mit meiner Kirschernte und dafür kann man dann so dankbar sein und sich freuen und vielleicht sich nicht so verbeißen in das, was nicht wird.
0: Ja, der Garten ist eben auch eine Übung in Gelassenheit. 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

0: Die Rubets beim Sachsenradio. Geschichten hören, gemeinsam lachen, mitfiebern, das macht den Hörspielsommer in Leipzig im Richard-Wagner-Hain aus. Unsere Leipzig-Reporterin Barbara Brehler hat sich gestern schon mal Picknickkörbchen geschnappt und hat sich einen Hörspielnachmittag gegönnt und sich unter anderem auch mit einem Hörspielautor unterhalten.
1: Ja, für so ein Hörspiel braucht man natürlich ein paar Leute, die Rollen sprechen, Leute, die das Stück schreiben. Und neben mir steht jetzt Johannes Wundermann. Du hast das Stück Ein Herz aus Schlamm geschrieben. Wie fühlt sich das an, wenn ihr sozusagen ein Hörspiel macht und das Publikum vor euch sitzt? Was ist denn das für ein Gefühl?
2: Ja, es ist schon ein bisschen anders, als wenn man so in seinem kleinen Studio sitzt und das alles für sich aufnehmen kann. Es fühlt sich fast ein bisschen mehr an wie Theater, aber es ist halt doch eher so eine Mischform, weil wir haben unsere Skripte in der Hand, es ist alles sehr sicher und durchgeplant. Ja, wir machen das ganz gerne, um auch so ein bisschen zu zeigen, wie denn sowas dann zustande kommt, wenn wir dann auch live unsere Geräusche machen.
1: Der Hörspielsommer zum 24. Mal. Wie findest du die Idee, im Prinzip Hörspielkunst, Open Air, kostenlos für alle anzubieten?
2: Großartig. Ich finde, Hörspiel ist ein unglaublich unterschätztes Medium heutzutage, weil es sitzt so ein bisschen zwischen Film und Lesen, finde ich für mich. Weil im Prinzip hat man eine Geschichte, die im Kopf quasi zu einem Film wird. Also man hört quasi alle nötigen Geräusche und die Bilder, das, was halt im Film auch so teuer zu produzieren ist, das entsteht einfach im Kopf. Und ich finde, es ist einfach ein Medium, was sehr viel zugänglicher ist, wenn man eine gute Geschichte erzählen möchte. Hörspiel sollte größer werden und da ist es natürlich auch eine gute Idee, sowas in breiter Öffentlichkeit mal kostenlos vorzuspielen.
0: Ja, der Hörspielsommer in Leipzig läuft noch bis heute Abend für die Kurzentschlossenen und mein Tipp grundsätzlich, die ARD Sounds App. Hörspiele über Hörspiele, vom Kinderhörspiel bis Thriller, Klassik, Modern, Science Fiction, große Literatur, Komödien, alles dabei und alles kostenlos.

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0: dann in den frühen Morgenstunden um die 17 bis 12 Grad. Morgen bis Mittwoch meist freundlich, immer so um 24 bis 30 Grad. Morgen früh im Osten auch mal ein paar Wolken mehr, aber die lichten sich dann auch im Laufe des Tages. MDR Sachsen Verkehrsservice. Die A9 Richtung München ist zwischen Weißenfels und Naumburg nach einem Unfall gesperrt. Bitte bilden Sie eine Rettungsgasse. A9 weiter Richtung München zwischen Naumburg und Reußig. Stau wegen Bergungsarbeiten. Hier dauert es ungefähr 20 Minuten mehr. Die linke Fahrspur ist allerdings schon wieder frei. A14 Richtung Dresden zwischen Dübeln Ost und Nossen Nord. Behinderungen durch Straßenschäden. In Heidenau ist die Groß-Lugaer-Straße nach einem Wasserrohrbruch gesperrt. Die B172 ist zwischen Leupoldeshain und Struppensiedlung nach einem Unfall gesperrt. Wegen des MotoGP auf dem Sachsenring sind zahlreiche Straßen gesperrt, unter anderem die B180 ab der A4 Abfahrt Hohenstein-Ernsthal Richtung Rennstrecke und die Goldbachstraße. Und geblitzt wird auf der A9 Richtung Berlin, und zwar zwischen Halle und Bitterfeld-Wolfen. 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

0: Christopher Cross beim Sachsen Radio und bei mir im Studio jetzt Susanne Blum vom MDR Sachsen-Spiegel.
1: Hallihallo.
0: Ja, was habt ihr heute Abend so vorbereitet? Ihr seid, weiß ich, einmal in Polenz. Da geht es um eine Kirche.
1: Richtig, in Polenz bei Meißen. Und da gehört eine Kirche seit über 600 Jahren eigentlich zur Dorfgeschichte dazu. Sie ist Mittelpunkt bei den Polenzern. Aber zur Wahrheit gehört auch, die Kirchgemeinde hat so wenig Mitglieder inzwischen, dass die Kapelle im vergangenen Jahr entweiht wurde. Das besorgt viele Menschen dort, weil sie sagen, auch wenn wir nicht in der Kirche sind, ist sie ja trotzdem Anlaufpunkt. Weihnachten treffen sich dort immer. Deswegen hat sich dort ein Verein gegründet in Polenz, der nun überlegt, was können wir denn mit der Kirche alternativ anfangen? Und da ist man schon sehr weit vorangeschritten und nutzt die Kirche quasi um. Sehr erfolgreich. Ein Modell vielleicht auch für viele andere Gemeinden. Was genau da getan wird, das erzählen wir heute Abend.
0: Genau. Und ihr wart oder seid bei einer Gedenkfeier von Studenten der Uni Leipzig. Was passiert da speziell?
1: Wir hatten die Gelegenheit, bei einigen Medizinstudenten dabei zu sein, wenn sie in ihre herausforderndste Phase gehen, in den Präparationskurs in der Anatomie nämlich. Das war schon vor einigen Monaten. Und solche Präparationskurse sind ja nur möglich, weil viele Menschen nach dem Ableben ihre Körper zur Verfügung stellen. Dafür wollen sich die Studenten nun bedanken bei einer großen Gedenkfeier. Die Angehörigen derer, die ihre Körper zur Verfügung gestellt haben, werden da eingeladen. Und da lernen die Studenten wohl auch zum ersten Mal überhaupt den Namen kennen und die Geschichte, die hinter dem Körper steckt. Wir waren dabei, haben die teils sehr emotionalen Begegnungen begleitet und auch darüber berichten wir heute Abend im Sachsen-Spiegel.
0: Ab 19 Uhr. Danke dir, Susanne Blum.

0: Das ist schon eine beeindruckende Zahl. 190 Jahre sächsische Dampfschifffahrt. Dieses Wochenende wird gefeiert in Dresden und wir haben den nautischen Leiter und ehemaligen Kapitän der sächsischen Dampfschifffahrt, Jochen Haubold, gefragt, was ihm nach seiner wirklich langen Zeit auf dem Wasser noch so besonders im Gedächtnis geblieben ist.
1: Zu meiner Bootsmannzeit kann ich mich an eine Situation erinnern. Wir waren kurz vorm Anlegen und ein Fahrgast sollte nun seine Rechnung bezahlen und er stand dann langsam auf, rannte los, wurde immer schneller und sprang ins Wasser. Da waren alle so verdutzt, was macht denn der jetzt? Ja, der wollte die Zeche prellen. Aber er hat nicht damit gerechnet, dass ein Kellner sagte, du stopp halt, das lasse ich mir noch nicht gefallen. Der ist just hinterher und hat ihn tatsächlich noch gekatscht. Das war für mich ein Erlebnis, das werde ich nie vergessen, einmalig. Also.
0: Manchmal ist aber auch Schluss mit lustig, spätestens wenn der Kapitän belächelt wird.
1: Also wir haben ja immer den Vergleich, großer Kapitän, das nennt man A6-Kapitän auf dem Meer und die sagen immer, ihr auf eurem Ententeich. Also ich sag mal so, Binnenschiffe ist sehr speziell und wir haben hier die Herausforderung Navigation. Es ist alles sehr eng, wir müssen mit Strömung arbeiten, gerade bei diesen Schiffen, wenn die verschieden beladen sind, also Fahrgäste wenig, mehrere Wind, kein Wind, muss man immer entscheiden, immer gucken, wo kann ich rumdrehen, wie kann ich rumdrehen und dann muss man sofort reagieren können. Das ist schon eine große Herausforderung, gerade jetzt in dem Bereich Niedrigwasser. Ich will nicht sagen, wo man jetzt jedes Riff umschiffen muss, aber es kommt dem schon sehr nahe. Das macht halt Spaß.
0: Und auch wenn der Wellengang jetzt auf der Elbe übersichtlich ist, es gilt auch einige Sandbänke zu umschiffen.
1: Also ich sag mal so, Risiko fahren wir gar nicht. Wir fahren immer respektvoll oder ich fahre immer respektvoll. Man merkt dann schon, wie sich das Schiff verhält, gerade wenn das Wasser weniger wird. Das Schiff saugt ja das Wasser an und dementsprechend kann ich dann navigieren, steuern und wenn das dann klemmt, dann läuft mir das Ruder aus. Das Schiff geht eben halt nach Backbord, nach Steuerbord und ich habe dann Probleme, das dann wieder aufzufangen. Das meistert man und dafür hat man ja die Erfahrung.
0: Tja, dann wie immer weiter eine Handbreit Wasser unterm Kiel. Danke, Jochen Haubold.

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1: Es ist freundlich Richtung Osten, ein paar Wolken mehr, könnte es vielleicht auch noch tröpfeln, aber da ist nichts Großes zu erwarten. 27 bis 30 Grad momentan. Nachts trocken, Tiefstwerte haben wir dann zwischen 17 und 12 Grad. Morgen im Osten anfangs ein paar Wolken mehr. Da könnte es auch noch mal einen kurzen Schauer geben, einen schwachen, aber ansonsten wird es wieder ein freundlicher Sommertag mit 24 bis 30 Grad. Und so geht's bis Mittwoch erstmal weiter.
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2: Mit Micha Steinwachs. In Sachsen sind im Juni 3 Menschen beim Baden ertrunken. Laut Deutscher Lebensrettungsgesellschaft gab es zur gleichen Zeit im vergangenen Jahr 1 Badetoten. Bundesweit sei mit 99 tödlichen Badeunfällen der höchste Juniwert seit mehr als 20 Jahren registriert worden. Die LRG-Präsidentin Ute Vogt sprach von einem tragischen Start in die Badesaison. Sie warnte, bei weiteren Hitzewellen im Hochsommer könnten erneut viele Menschen ertrinken. Laut DLRG unterschätzen vor allem Männer die Gefahren an Seen und Flüssen. Erst gestern Abend wurde laut Polizei ein 38-Jähriger tot im Kulkwitzer See in Leipzig entdeckt. Bundesfamilienministerin Prien will den staatlichen Unterhaltsvorschuss für Kinder einschränken. Das sagte die CDU-Politikerin der katholischen Nachrichtenagentur. Demnach sollen Alleinerziehende die staatliche Unterstützung nur noch bis zum 15. Lebensjahr des Kindes statt wie bisher bis zum 18. erhalten. Als Grund nannte die Ministerin ausufernde Kosten für die Kommunen. Der Unterhalt wird vom Staat ausgelegt, wenn Partner, in der Regel die Väter, nach einer Trennung nicht zahlen. Prien sagte, wer seiner Zahlungspflicht nicht nachkomme, solle zudem härter bestraft werden, etwa mit einem Führerscheinentzug. Mit einem Jubiläumswochenende hat die sächsische Dampfschifffahrt ihr 190-jähriges Bestehen in Dresden gefeiert. Die Weiße Flotte zählte tausende Besucher bei ihrem dreitägigen Programm. Die stündlichen Stadtfahrten seien fast immer ausverkauft gewesen, wie der stellvertretende Vorsitzende der Weißen Flotte Jochen Haubold MDR Sachsen sagte.
3: Wir waren wirklich überrascht und begeistert, wie viele Menschen hier am Terrassenufer waren. Wir hatten einiges zu bieten. Wir hatten unsere Stundenrundfahrten, wir haben unsere Bastelecke gehabt, wir hatten Knotenkunde, wir haben mit Partnern zusammen gefeiert, die Wasserschutz war da, DLRG, das THW, waren viele Kinder da, die das hier genossen haben, viele Familien. Wir haben uns auf dem Augusten Starken präsentiert mit dem, was wir können. Wir haben gezeigt, was wir können. Wir haben das ehrlich gefeiert mit unseren Mitarbeitenden und es war eine tolle Sache. Also wir sind total begeistert und freuen uns dann auch auf 200 Jahre, wo wir dann noch größer feiern werden.
2: Der niedrige Wasserstand in der Elbe habe die Feierlichkeiten nicht beeinträchtigt. Beim Motorrad-Grand Prix auf dem Sachsenring hat Marc Marquez das Rennen in der Königsklasse MotoGP gewonnen. Der Spanier feierte damit seinen 10. Sieg beim Großen Preis von Deutschland. Zweiter wurde der Japaner Ai Ogura, dritter Raúl Fernández aus Spanien. Mit mehr als 260.000 Besuchern gab es zum 5. Mal in Folge einen Zuschauerrekord bei dem Grand Prix auf dem Sachsenring. Das waren Nachrichten von MDR Sachsen. 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
1: MDR Sachsen Verkehrsservice. Die A9 Richtung München ist zwischen Weißenfels und Naumburg nach einem Unfall gesperrt. Dadurch auch Stau auf der Umfahrung über die B91. A14 Richtung Dresden zwischen Döbeln-Ost und Nossen-Nord. Behinderungen durch Straßenschäden. Die B172 ist zwischen Leupoldeshain und Struppensiedlung nach einem Unfall gesperrt. Und wegen des MotoGP auf dem Sachsenring nach wie vor zahlreiche Straßen gesperrt, unter anderem die B180 ab der A4 Abfahrt Hohenstein-Ernsthal Richtung Rennstrecke und die Goldbachstraße. Und geblitzt wird auf der A9 Richtung Berlin und zwar zwischen Halle und Bitterfeld-Wolfen. 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
1: Ich grüße Sie, wir schauen gleich nochmal oder hören gleich nochmal zum Sachsenring und wir tauchen ein Stück in die sächsische Geschichte ein. Schönen Nachmittag.
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0: Rhinestone Cowboy, der möchte gerne Cowboy mit viel Schein und wenig Sein. Das sieht auf dem Sachsenring natürlich ganz anders aus. Da sind die Könner unterwegs beim Moto Grand Prix auf den Bikes und natürlich auch am Mikrofon. Erik Bader, grüß dich nochmal.
1: Hallihallo.
0: Wettkämpfe sind durch.
1: Sind alle jetzt durch, genau. Also selbst der Rookies Cup ist jetzt nochmal abgeschlossen, aber auch die großen Finalrennen heute haben alle ihre Sieger jetzt gekürt bekommen.
0: Mhm. Bei der Königsklasse ist ja momentan kein Deutscher dabei, aber du sagst, es ist ein hoffnungsvoller Nachwuchsdeutscher unterwegs. Erzähl.
1: Ja, es ist Finn Krattochwil, der hat jetzt gerade auch jubeln dürfen. Der Rookies Cup, da sind ganz viele Nachwuchstalente dabei, unter anderem eben auch jener aus Deutschland. Und der gilt auch bei den absoluten Vollprofis durchaus als jemand, der später mal was reißen könnte bei den ganz, ganz Großen. Heute hat es zumindest für Podiumsplatz 3 gereicht. Und ich bin ganz ehrlich, das sah danach aus, als hätte er noch mehr rausholen können. Aber das Rennen wurde nach 14 von 19 Runden durch eine rote Flagge unterbrochen und dann gilt praktisch der aktuelle Stand und da war es dann eben in Anführungszeichen nur Rang 3, aber der hat gestrahlt wie ein Honigkuchenpferd auf dem Podium.
0: Und sächsischen Nachwuchs gibt's ja auch.
1: Sächsischen Nachwuchs gibt es auch, genau, Anina Urlas zum Beispiel, die durfte ja auch die Fahne schwenken beim Moto2-Rennen, aber auch Robin Sieger, der gleich heute Morgen auch mit dem Sieg davongezogen ist, Anina Urlas gleich mit hinter ihm, also auch die durften heute schon mal zeigen, was sie drauf haben, standen beide auf dem Podium, also insofern ist das aus deutscher Nachwuchssicht ein richtig schönes Rennwochenende auf dem Sachsenring gewesen.
0: Und der Zuschauerrekord, müssen wir eigentlich gar nicht drüber reden, ist auch schon wieder gebrochen worden.
1: Wieder einmal. Über 260.000 haben wir jetzt schon und die Veranstalter haben ja auch bereits angekündigt, sie wollen die Tribünen nochmal ausweiten, dass noch mehr Leute Platz finden können. Nächstes Jahr steht das 100-jährige Jubiläum an. Also von daher denke ich, dass man gerade mit Blick aufs nächste Jahr auch diesen Besucherrekord sicherlich nochmal toppen möchte. Familientag kommt mit dazu, mit dem Donnerstag. Nur das Wetter. Aber gut, reden wir nicht über das Wetter, weil ganz ehrlich, selbst bei strömenden Regen und bei Hagel kommen
0: voll.
1: Die Leute, die Motorsportfans, genau. Die sind verrückt, die machen die Tribünen voll hier.
0: Dein persönliches Fazit, du hattest Spaß, ne?
1: Also ich hatte sowieso Spaß und was ich immer sehr schön finde, ist, dass sich erstmal keiner wirklich ernsthaft verletzt. Es gab einen, der hatte einen Schlüsselbeinbruch erlitten. Das war natürlich ärgerlich, da musste notoperiert werden. Das war so wirklich das einzige große Dilemma. Ansonsten sind alle Fahrer erstmal bei vollem Bewusstsein wieder in die Kabinen gegangen, in die Katakomben. Ja, und dass Marc Marquez ja auch gleich noch Motorsportgeschichte schreibt, wieder einmal. Also da kommst du gar nicht mit dran vorbei. 10. MotoGP-Sieg, sowas gab es bis jetzt nur ein einziges Mal.
0: Erik, lieben Dank. Grüße nach Hohenstein-Ernsthal. Du wirfst dich ja jetzt noch mal ein bisschen ins Getümmel. Viel Spaß.

0: Jones, unermüdlich unterwegs, der Mann, gerade 86 geworden und momentan auf Tour. Nächste Woche gibt er 2 Konzerte in Deutschland. Wie macht er das nur? Sie sind bei MDR Sachsen. Morgen früh haben wir wieder das Vergnügen mit Jörg Schröder im MDR Wetterstudio. Jetzt lässt er uns erstmal unter anderem an seiner Cocktailreihenfolge in diesem Sommer teilhaben.
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2: Also dieses Jahr fahre ich auf alle Fälle in die Alpen und will dann dort eine kleine Alpenüberquerung starten. Etwa so von Tegernsee Richtung Merane. Eine geführte Alpenüberquerung, muss man schon dazu sagen. Denn die ganz große Bergsteigererfahrung habe ich nicht. Und dann wird ordentlich gewandert, bergauf, bergab, hoffentlich bei bestem Wetter.
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2: Vanille Schoko. Das ist schon mein Favorit. Am besten in der Softeis-Variante.
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2: Ein Platz am Badesee. Genauer gesagt so an einem Bootssteg, wo man mit den Füßen quasi im Wasser herumrühren kann. Am besten noch zur Abendstunde nach 19 Uhr. Man kann die Sonne beim Untergehen beobachten. So ein kleines Lüftchen kommt auf. Die Temperaturen sind angenehm. Und als Sahnehäubchen habe ich dann vielleicht noch so einen kleinen Aperol Spritz oder ein schönes Radler in der Hand. Das ist für mich so ein richtig schöner Platz im Sommer.
1: Draußen schlafen.
2: Klingt das dann mal romantisch und irgendwie ganz wild und ganz abenteuerlich, aber auf das Abenteuer kann ich inzwischen verzichten, denn meine Erfahrung sagt mir, Mücken, Mücken, Mücken.
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2: Gerade die Kaiserbäder auf Usedom, das sind mein absoluter Favorit. Und da eben halt Bansin, da taucht der Schröder gerne mal ein.
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2: Grillen ist eine feine Sache, wenn es andere für mich machen. Und vom Grill her schmeckt mir eigentlich alles richtig gut. Einzige Ausnahme ist Tofu. Das schmeckt für mich wie so ein alter Radiergummi. Und das brauche ich jetzt nicht wirklich.
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2: Wir fangen mit Aperol Spritz an. Danach ein Hugo und danach ein Lillet und schon bin ich glücklich und kann den Sommer noch ein bisschen mehr genießen.
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2: Es wird zeitig hell und erst spät dunkel. Das ist das absolute Plus, was ich mit Sommer verbinde.
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MDR Sachsen Verkehrsservice. Eine aktuelle Meldung haben wir für die A13 Dresden-Berlin. Vorsicht da bitte. Zwischen Thiendorf und Schönborn, da sind Hunde auf der Fahrbahn. A13 Dresden-Berlin, zwischen Thiendorf und Schönborn, Hunde auf der Fahrbahn.

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2: Ja, beim Weinfest in Leipzig vielleicht ein bisschen in den Schatten gehen. Bis 29 Grad dort. Soll sie ja nicht aus den Füßen heben, aus den Schuhen. Richtung Osten haben wir ein paar Wolken mehr noch. Da ist eventuell mal ein ganz kurzer Schauer drin, aber das ist eigentlich fast ausgeschlossen. Ansonsten freundlich 27 bis 31 Grad. Nachts trocken, Tiefstwerte um die 17 bis 12. Im Osten morgen früh ein paar Wolken mehr. Aber tagsüber auch dort dann wieder ein bisschen mehr Sonne bei 24 bis 30 Grad. Und so geht's bis Mittwoch weiter. MDR Sachsen Verkehrsservice. Die A9 Richtung München ist zwischen Weißenfels und Naumburg nach einem Unfall gesperrt. Dadurch auch Stau auf der Umfahrung über die B91. Vorsicht bitte auf der A13 Dresden-Berlin. Zwischen Thiendorf und Schönborn sind nach wie vor Hunde auf der Fahrbahn. A14 Richtung Dresden zwischen Döbeln Ost und Nossen Nord, Behinderungen durch Straßenschäden. Im Landkreis Sächsische Schweiz-Osterzgebirge zwischen Lauenstein und Geising stockender Verkehr wegen Aufräumarbeiten. In Dresden ist die B173 zwischen Omsewitzer Ring und Gorbitzer Straße

0: Zweitraumwohnung. Zweiraumwohnung. Melancholisch schön, ja. Melancholisch nicht unbedingt, aber schön in jedem Fall. Der Fürstenzug in Dresden. Das monumentale Porzellanbild aller sächsischen Fürsten, wo hat man sowas schon mal gesehen? Heute vor 150 Jahren ist er der Öffentlichkeit übergeben worden. Reden wir also über das Geburtstagskind mit Christoph Pötsch. Er bietet ja regelmäßig Führungen zum Fürstenzug an und er hat mit seiner Frau auch ein dickes Buch darüber geschrieben. Welche Bedeutung hat denn dieses gigantische Wandbild?
1: Also der Fürstenzug ist ein Jahrhundertwerk, ohne Frage. Ich bin sonst eher zurückhaltend mit historischen Superlativen, aber hier ist eine tiefe Verbeugung vor dem Kunstwerk geboten und natürlich vor seinem Künstler Wilhelm Walter. Wo in der Welt findet man noch eine so vergleichbare Darstellung in dieser Dimension? Das ist der Wahnsinn. 100 Meter lang, bestehend aus Meißner Porzellan, 23.000 Fliesen und dazu die Familie der Wettiner, 35 sächsische Herrscher, mit Gefolge dargestellt. Es ist einmalig. Der Fürstenzug ist gleichermaßen ein Geschichts- wie auch ein Geschichtenbuch mit lebendigen Erzählungen. Ich bin nur immer ein bisschen betrübt, dass die Dresdner dieses Werk inzwischen den Touristen überlassen. Dabei kann man hier richtig lebendige Heimatgeschichte erfahren und lernen.
0: Wie kam der Fürstenzug denn zustande?
1: In den 1860er Jahren initiierte der damalige König Johann, sehr geschichtsinteressiert, diese leere Wand in eine ansehnliche Form zu bringen. Es wurde eine Ausschreibung für die Gestaltung vorbereitet. Aber noch ehe die Ausschreibung überhaupt formuliert war, kam bereits der erste Vorschlag. Seltsam und rechtswidrig dazu. Er kam von Wilhelm Walter, einem bis dato eher erfolglosen Historienmaler. Es hatte ihm jemand gesteckt, dass sich hier große Dinge tun. Und dieser Vorschlag von Wilhelm Walter, den Zug der sächsischen Fürsten darzustellen, der schlug ein, wurde übernommen, die Ausschreibung fiel aus. Walter ging also ans Werk und beschäftigte sich zunächst sehr lange mit den historischen Entwürfen. Da musste ja alles stimmen. Kleidung, Waffen, Zaumzeug, alles musste in die jeweilige Epoche passen. Dann wurde der Fürstenzug in einer Putzkratztechnik an die Wand gebracht. Sgraffitotechnik nennt man das. Einweihung 1876, Begeisterung, Jubel. Aber nur 20 Jahre später war die Herrlichkeit vorbei. Der Putz platzte ab. Das Bild zerfiel. Panik in Dresden. Aber dann schlug die Stunde der Rettung. Die Meißner Porzellanmanufaktur meldete sich. Der Fürstenzug darf nicht sterben. Man brachte alle Entwürfe nach Meißen und die Meißner Porzellanmanufaktur brachte die Bilder auf Porzellan und so war 1906 der Fürstenzug 2.0 fertig, so wie wir ihn heute sehen.
0: Und was sehen wir genau?
1: Also wir haben 94 Personen, 35 Wettiner, 2 Hunde, 9 Schmetterlinge und 45 Vögel. So viel zur Vervollständigung. 2 weibliche Wesen, mehr nicht. Aber das erklärt das Bild nicht. Auch nicht, wenn man die Herrscher nach und nach betrachtet. Das wäre viel zu wenig. Und dafür würde man Wilhelm Walter, den Künstler, gewaltig unterschätzen. Er hat unendlich viele versteckte Details eingebaut. Raffinessen, die sächsische Geschichte quasi um die Ecke beschreiben. Man sieht sie erst auf den dritten oder vierten Blick. Zum Beispiel inmitten der hohen Herren zu Ross unvermittelt ein in Schwarz gekleideter Fußgänger. Ein Verweis auf den Köhler Schmidt, der im 15. Jahrhundert die Entführung der Kurprinzen verhinderte. Oder ein Kurfürst, der seine beiden Söhne besorgt an den Händen hält, rechts und links. Eine historische Erklärung dafür, dass es hier einen veritablen Erbstreit gab. Oder die vielen Pflanzen und Blumen, die da scheinbar zufällig unter den Personen zu sehen sind. Nein, da ist nichts zufällig. Markgraf Albrecht ist mit einer Distel gekennzeichnet. Naja, ein Verweis darauf, dass dieser Albrecht ein rechter Tunichtgut war. Andere wiederum ehrenvoll mit Eichenlaub und Rose. Und das Pferd August des Starken tritt auf eine Rose. Auch das ist wieder eine Geschichte hinter der Geschichte. Ganz am Ende des Fürstenzuges hat Wilhelm Walter nicht nur sich selbst ins Bild geschmuggelt, auch Professor Peschel taucht auf, ein Hochschullehrer. Und warum? Es heißt, dieser sei es gewesen, der Wilhelm Walter noch vor der Ausschreibung im Geheimen den Tipp gegeben hat. Also ein universelles, geniales Werk. Und das sieht man auch voller Großmut hinweg, dass von den 23.000 Fliese eine einzige verkehrt herum angebracht wurde. Bis heute. Ha, wo ist die falsche Fliese? Vielleicht mal ein Ratespiel für unsere Hörer und ein Anreiz, den Fürstenzug mal wieder zu besuchen.
0: Ja, muss ich wirklich demnächst mal machen, ist mir noch gar nicht aufgefallen. 150 Jahre Dresdner Fürstenzug. Danke, Christoph Pötsch.

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wenn der Mond die Sonne berührt. Ja, wird's weit weniger romantisch als hier besungen. Ihr Sonntagnachmittag mit dem Sachsenradio. Und im Gegensatz zur landläufigen Meinung kann schwarze Kleidung im Sommer sogar kühlen, wenn sie locker fällt. Und sie lässt auch weniger schädliche Strahlen durch. Und Eisflecken sieht man auch nicht so sehr auf schwarz. Also wirft Juanes jetzt folgerichtig sein schwarzes Hemd über. La camisa negra.

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1: Ein freundlicher Nachmittag. Im Westen viel Sonne, im Osten hier und da auch mal noch eine Wolke davor, aber es bleibt meist trocken bei 27 bis 31 Grad. Den Abend draußen ausklingen lassen, überhaupt kein Problem. Die Nacht bleibt auch trocken. In den frühen Morgenstunden kommen dann ein paar Wolken reingezogen im Osten. Wir haben dann Tiefstwerte um die 17 bis 12 Grad. Tagsüber werden die Wolken dann aber auch im Osten schon wieder weniger. Bis Mittwoch, Donnerstag erstmal überwiegend freundliches Sommerwetter bei 24 bis 30 Grad.
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2: Mit Micha Steinwachs, guten Tag. Sachsens Ministerpräsident Kretschmer hat die Bundesregierung zu weitreichenderen Reformen aufgerufen. Der CDU-Politiker sagte der Zeitung Die Welt, die Beschlüsse der schwarz-roten Koalition in Berlin reichten nicht aus. Die Reform der gesetzlichen Krankenkassen und das neue Gebäudemodernisierungsgesetz seien lediglich erste Schritte in die richtige Richtung. Um Deutschlands wirtschaftliche Schwäche zu überwinden, brauche es eine andere Energiepolitik und weniger Bürokratie. Kretschmer sagte, eine grundlegende Reform, die Deutschland wieder zum Exportweltmeister machen könnte, sei noch nicht angeschoben. In Sachsen sind im Juni 3 Menschen beim Baden ertrunken. Laut Deutscher Lebensrettungsgesellschaft gab es zur gleichen Zeit im vergangenen Jahr einen Badetoten. Bundesweit sei mit 99 tödlichen Badeunfällen der höchste Juniwert seit mehr als 20 Jahren registriert worden. DLRG-Präsidentin Ute Vogt sprach von einem tragischen Start in die Badesaison. Sie warnte, bei weiteren Hitzewellen im Hochsommer könnten erneut viele Menschen ertrinken. Laut DLRG unterschätzen vor allem Männer die Gefahren an Seen und Flüssen. Erst gestern Abend wurde laut Polizei ein 38-Jähriger tot im Kulkwitzer See in Leipzig entdeckt. In Löbau im Landkreis Görlitz haben Kinder 2 Granaten gefunden. Wie die Polizei mitteilte, handelte es sich dabei offenbar um deutsche Granaten aus dem Ersten Weltkrieg. Die Kinder hätten sie nach dem Spielen im Wald mit nach Hause gebracht. Der Kampfmittelbeseitigungsdienst stellte die Munition zur Vernichtung sicher. Die Polizei warnte, gefundene Munition und ähnliche Gegenstände nicht zu berühren und die Behörden zu informieren. Der ukrainische Präsident Selenskyj hat eine Regierungsumbildung angekündigt. Nach einem Jahr im Amt wird Regierungschefin Svyrydenko abgesetzt. Auch die Chefs einiger Strafverfolgungsbehörden sollen ausgetauscht werden, wie Rebecca Barth berichtet.
3: Die Ukraine ändert ihre politische Strategie, schreibt der ukrainische Präsident in den sozialen Medien. Demnach solle in Zukunft eine konkrete Person für priorisierte Bereiche der Außen- und Innenpolitik verantwortlich sein, betont Selenskyj. Außenpolitisch gehöre unter anderem die Arbeit mit den Vereinigten Staaten und Verhandlungen über die Herstellung von Patriot-Flugabwehrraketen in der Ukraine zu den drängendsten Themen. Demnach solle Ministerpräsidentin Julia Svyrydenko in Zukunft die Zusammenarbeit mit einem wichtigen Partner leiten, betont Selenskyj.
2: Das waren Nachrichten von MDR Sachsen. 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
1: MDR Sachsen Verkehrsservice. Die A9 Richtung München ist zwischen Weißenfels und Naumburg nach einem Unfall gesperrt. Dadurch auch Stau auf der Umfahrung über die B91. Vorsicht bitte auf der A13 Dresden-Berlin zwischen Thiendorf und Schönborn. Nach wie vor Hunde auf der Fahrbahn. Vorsicht auf der A14 Richtung Dresden zwischen Mutschen und Leisnig liegt eine Stoßstange auf der Fahrbahn. Und weiter A14 Richtung Dresden zwischen Döbeln Ost und Nossen Nord Behinderungen durch Straßenschäden. Die B172 ist zwischen Leupoldeshain und Struppensiedlung nach einem Unfall gesperrt. Im Landkreis Sächsische Schweiz-Osterzgebirge zwischen Lauenstein und Geising stockender Verkehr wegen Aufräumarbeiten. In Dresden ist die B173 zwischen Omsewitzer Ring und Gorbitzer Straße nach einem Unfall gesperrt. Und nach wie vor sind zahlreiche Straßen gesperrt wegen des MotoGP auf dem Sachsenring. Geblitzt wird auf der neuen Richtung Berlin zwischen Halle und Bitterfeld-Wolfen. 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
1: Grüße Sie. Was tut sich in Sachen Wetter in den nächsten Tagen? Schauen wir nochmal ganz konkret gleich drauf mit dem MDR-Wetterstudio.
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1: Und da begrüße ich Diana Weise. Hallo, Diana.
2: Hallo, Kathleen.
1: Ja, geht entspannt in den Abend, oder?
2: Da haben wir es ja immer noch sehr warm und entspannt in Sachen Regen. Also da gibt es keinen, obwohl wir schon noch ein paar Quellwolken haben. Aber die werden kleiner, verschwinden dann erstmal in der Nacht. Und somit 27 Grad haben wir derzeit in Lengfeld, 31 Grad in Bad Düben. Das geht dann so langsam runter, erst später in der Nacht unter die 20 Grad Marke. Da erwarten wir dann Tiefstwerte zwischen 17 und 12 Grad.
1: Also eine Nacht wieder zum Durchlüften.
2: Das klappt bestimmt ganz gut,
1: ja. Was erwartet denn die Ferienkinder in der nächsten Woche?
2: Wir haben es weiterhin mit diesen hochsommerlichen Temperaturen zu tun. Auch wenn morgen die Sonne vorübergehend mal hinter dickeren Wolken verschwinden wird. Die kommen von der Oberlausitz hereingezogen. Aber dann müsste es am Nachmittag auch wieder freundlicher werden. Und wenn es mal aus den Wolken tröpfelt, dann eher so vom Erzgebirge über die Sächsische Schweiz und die Oberlausitz. Aber das ist nicht viel Regen. Und im Allgemeinen kommt da meistens auch gar nichts raus. Die Höchstwerte morgen 24 bis 30 Grad.
1: Das heißt, wenn wir mal sagen, Schauer sind möglich, dann machen wir das, weil es wirklich möglich sein kann. Aber eigentlich ist da nicht so sehr viel in Sicht, oder?
2: Wir liegen an so am Rand eines Hochs. Und deswegen am Dienstag können da schon mal ein paar auch kräftige Gewitter gerade so Richtung Erzgebirge sich auftun. Da müssen wir einfach den Himmel im Blick behalten. Wenn da mal eine sehr dunkle Wolke kommt, ist es vielleicht doch besser, mal reinzugehen. Mittwoch, Donnerstag hält sich das dann schon wieder in Grenzen. Da überwiegt der Sonnenschein und ebenso um die 30 Grad. Ab Mittwoch wieder leicht darüber. Sind auch in diesen Tagen dieser Sommerferienwoche wieder möglich.
1: Freuen sich die Ferienkinder. Ich danke dir, Diana.
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Zabadak beim Sachsenradio. 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
3: Bleibt wettertechnisch alles entspannt, auch bei den Filmnächten am Elbufer zum Beispiel oder den Freiberger Sommernächten. Kein Regen in Sicht. Nachts haben wir dann angenehme Temperaturen für den Schönheitsschlaf. Tiefstwerte 17 bis 12 Grad in den frühen Morgenstunden. Und da kommen dann auch so von Osten rein übers Elbtal, die Oberlausitz, ein paar dichtere Wolken. Einzelne schwache Schauer sind nicht ausgeschlossen. Ansonsten erwartet uns ein ruhiger Sommertag morgen mit 24 bis 30 Grad. Dienstag sind einzelne Schauer und Gewitter möglich, aber nicht flächendeckend. Mittwoch, Donnerstag wieder reichlich Sonne um die 30 Grad in der Spitze. MDR Sachsen Verkehrsservice. Die A9 Richtung München ist zwischen Weißenfels und Naumburg nach einem Unfall gesperrt. Dadurch auch Stau auf der Umfahrung über die B91. A14 Richtung Dresden zwischen Döbeln Ost und Nossen Nord. Behinderungen durch Straßenschäden. Die B172 ist zwischen Leupoldesheim und Struppensiedlung nach einem Unfall gesperrt. Im Landkreis Sächsische Schweiz-Osterzgebirge zwischen Lauenstein und Geising stockender Verkehr wegen Aufräumarbeiten. In Dresden ist die B173 zwischen Omsewitzer Ring und Gorbitzer Straße nach einem Unfall gesperrt. Wegen des MotoGP auf dem Sachsenring sind nach wie vor zahlreiche Straßen gesperrt, unter anderem die B180 ab der A4 Abfahrt Hohenstein-Ernsthal Richtung Rennstrecke. Und geblitzt wird auf der A9 Richtung Berlin zwischen Halle und Bitterfeld-Wolfen. 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

0: Rennwochenende auf dem Sachsenring. Der Motorrad Grand Prix ist zu Gast. Und zu spektakulären Motorradrennen gehören leider auch manchmal Stürze. Damit verletzte Fahrer im Ernstfall schnell versorgt werden können, gibt es direkt an der Strecke ein bestens ausgestattetes Medical Center. Und Katja Lippmann-Wagner hat sich das für uns mal angeschaut.
1: Der Patient kommt jetzt drauf in der Trage, wird reingeschoben, verriegelt vorne. Banane geht wieder rein.
2: Das, was sofort ins Auge sticht, ist Christoph, der gelbe Rettungshubschrauber des ADAC. Daniel Wallis gehört zur Hubschrauber-Crew. Er ist Rettungssanitäter.
3: Ich war letztes Jahr schon da und es ist immer schon ein Highlight im Jahr, wenn man quasi in unserem Bereich, wo wir sonst auch in der Regelrettung fliegen, quasi hier mit unterstützen können.
2: Der Landeplatz ist nur wenige Schritte vom Medical Center entfernt und ideal gelegen. Doch ein Einsatz am Sachsenring ist auch für Pilot Thomas Kriegenherd etwas Besonderes.
4: Na, man sieht ja schon, dass hier viel Flugbetrieb ist. Da muss das mit koordiniert werden. Wir haben da eine Funkfrequenz und spricht sich dann mit den anderen Hubschraubern und Luftfahrzeugen hier ab.
2: Das Medical Center selbst ist ein Barackenbau. In diesem befinden sich die Behandlungsräume, aber auch Aufenthaltsbereiche. Auf Monitoren sieht das Team die Live-Bilder von der Strecke. Medizinisch ist alles vorhanden, was es für eine Erstversorgung braucht. Einsatzleiter Gunter Philipp.
5: Wir haben hier idealste Bedingungen durch dieses Medical Center. Wir betreiben ja das Medical Center das ganze Jahr eigentlich. Wir haben ja von Ende April, Anfang Mai bis Oktober freies Fahren hier und betreuen das Medical Center und haben das Medical Center auch so, wie es jetzt da steht, ausgerüstet.
2: Selbst Röntgentechnik steht zur Verfügung. Geschultes Personal ebenfalls. Claudia Flemig ist Rettungsassistentin in Liechtenstein. Ihre Arbeit am Sachsenring steht unter besondere Beobachtung.
6: Es sind viel mehr Menschen, die das interessiert, was mit den Fahrern hier passiert, die aufpassen vom Team, von uns mehr Ärzte. In der Klinik hat man als Röntgenassistentin schon eher sein Umfeld allein und ist mit dem Patient allein und kann seine Arbeit machen. Hier ist auf jeden Fall, sind mehr Zuschauer und ansonsten ist aber ganz entspannt. Man hat keinen Zeitdruck, man kann seine Arbeit genauso in Ruhe machen wie auch in der Klinik.
2: Zudem ist das Medical Center eng mit den Rennverantwortlichen verknüpft. Das sei wichtig, sagt der leitende Arzt Peter Junghinnel.
7: Die Patienten werden hier überspielt und werden dann hoch in die Race-Control. Per Datenautobahn geht das alles, also modern, sodass die innerhalb von Minuten dort oben sind. Dann sieht die Race-Control, was die Folge des Sturzes ist. Die Race-Control schickt uns selber dann Video, sodass ich schon sehen kann, bevor der Fahrer hier drin ist, wie ist der Sturz abgelaufen und dann in meinem Kopf Automatismen abrufen kann, wo ich weiß, da könnte die und die Verletzung dahinter stecken. Und dann gucken wir uns den hier klinisch an. Und dann beginnt hier die Versorgung.
2: Abgesichert werden das Medical Center und die Rettungsstationen rund um den Sachsenring nicht nur von hauptamtlichen Mitarbeitern. Auch zahlreiche ehrenamtliche Helfer des DRK sind auf dem Veranstaltungsgelände unterwegs. Und alle eint eins. Der Wunsch, anderen zu helfen und die Begeisterung für den Ring.
0: Ja, und dafür natürlich besten Dank auch an alle anderen Ehrenamtlichen, die dieses Wochenende überhaupt erst so möglich gemacht haben.

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0: Ihr Sonntag mit dem Sachsenradio. 10 Jahre Mensch Nachbar, die haben wir gestern mit Ihnen in Zittau beim Stadtfest gefeiert. Das gesamte Team der Dreiländersendung war dabei, war ja auch für die Kollegen mal was Besonderes. Sonst sitzt ja jeder so in seinem Studio allein vor sich hin. Diesmal Moderator Roman Nuck dabei und er war natürlich in Feierlaune, oder?
1: Genau, es gibt ja nichts Schöneres als Geburtstag zu feiern und das nicht alleine zu machen, sondern mit den vielen, vielen Hörerinnen und Hörern, mit unseren Fans von Mensch Nachbar, und das haben wir hier in Zittau getan. Quasi mal raus aus dem Studio, rauf auf die Bühne. War ganz, ganz toll.
0: Worauf können wir uns bei der Jubiläumssendung denn 10 Jahre Mensch Nachbar freuen?
1: Na, wir machen ja natürlich Best of 10 Jahre Mensch Nachbar so ein bisschen und schauen genau auf so die Highlights der letzten 10 Jahre, die kleinen Kuriositäten, die Besonderheiten und natürlich auch mein kleiner Gassenhauer, also den, der immer wieder kommen muss, dieser kleine Sprachtest, wie gut spreche ich Tschechisch? Und jetzt kommt es ja, Peter, wie war es gleich?
2: Hatten wir in den 10 Jahren unzählig mal. Bei Roman hat es nicht viel gebracht.
1: Ich kann es immer noch nicht.
0: Mensch Nachbar, gestern noch auf der Bühne in Zittau, gleich hier bei MDR Sachsen im Radio nach den Nachrichten.

0: Und das war unser gemeinsamer Nachmittag. Ich wünsche einen schönen Abend. Das Wetter ruft ja geradezu, noch ein bisschen gemütlich im Garten oder auf dem Balkon oder am Fenster den Abend ausklingen zu lassen und vielleicht noch ein bisschen Sachsenradio hören. Das würde uns freuen.
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0: Die Nacht bleibt trocken, Tiefstwerte haben wir dann in den Morgenstunden bei 17 bis 12 Grad. Morgen früh über dem Elbtal und der Oberlausitz auch ein paar dichtere Wolken, einzelne schwache Schauer sind da nicht ausgeschlossen. Ansonsten erwartet uns ein ruhiger Sommertag mit 24 bis 30 Grad. So geht's bis Donnerstag erstmal weiter. Dienstag könnte es örtlich mal hier und da einen Schauer oder Gewitter geben.
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2: Mit Micha Steinwachs. Sachsens Ministerpräsident Kretschmer hat die Bundesregierung zu weitreichenderen Reformen aufgerufen. Der CDU-Politiker sagte der Zeitung Die Welt, die Beschlüsse der schwarz-roten Koalition in Berlin reichten nicht aus. Die Reformen der gesetzlichen Krankenkassen und das neue Gebäudemodernisierungsgesetz seien lediglich erste Schritte in die richtige Richtung. Um Deutschlands wirtschaftliche Schwäche zu überwinden, brauche es eine andere Energiepolitik und weniger Bürokratie. Kretschmer sagte, eine grundlegende Reform, die Deutschland wieder zum Exportweltmeister machen könnte, sei noch nicht angeschoben. Mit einem Jubiläumswochenende hat die sächsische Dampfschifffahrt ihr 190-jähriges Bestehen in Dresden gefeiert. Die Weiße Flotte zählte tausende Besucher bei ihrem dreitägigen Programm. Die stündlichen Stadtfahrten seien fast immer ausverkauft gewesen, wie der stellvertretende Vorsitzende der Weißen Flotte Jochen Haubold MDR Sachsen sagte.
3: Wir waren wirklich, wirklich überrascht und begeistert, wie viele Menschen hier am Terrassenufer waren. Wir hatten einiges zu bieten. Wir hatten unsere Stundenrundfahrten, wir haben unsere Bastelecke gehabt, wir hatten Knotenkunde, wir haben mit Partnern zusammen gefeiert, die Wasserschutz war da, DLRG, das THW, waren viele Kinder da, die das hier genossen haben, viele Familien. Wir haben uns auf dem August einen Starken präsentiert mit dem, was wir können. Wir haben gezeigt, was wir können. Wir haben das ehrlich gefeiert mit unseren Mitarbeitenden und es war eine tolle Sache. Also wir sind total begeistert und freuen uns dann auch auf 200 Jahre, wo wir dann noch größer feiern werden.
2: Der niedrige Wasserstand in der Elbe habe die Feierlichkeiten nicht beeinträchtigt. Nach einem Hackerangriff ist die Internetseite der Leipziger Gruppe wieder online. Wie der Unternehmensverbund auf MDR-Anfrage mitteilte, wurden zuvor die Server mit massenhaften Anfragen überlastet. Daten seien nicht abgegriffen worden. Betroffen war demnach ausschließlich der Internetauftritt der Leipziger Gruppe, zu der die kommunalen Stadtwerke, die Wasserwerke und die Verkehrsbetriebe gehören. Andere Dienste wie die Fahrplan-App Leipzig Move hätten ohne Einschränkungen funktioniert. Nach der erneuten Angriffswelle der USA auf iranische Militärstellungen hat sich die Lage in der Straße von Hormus verschärft. Der Iran attackierte darauf etliche US-Ziele in mehreren Golfstaaten, wie Uvelüb berichtet.
4: Zuvor war ein Handelsschiff durch iranischen Beschuss an der Durchfahrt der Straße von Hormus gehindert worden. Ein Besatzungsmitglied wird noch vermisst. Am Morgen ist nach iranischen Angaben ein weiteres Schiff vor Oman angegriffen worden. Auch sei ein US-Logistikzentrum in Oman beschossen worden. Die Angriffe der USA richteten sich angeblich nicht nur gegen iranische militärische Einrichtungen entlang der Straße von Hormus. Auch aus dem Binnenland werden Explosionen aufgrund von US-Beschuss gemeldet. Die USA verlangen von Iran, die Straße von Hormus freizugeben. Die Führung in Teheran beansprucht jedoch weiter die Kontrolle über die Meerenge.
2: Im vogtländischen Raun beginnt in der kommenden Woche die Umsiedlung von tausenden Flussperlmuscheln. Wie die Betreiber der ansässigen Zuchtstation mitteilten, konnten seit dem Frühjahr etwa 16.000 Muscheln nachgezüchtet werden. Die Mitarbeiter bereiten sie nun für die Aufzuchtgewässer vor. Franziska Seltmann von der Sächsischen Landesstiftung für Natur und Umwelt sagte MDR Sachsen zu dem Prozess.
5: Der vergangene Zuchtzyklus beginnt quasi im Sommer 25. Da werden die Bachforellen infiziert mit den Larven der Flussperlmuscheln, die wir aus den vogtländischen Muscheln gewinnen können. Sie werden bei einem Fischhalter über den Winter gehalten und im Frühjahr beginnen sie dann von den Kiemen der Bachforelle abzufallen. Und das zieht sich dann über ein paar Monate hin und jetzt ist die Zucht quasi diese Phase abgeschlossen. Und dieses Jahr sind gut 5.000 Muscheln aus der Saale-Genetiklinie abgefallen von den Fischen und fast 11.000 aus der Weiße-Elster-Genetik.
2: Nach etwa 5 bis 7 Jahren sind die Flussperlmuscheln groß genug, um ausgewildert zu werden. Der Motorrad-Grand Prix auf dem Sachsenring ist zu Ende gegangen. Titelfavorit Marc Marquez wusste zu überzeugen und hatte seinen 10. MotoGP-Sieg beim Großen Preis von Deutschland geholt. MDR Sachsen-Sportreporter Erik Bader mit einer Zusammenfassung.
6: Das Rennwochenende auf dem Sachsenring endet mit jeder Menge Rekorde und Motorsportgeschichte. Marc Marquez, der Topfavorit aus Spanien, der hat den Großen Preis von Deutschland gewinnen können und damit seinen 10. MotoGP-Sieg auf dieser Rennstrecke. Das hat zuvor in der Königsklasse nur Giacomo Agostini geschafft. Zweiter wurde der Japaner Ai Ogura vor Raúl Fernández. Und in den unteren Rennklassen, in der Moto2, da setzte sich Ivan Ortola nach einem packenden Duell gegen Daniel Holgoda durch. Dritter wurde Guevara. Und die Moto3, die gewann Brian Uriarte vor WM-Spitzenreiter Maximo Kiles und Matteo Bertelle. Für einen weiteren Höhepunkt sorgten die Fans. Über 260.000 Besucher kamen an die Rennstrecke und das ist wieder ein neuer Besucherrekord für den Motorrad-Grand Prix auf dem Sachsenring.
2: Bei der Tour de France hat der Niederländer Mathieu van der Poel die 9. Etappe gewonnen. Holger Gersker berichtet.
7: Es ist der 3. Tour de France Etappensieg, ein super eindrucksvoller, errungen als stärkster Fahrer dieses Tages. Dieser Etappe, die von der Hitze begleitet war und quer durchs Zentralmassiv führte. Mathieu van der Poel gewann den Sprint einer vierköpfigen Ausreißergruppe vor dem Norweger Tobias Johannessen und dem Mountainbike-Olympiasieger Tom Pidcock aus Großbritannien. Wenige Sekunden später kam das kleine Hauptfeld, darin auch Tadej Pogacar, der das gelbe Trikot erfolgreich verteidigte, und als einziger Deutscher Florian Lipowitz, der in der Gesamtwertung als 7. in den ersten Ruhetag geht.
2: Der MDR Sachsen Verkehrsservice. Die A9 Richtung München ist zwischen Weißenfels und Naumburg nach einem Unfall gesperrt. Dadurch auch Stau auf Umfahrung über die B91. A14 Richtung Dresden, zwischen Döbeln-Ost und Nossenort Behinderung durch Straßenschäden. Vorsicht auf der A17 Richtung Prag, zwischen Heidenau und Pirna befindet sich eine ungesicherte Unfallstelle. Die B172 ist zwischen Leupoldeshain und Struppensiedlung nach einem Unfall gesperrt. Auf der B184 zwischen Delitzsch und Brodau in beiden Richtungen Stau wegen Löscharbeiten. Wegen des MotoGP auf dem Sachsenring sind zahlreiche Straßen gesperrt, unter anderem die B180 ab der A4 Abfahrt Hohenstein-Ernstthal Richtung Rennstrecke und die Goldbachstraße. Und jetzt alle neuen Blitzer. Sie stehen auf der A9 Richtung Berlin zwischen Halle und Bitterfeld-Wolfen, in Chemnitz in der Erfenschlagerstraße stadteinwärts. Für mehr Tipps hier unsere kostenlose Verkehrshotline 0800 6375 637. 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
9: Hallo Zittau, schönen guten Tag. Hier ist das Mensch-Nachbar-Team. Hallo zu einer ganz besonderen Sendung. Mensch-Nachbar mal nicht aus dem Studio, sondern hier aus Zittau, direkt hier vor dem Salzhaus. Herzlich willkommen zu Mensch-Nachbar, zu unserer Sendung mit dem Blick in die Nachbarländer nach Polen und Tschechien. Und wer die Sendung kennt, der weiß auch, wir machen das nicht alleine. Wir sind immer zu dritt. Einmal mein Kollege aus Tschechien, Peter Kumpfe, den kennen Sie vielleicht.
10: Hezky Buslech, einen schönes Zuhören, meine Damen und Herren.
9: Und immer mit dabei mein Kollege aus Polen, der Kollege von Radio Wrocław in Breslau, wohnhaft Tomasz Sikorak.
11: Dzień dobry, witam Państwa bardzo serdecznie. Herzlich willkommen, ja, schon live in Zittau.
9: Seit 10 Jahren treffen wir drei uns jeden Sonntagabend im Studio, ja, und sprechen über das, was in der vergangenen Woche in unseren Nachbarländern so los war. Da geht es um Kurioses, um, ja, was ganz Besonderes, um die Macken vielleicht auch unserer Nachbarn, um die Besonderheiten, die in Prag, in Warschau, aber auch in der Grenzregion so spielen. Wir schauen über die Grenzen hinweg. Und 10 Jahre, naja, da kommt so einiges zusammen, Peter, auch so ganz besondere Geschichten. An welche Geschichte kannst du dich erinnern, die du bis heute noch nicht vergessen hast?
10: Also ich finde immer toll, dass die Fragen unserer Hörer sehr pragmatisch sind. Dass man einfach praktische Sachen fragt. Was kostet ein Liter Benzin? Wie komme ich ohne Vignette ins Riesengebirge? Jeden Tag treffe ich oder einmal die Woche treffe ich einen Geldtransporter auf der Autobahn Richtung Prag. Was ist das? Es ist schön, dass die Leute einfach nicht nur zuhören, dass die das miterleben und dass es oft Fragen sind, die direkt aus dem Leben kommen.
12: Tobik, wie ist es bei dir?
11: Nee, also für mich, das war eines der stärksten Themen. Das war diese Katastrophe an der Oder, als plötzlich so viele tote Fische da im Fluss trieben. Da hat man endlich gesehen, der Fluss kennt keine Grenze, aber auch die Leute kennen keine Grenze. Und das, was passierte in Polen sofort, war ganz, ganz wichtig für Deutschen und auch für Tschechien. Und plötzlich wird es klar für uns alle, dass uns drei und unsere Kontakte können sofort zeigen, was passierte. Und eigentlich es gab keinen Journalist, der besser wusste als wir bei Mensch Nachbar.
12: Aber es gab so Themen, kann ich mich gut erinnern, in den letzten 10 Jahren, die konnte ich am Ende nicht mehr hören. Jedes Mal, jedes Jahr gab es diese Themen, Peter, so ein Dauerthema. Ja. Zum Beispiel die Tankpreise. Wie sind jetzt gerade wieder die Tankpreise in Tschechien, oder?
10: Es lohnt sich immer noch zu tanken. Also wenn Sie dann hier losfahren, wer nicht aus Zittau ist sehr empfehlenswert, noch mal schnell rüber ins Biemsche tanken. Ja, meine Damen und Herren, Ostern, Weihnachten, jedes Jahr klar, immer die Themen, die Bräuche, das hört sich nie satt.
12: 10 Jahre Mensch, Nachbar, unzählige Geschichten, die wir da jedes Mal erzählt haben. Peter, du hast ja, glaube ich, mal gezählt. Wie viele Sendungen waren es insgesamt?
10: Also es müsste heute so um die 500 liegen. Also sagen wir, dass wir heute nicht nur 10 Jahre Mensch, Nachbar feiern, aber auch die 500. Sendung. Meine Damen und Herren, ich würde das nutzen, dass wir hier Publikum haben. Und ich sage nochmal, 500. Sendung, meine Damen und Herren!
11: Ja!

0: Und da gab es so einen Dauerbrenner, an den kann ich mich immer wieder erinnern. Und ehrlich gesagt, ich kann es immer noch nicht so richtig. Ich versuche es heute noch mal mit Ihnen zusammen. Stritsch, Prist, Krück, Frück. Nee, warte. Ich noch mal. Stritsch, Prist, Krist, Frück. War's richtig?
1: Ja, du besserst dich. Ich glaube, wir brauchen noch 10 Jahre, dann läuft's.
0: Wer kann's denn aus dem Publikum? Stritsch, das ist dieser Zungenbrecher aus Tschechien. Stritsch, mach's nochmal vor.
1: Stritsch, Prist, Krist, Krück.
0: Wer traut sich? Wer würde es mal sagen? Sie vielleicht? Stritsch,
2: Prist? Ich kann das nicht.
0: Sie vielleicht?
1: Nein.
0: Wer kann denn so ein bisschen Tschechisch? Ah, hier habe ich jemanden. Stritsch, Prist, ne? Nochmal probieren.
3: Stritsch, Krist. Prist, Krit?
1: Nee.
0: Ist Krit richtig? Peter, nee, Krit?
1: Nee. Stretch, Prist, Krist, Krik. Stecke deinen Finger durch den Hals. Macht wenig Sinn.
0: Ja, aber schwierig.
1: Die Zungenbrecher machen wenig Sinn.
0: Ja. Ja, die Nachbarsprache, das ist ja immer mit dem Slawischen nicht ganz so einfach, ob jetzt in Polen und in Tschechien. Aber was wir so mitbekommen haben in 10 Jahren Mensch-Nachbar, eigentlich, und Sie wissen das vielleicht gar nicht, spricht jeder Deutsche auch so ein bisschen Tschechisch und so ein bisschen Polnisch. Fangen wir mal bei Tschechisch an. Es gibt so Lehnwörter, die, das weiß man vielleicht gar nicht, sind eigentlich im Tschechischen deutsche Wörter. Mach mal ein paar Beispiele, Peter.
1: Ja, sehr oft kommen diese Wörter bei der Eisenbahn. Maschina, Schranke, Schiene. Die sind zwar umgangssprachlich, die jungen Leute können damit wenig anfangen, aber klar, ich habe jetzt über eine Maschine, also Dampfmaschine gesprochen, über Gleise, also Schienen und Bahnschranken.
0: Ja. Also Schranki ist ein tschechisches Wort.
1: Ja.
0: Schranki, gut. Also jeder von uns kann so ein bisschen Tschechisch. Im Polnischen ist es nicht anders. Da gibt es auch so ein paar Lehnwörter, die jeder Deutsche eigentlich gut kennt.
4: Stimmt. Und ich mache jetzt gerade einen Test. Okay, ich werde fragen jemandem, wie heißt auf Polnisch? Auf Polnisch Schlafrock. Schlafrock. Wie heißt auf Polnisch Schlafrock?
5: Keine Ahnung.
4: Wer versucht? Na?
5: Schlafrock.
4: Wunderbar. Okay, jetzt was anderes. Jetzt was anderes, was Schwieriges. Schnur. Wie heißt das auf Polnisch? Schnur. Wer weiß? Hier nicht? Hier vielleicht? Ah, ja, komme gleich.
6: Schnurr.
4: Woher wussten Sie das? Ja, stimmt, stimmt, wunderbar. Okay, jetzt was Schwieriges. Kartoffel auf Polnisch. Wer weiß? Wie bitte?
5: Kartoffel.
4: Stimmt, oder Ziemniak, aber das ist schwieriger. Ganz genau, also Kartoffel. Jetzt kennen Sie schon ganz gut Polnisch, oder? Noch was, super. Noch etwas Kurzes. Okay, auf Wiedersehen, aber kurz auf Deutsch, wie sagt man? Ganz kurz auf Deutsch, auf Wiedersehen.
5: Tschüss.
4: Okay, und auf Polnisch, cześć. Und es ist so, wir haben gehört aus Polen, tschüss, cześć. Cześć. Also unsere Cześć, das ist eigentlich eure Tschüss.
0: Riesenapplaus, wir zittern, wir sprechen alle so ein bisschen Tschechisch und Polnisch, klasse.

0: Wir haben es ja gerade gehört, viele sprechen hier auch die Nachbarsprache. Vielleicht liegt es ja auch so ein bisschen daran, dass der eine oder andere hier auch tschechische oder polnische Wurzeln hat. Wir fragen mal einfach ins Publikum, wer kommt denn hier vielleicht aus Tschechien? Mal bitte zeigen, wer kommt aus Tschechien? Wer kommt aus Tschechien? Oder wer wohnt in Tschechien? Da hinten haben wir zwei, wunderbar, hallo, ahoi. Und wer kommt aus Polen? Da! Ah, also es sind schon doch einige. Wohnen Sie hier, ich komme mal einfach rüber zu Ihnen, wohnen Sie denn hier in Zittau?
1: Ja, ich wohne in Zittau seit 4 Jahren und ich habe gelernt Deutsch hier selber.
0: Super, Applaus erstmal, klasse.
1: Für meinen Mann.
0: Aus Liebe. Die Liebe hat sie hierher getragen. Aber viele kommen hier auch der Arbeit wegen aus Polen und Tschechien hier nach Zittau oder zumindest ins Dreiländereck. Das wissen wir auch. Peter, wie kommt es denn, dass dann doch viele hier in Tschechien der Arbeit wegen, aber auch nicht nur der Arbeit wegen wohnen?
2: Also hier in Zittau gibt es ja eine ganz starke tschechische Community sogar. Es gibt hier sogar ein Magazin, wir leben in Zittau, GMF Zittau, wer das eigentlich über das Leben im Dreiländereck informiert. Und es gibt sogar Leute, die hier in Zittau wohnen, aber trotzdem noch zur Arbeit nach Tschechien fahren, weil das Wohnungsangebot hier in Zittau ist viel bunter und auch teilweise günstiger als zum Beispiel in Liberec. Es gibt viele Tschechen, die hier einen Schrebergarten haben. Viele Schrebergärten stehen ja hier in Zittau inzwischen leer. In Liberec kriegen sie keinen Schrebergarten mehr. Die sind alle voll. So kommen sehr viele Menschen einfach am Wochenende in den Schrebergarten. Also nicht mehr nur zum Einkaufen und nicht nur zum Job. Also viele Leute fahren einfach über die Grenze, um hier zu wohnen, um hier was zu erleben. Ich glaube, gerade umso näher man an der Grenze ist und umso näher die Leute an der Grenze wohnen, umso weniger spielt die Grenze eine Rolle heutzutage.
0: Das ist in Zittau so und das ist aber nicht nur hier in der Stadt so, sondern auch überall in der Grenzregion, dass da immer mehr auch aus den Nachbarländern quasi hier nach Deutschland kommen, hier wohnen, hier arbeiten, ja, oder auch der Liebe wegen hierher ziehen. Ich weiß zum Beispiel in Skorzelec, in Görlitz konkret, Tomek, da ist es ja auch so. Viele, viele Polen leben in Görlitz.
3: Ja, oder Frankfurt an der Oder, das ist eigentlich auch diese Geschichte. Also in Görlitz sieht man ganz, ganz gut, wie praktisch Nachbarschaft sein kann. Viele polnische Familien suchen dort Wohnungen. Ja, die Preise, Platz, aber auch Lebensqualität sehr gut ist oder sehr attraktiv ist. Gleichzeitig bleibt doch Skorzelec ganz in der Nähe und da hat man Schule, da arbeitet man, da hat man Freunde. Aber auch hier kenne ich solche deutsche Handwerker, die arbeiten an der polnischen Seite der Grenze. Es ist kein Umzug ins andere Land, sondern das ist einfach 2 Straßen weiter und schon sind wir in einem anderen Land. Und eigentlich, ja, diese Geschichten, solche Geschichten zeigen ganz, ganz gut, dass die Grenzregion, das ist eigentlich kein Rand Europas, sondern eigentlich, ich würde es nennen, Labor Europas.
0: Das haben wir auch in 10 Jahren Mensch-Nachbar quasi, so lange wie es uns gibt, schon jetzt mittlerweile mitbekommen und gelernt. Die Länder wachsen zusammen, wenn auch hin und wieder mal langsam, aber zumindest gibt es keine Grenzen mehr und es gibt viele Freundschaften zwischen den Ländern.

0: 10 Jahre, Mensch Nachbar, wir haben so ein paar kuriose und ungewöhnliche Geschichten schon erlebt. Und wenn man das immer wieder hört, jede Woche, da wundert man sich so über die eine oder andere Macke unserer Nachbarn. Ich sag's jetzt mal, Peter, geht's dir nicht anders als mir? Was sind du die Macken, die du bei den Deutschen immer spürst?
1: Also, meine Damen und Herren, ich hoffe, ich werde nicht geteert und gefedert hier in Zittau. Aber man ging ja vor 10 Jahren in die Sendung mit gewissen Vorstellungen, mit gewissen Klischees. Wir versuchen ja seit 10 Jahren mit diesen Klischees auch zu kämpfen. Nicht nur, dass wir über sie einfach berichten, aber auch bei sich selbst. Ja? Also der Tscheche, wie er den Polen sieht. Ah, der Tscheche sieht den Polen, das ist irgendwie der etwas unordentliche Nachbar, der immer wieder irgendwelche Geschäfte macht. Ja. Aufpassen, ne? Ich habe so viel gelernt in den 10 Jahren. Inzwischen, in den 10 Jahren hat sich auch Polen so gemausert. So viele neue Straßen, neue Häuser, alles repariert, alles schön gemacht. Man ging auch in die Sendung Die Deutschen. Das ist alles super ordentlich. Da funktioniert einfach alles. Nee. Ja. Und was mich immer wieder überrascht, dass wenn der Deutsche etwas lernt, dann möchte er es 100 Jahre so machen. In Deutschland verwendet man, meine Damen und Herren, jetzt würde ich sowas auf einer tschechischen Bühne sagen, alle umfallen. In Deutschland faxt man noch. Ja, sie lachen nicht, weil sie leben damit. Aber das sind so die Sachen, die einen überraschen dann im Alltag, wenn man im Kontakt ist und sagt, okay, gut, naja. Also das sind so die Klischees, mit denen wir gelebt haben, die wir vielleicht abgeschafft haben, neue Kenntnisse gelernt haben.
0: Und kuriose Geschichten erfahren. Das kuriose Geschichten. Tommy, da kannst du auch so ein bisschen mitreden. Was war so deine kurioseste Geschichte in 10 Jahren Mensch Nachbar?
2: Ja, also meine kurioseste Geschichte ist eine Geschichte über Tomaten. Ich war einmal in Zgorzelec und machte einen Beitrag über Benzinpreisen. Und weil ja, weil viele Deutschen da einfach günstiger tanken. Der Besitzer der Tankstelle hätte nervös werden können, weil ja, ein Journalist mit einem Mikro, okay, es kommen immer schwierige Fragen, aber doch, diesmal kam er mit 2 großen Kisten von Tomaten und er sagte, dass nach unserem Beitrag vor 2 Wochen dann deutsche Autos bis zur Grenze zu seinem Stationstankstelle, ja fast bis zum Horizont, und weil er auch Tomaten anbaut, ja, dann wollte er sich einfach so bedanken. Also so wurde ich wahrscheinlich der erste polnische Journalist aus dem Rundfunk, der mit Tomaten bestochen wurde. Also wenn Sie ein Thema haben und das wir sollen eigentlich bei Mensch Nachbar machen, dann bitte kommen Sie mit Tomaten zu uns. Wir machen das sofort.
0: Für Tomaten macht er alles.
1: Ja, sind Sie vielleicht der Kumpel von Mensch Nachbar? Ist mir auch mal passiert, hier unweit von Zittau, meine Damen und Herren, auf einem FKK-Strand.
0: Daran haben die dich erkannt?
1: Ich war da, es hat bei mir das Handy geklingelt, ich habe irgendwas, weiß ich nicht mehr, ob Tschechisch oder Deutsch reingesagt. Auf einmal meldet sich ein Bärchen bei mir, sind Sie der Kumpel? Ich habe zugestimmt, aber sowas von... Nein, nie wieder.

0: kämpft um die Blaubeeren, denn wir müssen schneller da sein als die Polen.
1: Stimmt. Ja.
2: Und wer gewinnt?
0: Wir.
1: Stimmt.
3: Also Sie sehen, die Themen gehen uns nie aus bei Mensch Nachbar. Über den Blaubeerkrieg, da bin ich davon überzeugt, werden wir bestimmt dieses Jahr auch wieder sprechen. Da wird es irgendwie was geben, Polizeieinsatz, irgendwas ganz Schlimmes, worüber wir bei Mensch Nachbar nochmal sprechen werden. 10 Jahre Mensch Nachbar, so klingt es, wenn wir die Sendung aufzeichnen. Und bleiben Sie uns gerne treu, wenn es dann im Sachsenradio oder im Podcast heißt, Mensch Nachbar, unser Blick in die Nachbarländer mit Peter Kumpfer aus Tschechien, aus Liberec.
0: Nasslichen auf Wiederhören.
3: Mit Tomasz Sykora aus Breslau, aus Polen.
4: Do usłyszenia. Auf Polnisch cześć oder tschüss.
3: Und mein Name ist Roman Nuck. Ich danke Ihnen. Bleiben Sie uns weiter gewogen und schalten Sie auf jeden Fall Sonntagabend immer wieder ein im Sachsenradio, kurz nach 18 Uhr, wenn es heißt Mensch Nachbar. Vielen Dank Ihnen.
4: Vielen tschüss. Vielen Dank.

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1: Und ich habe einen Gast heute bei mir, Stefan Götz aus Leipzig. Ich grüße Sie.
2: Hallo Frau Rothe, ich grüße Sie ebenfalls.
1: Er wird uns ein bisschen was erzählen über die Lieder seines Lebens, die Lieder, die ihm Spaß machen. Über die vielen Konzerte werden wir uns unterhalten.
2: Ja, über die vielen Konzerte werden wir uns
1: die
2: unterhalten.
1: Die Sie schon besucht haben.
2: Jawohl.
1: Ich freue mich. Wir fangen gleich an mit einem Wunsch. Lindenberg, reden wir danach drüber.
2: Selber was.

0: die Geschichten von Stefan Görz aus Leipzig. Und das war schon das erste Stück. Ich mache mein Ding. Udo Lindenberg, hier hatten wir eine Aufnahme von 2016 live. Waren Sie da dort?
1: Also ich habe ja durchgeschaut. Man kann sich nicht mehr an jede Jahreszeit. Meine Frau hat zwar einen Haufen Eintrittskarten gesammelt, aber
0: Aber live haben Sie ihn schon erlebt.
1: Live haben wir es erlebt und das ist gewesen. Wir saßen unterhalb der VIP-Loge, ne? Und irgendwie waren dort Leute gewesen, die Karten alle nur geschenkt gekriegt haben.
0: Also, Sie wollen sagen, keine Stimmung.
1: Null Stimmung. Meine Frau, die sprang dann auf, da guckten so zwei, drei rüber. Also, und dann war es natürlich so, wir stehen sonst immer bei den Konzerten.
0: Wären Sie denn textsicher gewesen? Hätten Sie mitsingen können? Oder haben Sie es getraut?
1: Punktuell. Also man kann nicht alles, aber so. Ja, so einzeln zu einzeln Titel mal eine Zeile, so wie das Weihnachtslied ist oder so, wo man auch nur eine Zeile kennt und dann hört man auf, weil man es nicht kann. Und jedenfalls, das war eben, das ist uns auch in Erinnerung geblieben. Und dann saßen wir so weit weg, wir stehen sonst immer, so mitten drinnen wie bei Rammstein in der Feuerzone, wo wir vor zwei Jahren waren. Ja, wenn will man doch die Leute sehen.
0: Ja, dann warum haben sie denn Sitzplätze genommen?
1: Ja, ne, das war eben so. Und das war fürchterlich, da habe ich zu meiner Frau gesagt. Also, das machen wir nicht nochmal.
0: War Lindenberg auch so in Ihren jüngeren Jahren jemand, den Sie gern gehört haben? Oder haben Sie den erst später entdeckt?
1: Nee, den haben wir schon zu tiefsten DDR-Zeiten entdeckt. Mhm. Er machte ja schon in den 70er, Ende der 70er Jahre. Und ich hatte ab Ende der 70er Jahre so erste, wie soll man sagen, Veranstaltung noch als Lehrling gemacht, also wo ich mich mit eingebracht habe, Organisation und Programm. Und da war Udo Lindenberg, Andrea Doria, was da alles. Und dann war es ja, wie soll man sagen, ein bisschen subversiv, Lindenberg.
0: Natürlich, wie haben Sie sich's besorgt damals?
1: Na, übers Radio. Also Bayern 3 war damals so.
0: Stimmt, Sie sind ja in Leipzig, Sie konnten ja West hören.
1: Also Bayern 3 war da besser dran wie NDR 2, das kam dann erst später so.
0: Ja, ich bin mit NDR 2 aufgewachsen zum Beispiel.
1: Ja,
0: Bayern 3 ist bei uns nicht reingestrahlt, aber die haben den auch gespielt. Also insofern, Grönemeyer, auch schon gewesen live.
1: Grönemeyer mehrfach gewesen und wir gehen nächstes Jahr und haben da Besonderes, gehen am 12. Juni mit Freunden. Und das wird ja ein langes Konzert. Der macht ja im Durchschnitt 3 Stunden. Und dann suchen wir uns in der Gottschedstraße, so in der Leipziger Kneipenmeile, ein Plätzchen und feiern in meinen 70. Geburtstag rein.
0: Danach oder davor?
1: Nee, rein, richtig.
0: Ich meine, nach dem Konzert?
1: Juni. Nach dem Konzert, klar. Ich habe ja am 13. Das Konzert ist am 12.
0: Gut, wir hören ihn jetzt mit Zeit, dass sich was dreht.
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0: Zeit, dass sich was dreht. Den hat sich auch Stefan Görz aus Leipzig gewünscht. Und es war ein richtiger Gänsehautmoment, ne, für Sie.
1: Das war damals ein richtiger Gänsehautmoment. Wir sind von der Innenfläche, vom Zentralstadion rausgelaufen. Konzert war zu Ende und aus der Masse heraus kam dieses und dann durch diesen Tunnel, der ist vielleicht so 100, 120 Meter lang, und dort Tausende von Leuten, und das baute sich richtig auf. Ja, habe ja gesagt.
0: Schon wieder Gänsehaut. Sie sitzen in Leipzig natürlich ein bisschen an der Quelle, was Konzerte anbelangt. Also mit der Arena, mit der Festwiese, da passiert ja schon
1: das
0: einiges.
1: Ist,
0: ne? Können Sie sich noch an Ihr erstes Konzert erinnern?
1: An das allererste? Ha? Da habe ich eine... ich hatte Karten für Tina Turner, 1990. Und tierisch gefreut, alles bum, bum, bum, bum. War Abendleiter in einem Jugendclub und dort hatte mich einer, wir waren dort in einem Disput, sodass ich dann, Nacht hat mich dann einer in die Uniklinik gefahren. Und dann lag ich also Sonntag im Bettenhaus von der Uniklinik und habe mir Tina Turner über die Beschallung über die Stadt angehört. Das war mein allererstes Konzert, was wir direkt, wüsste ich jetzt nicht.
0: Früher als junger Mensch vielleicht noch ein Konzert?
1: Ja, zu DDR-Zeiten, da sind wir viel gegangen. Wir waren bei einer der ersten Konzerte von Karat gewesen, im Haus der jungen Pioniere. Ich war bei Veronika Fischer, gab es 1975, 76 fest der 100.000. War die mir das erste Mal aufgefallen. Die hatte ja bei Panderei angefangen. Da waren ja noch ein paar andere gewesen, die sich dann selber... Und da war ich großer Fan. Wahnsinnig enttäuscht, wo die dann die DDR verlassen
0: haben. Können wir nachher noch mal drüber reden. Wir haben nämlich noch ein Lied von ihr in der nächsten Stunde. Aber jetzt, schau an. Tina Turner. Goldeneye. Haben Sie danach dann doch noch live erlebt, ne?
1: Die habe ich dann noch zweimal oder einmal erlebt. Also wir haben sie auf alle Fälle erlebt.

0: Tina Turner, GoldenEye.
1: Cooler Film.
0: James Bond Film, ja. Ne? Sie haben sie, wie gesagt, erlebt und haben jetzt gerade, als die Musik so ein bisschen lief, auch geschwärmt, High Heels, irgendwo oben rumgesprungen. Powerfrau.
1: Absolute Powerfrau. Und die waren wir Mitte der 80er Jahre. Wir konnten ja Formel 1 sehen, was wir in Dresden nicht so recht konnten. Außer oben vom Weißen Hirsch ein bisschen. Und da war Formel 1 ist dann gekommen. Das war so ein Videoclip.
0: Ich weiß,
1: Sie, kennen Sie. Und da fiel mir auf ein Private Dancer, wurde ja in den 80er schon von Amiga verlegt. Die
0: genau,
1: Platte.
0: Das war ja im Prinzip ihr Neustart.
1: Genau, ihr Neustart.
0: Eigentlich hört man ja immer so ganz gerne die Musik, auch im Alter, die man von der Jugend her kennt, mit der man aufgewachsen ist. Und wenn ich mir jetzt aber Ihre Musikliste angucke, da sind durchaus auch ein paar Sachen dabei, die ein bisschen später gekommen sind.
1: Ja, Gott sei Dank.
0: Depeche Mode zum Beispiel, da waren Sie ja doch ein bisschen erwachsener schon, ne?
1: Ja.
0: In den 90ern haben die Condemnation gemacht, also das, was wir jetzt gleich hören werden. Und die haben Sie, nehme ich an, auch live erlebt?
1: Die haben wir live erlebt vor zwei. Es waren zwei, wie gesagt, also man kann sich nimmer an oder nicht immer an die Jahreszahl erinnern. 70.000 Mann auf der Festwiese in Leipzig, das war schon spektakulär. Waren ja nur zu zweit, da sind sie gestorben.
0: Also es war jetzt eines der letzten Konzerte.
1: Ja, das war. Und ja, vom Ansatz her, die mal live zu erleben, man hat in den Jahren nach 1990 öfter Gelegenheit gehabt, aber das war doch ein schöner Moment.
0: Wir hören einen Live-Mitschnitt von 93. Da waren Sie, glaube ich, in Berlin. Da haben Sie es ordentlich krachen lassen. Da ist einiges hinter der Bühne auch kaputt gegangen.
1: Ach, das ist dieses Konzert.
0: Genau.
1: Ja.
0: Und davon, da gab es Hausverbot sogar in Berlin. Davon hören wir jetzt Condemnation. Ah.

0: Depeche Mode, ja. Auch ein Wunschtitel von Stefan Görz aus Richtig. Leipzig, der uns heute ein bisschen was über die Musik seines Lebens erzählt. Und zu der gehören auch die Toten Hosen.
1: Jawohl, die Toten Hosen. Hatten wir auch ein ganz tolles Konzert in Leipzig, Festwiese 70.000. Nachmittags 2:30 bei glühender Hitze dort los, damit wir waren. Nichte mit gewesen, die totaler Fan ist. Die hatte uns da ganz vorne mit hingenommen. Da sind wir dann aber wieder ein Stückchen zurückgegangen. Jedenfalls ab 2:30 in brütender Hitze. War tolles Konzert letztendlich. Und das Interessante war, wir standen dann hinter so einer Absperrung und dann haben die dort einen zweiten Teil dieser vor uns gespielt. Die hatten dann, das hat man dann erst gesehen, so eine Bühne aufgebaut. Und das war natürlich, da waren 2 Meter dazwischen.
0: Und das so, hat man nicht jeden Tag.
1: Das hat man nicht jeden Tag.
0: Und Karten fürs Schlusskonzert, Abschiedskonzert, die sind ja gerade auf Abschiedstour.
1: Ja, nee, das hat nur nicht geklappt, aber die Nichte von meiner Frau war gestern im Olympiastadion gewesen.
0: Krass. Hat sie ein kleines Video gedreht für sie wenigstens?
1: Die hat mehrere Videos gedreht.
0: Gut, da hören wir noch. Vor den Nachrichten die Toten Hosen mit Steh auf, wenn du am Boden liegst.

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1: Ein ruhiger, lauer Sommerabend. In der Nacht haben wir dann Tiefstwerte zwischen 17 und 12 Grad. Gegen Morgen von der Neiße her ein paar Wolken mehr. Es bleibt aber trocken meist. Morgen im Osten auch anfangs stärker bewölkt. Regnen wird's, wenn überhaupt, nur selten. Ansonsten wieder reichlich Sonne und ein paar Wolkenfelder bei 24 bis 30 Grad.
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2: Mit Micha Steinwachs, schönen guten Abend. Anhaltende Trockenheit hat in Sachsen erneut zu Bränden geführt. Wie ein Feuerwehrsprecher MDR Sachsen sagte, gab es in Falkenhain im Landkreis Leipzig einen größeren Feldbrand. Das Feuer konnte am späten Nachmittag unter Kontrolle gebracht werden. Auch in Königshain-Wiederau im Landkreis Mittelsachsen war die Feuerwehr bei einem Feldbrand im Einsatz. Der Brand ist ebenfalls gelöscht. In Brodau im Landkreis Nordsachsen brannte ein Mähdrescher. Auch hier konnte die Einsatzkräfte das Feuer unter Kontrolle bringen. In zahlreichen Gebieten im Norden Sachsens gilt weiterhin die Waldbrandgefahrenstufe 4 von 5. Sachsens Ministerpräsident Kretschmer hat die Bundesregierung zu weitreichenderen Reformen aufgerufen. Der CDU-Politiker sagte der Zeitung Die Welt, die Beschlüsse der schwarz-roten Koalition in Berlin reichten nicht aus. Die Reform der gesetzlichen Krankenkassen und das neue Gebäudemodernisierungsgesetz seien lediglich erste Schritte in die richtige Richtung. Um Deutschlands wirtschaftliche Schwäche zu überwinden, brauche es eine andere Energiepolitik und weniger Bürokratie. Kretschmer sagte, eine grundlegende Reform, die Deutschland wieder zum Export-Weltmeister machen könnte, sei noch nicht angeschoben. Der Motorrad-Grand Prix auf dem Sachsenring hat zum 5. Mal in Folge den Besucherrekord geknackt. Nach Angaben des ADAC kamen mehr als 261.000 Motorsportfans am Wochenende an die Rennstrecke, wie MDR Sachsen-Reporterin Katja Lippmann-Wagner berichtet.
3: Den Sieg in der Königsklasse holte sich Marc Marquez. Zum 10. Mal gewann der Spanier auf dem Sachsenring. Und genau dafür lieben ihn die deutschen Fans, die 3 Tage lang zwischen Ankerberg und Rennstrecke für Ausnahmezustand sorgten. Die großen Abläufe funktionierten reibungslos. So nutzten die Tagesbesucher die ausgewiesenen Großparkplätze und ließen sich mit dem Bus-Shuttle an die Rennstrecke bringen. So klappten An- und Abreise für die allermeisten recht unkompliziert. Obwohl der ADAC angesichts der mehr als 261.000 Zuschauer von ausverkauftem Haus spricht, soll schon im nächsten Jahr dieser Rekord wiederfallen. Zum 100. Geburtstag der legendären Rennstrecke hoffen die Veranstalter auf eine neue Rekordkulisse. Dafür werden die Tribünenkapazitäten noch einmal erweitert.
2: Mathieu van der Poel hat die 9. Etappe der Tour de France gewonnen. Der Niederländer setzte sich vor dem Norweger Tobias Johansson und dem Briten Tom Pidcock durch. Der Slowene Tadej Pogacar verteidigte das gelbe Trikot des Gesamtführenden. Die Etappe ist wegen hoher Temperaturen um 30 Kilometer verkürzt worden. Das waren Nachrichten von MDR Sachsen. 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
1: MDR Sachsen Verkehrsservice A9 Richtung München zwischen Weißenfels und Dreußig. 10 Kilometer Stau und stockender Verkehr an einer Unfallstelle, die ist bereits beräumt, aber immer noch eine Stunde Wartezeit. Die A17 Richtung Prag ist zwischen Heidenau und Pirna nach einem Unfall blockiert, zurzeit 1 Kilometer Stau. Die B172 ist zwischen Leupoldeshain und Struppensiedlung nach einem Unfall nach wie vor gesperrt. Auf der B184 zwischen Delitzsch und Brodau in beiden Richtungen Stau wegen Löscharbeiten. Im Landkreis Sächsische Schweiz-Osterzgebirge ist die Straße zwischen Sebnitz und Abzweig Ulbersdorf nach einem Unfall gesperrt. Und dann haben wir noch zwei Blitzer, einer auf der A9 Richtung Berlin zwischen Halle und Bitterfeld-Wolfen und dann steht noch einer in Chemnitz in der Erfenschlagerstraße statt einwärts. 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
1: Und mit Steffen Görz aus Leipzig, immer noch in dieser Stunde da, mit seinen Lieblingsmusiken, die wir gleich hören werden. Hallo nochmal.
4: Hallo in die Runde, genau.
1: Und los geht's mit Vroni Fischer. Wir hatten das Thema vorhin schon, werden wir danach noch ausbauen.
4: Das machen wir.

0: Veronika Fischer, Blues von der letzten Gelegenheit. Auch ein Wunsch von Stefan Görz aus Leipzig, der heute hier bei uns im Studio mit uns seine Musikgeschichten sozusagen erlebt. Sie haben vorhin schon mal so kurz, ganz kurz gesagt, die konnten Sie mal eine Weile nicht leiden.
1: Die konnte ich eine ganze Weile nicht leiden, weil sie hatte ja die DDR verlassen über West-Berlin. Und ich war großer Fan, bin zu Konzerten auch hier in Dresden, von Leipzig nach Dresden, irgendein Kino, weiß ich gar nicht mehr, gefahren und hatte auch zwei, drei Briefe und auch von ihr. Und dann hieß es plötzlich, sie ist in West-Berlin geblieben und da war man als junger Mensch irgendwie enttäuscht und aber alles
0: gut. Aber das Herz ist wieder geheilt, ja.
1: Ich habe mir vor 2 oder 3 Jahren komischerweise nicht mehr bestanden. Wir haben viele Platten. Mhm. Da habe ich mir ihre erste LP gekauft, weil die weder Kassette noch auf LP.
0: DDR-LP, also
1: die,
0: Amiga.
1: Die erste Amiga-LP. Mhm.
0: Und legen Sie die ab und zu noch auf? Sie haben also noch einen Plattenspieler, ja?
1: Wir hören öfters Platten. Wir reden, also meine Frau und ich, wir reden miteinander.
0: Und auch noch.
1: Doch noch. und hören Platten. Ja. Also aber dann querbeet von Fischer, Frank Sinatra, klassische Musik.
0: Mhm. Waren Sie mal in Ungarn zu DDR-Zeiten, um sich Musik zu besorgen?
1: Nein.
0: Das hätten Sie gerne?
1: Ich weiß nicht, da war der Fokus von mir nicht so
0: also drauf. Ich komme drauf, weil ich habe mir aus Ungarn, man hatte ja kein Geld, einen einzigen Sticker mitgebracht. Da hatten mich mal Freundins Eltern mitgenommen, von den Stones. Und den habe ich getragen, voller Stolz.
1: Das ist klar.
0: Und wir hören jetzt auch die Stones, die haben sie sich gewünscht. Genau. Mit was? Jumping Jack Flash. Und da haben wir die Variante Live El Macambo, Toronto 77. Das ist ja erst ganz spät jetzt rausgekommen.
1: Ja, als.
0: War mehr so ein Geheimkonzert mehr damals.
1: Ich freue mich auch. Das hatte ich gelesen gehabt. Das.
0: Haben Sie sich besorgt, Tim?
1: Nee.
0: Dann weiß ich ja, was Weihnachten es gibt.

0: Er trommelt fast mit dir. Die Stones, Jumping Jack Flash. Auch ein Musikwunsch von Stefan Gürz, der heute bei uns in den Musikgeschichten ist, ja, mit seinen Lieblingsliedern.
1: Coole Aufnahme,
0: ne? Sie haben sie auch erlebt in Leipzig.
2: Die haben Stones, die ja alle. Also meine Frau hat gesagt, zweimal, ich kann mich nur an Emma erinnern, aber ich war mit.
0: Aber 95, als Sie das erste Mal in Leipzig waren, das haben Sie schon.
2: Ja, ja, naja, das war.
0: Waren wir zusammen auf der Festwiese.
2: Ach so, auch einer von den 70.000.
0: Genau. Aber ich, ganz hinten, noch hinter dem Klos habe ich irgendwo gestanden.
2: Nee, wir waren weiter vorne.
0: Das dachte ich mir. Sie haben ja gesagt, Sie wollen immer rein. Mit dem Mann.
2: Mit dem Mann, klar. Ja, ja.
0: Die hören ja auch nicht auf, gehen nächstes Jahr wieder auf Welttour. Jetzt gerade am Freitag neues Album rausgekommen.
2: Richtig, richtig. Und wie gesagt, das Video, dieses Intro, was Sie gefahren mit KI, da sieht alles wie 40.
0: Ja, aber 83 ist er, der Mick. Und Keith Richards auch 83. Selbst das Küken der Band.
2: Diese, ja,
0: Ronnie Wood, 80 geworden gerade. Sie sind 69.
2: Ja.
0: Weil, das können wir sagen, Sie haben ja schon gesagt, Sie feiern nächstes Jahr Ihren 70. Jo, 69 gerade was geworden im Juni, ne?
2: Im Juni 69 geworden.
0: Lassen Sie uns ein bisschen was über sich, uns noch ein bisschen was über sich erzählen. Also, Sie haben einen Beruf gelernt, den gibt es jetzt gar nicht mehr so, ne? Der heißt jetzt anders.
2: Der früher hieß er BMSR-Monteur, also Betriebsmesssteuer und Regelungstechnik. Das geht in die Automatisierungsrichtung. Und das war eine Ausbildung 2,5 Jahre, eine der wenigen Ausbildungen, die in der DDR 2,5 Jahre ging. Wir haben Schaltworten in Chemieanlagen gebaut. Wir waren hier im ZFDM in Dresden, dem Vorläufer von diesen, also um in Glotscher, haben dort Regelungen gebaut für die Gebäudetechnik und so. Und das auf der elektrischen Schiene, also Kabel und auf der mechanischen Schiene im Kraftwerksbau, wo sie also Drücke und so.
0: Also ordentlich schon was erlebt im Leben.
2: Ja, ansatzweise.
0: Jetzt Rentner, viel unterwegs?
2: Rentner, ja, viel unterwegs. Seit 3 Jahren in Rente, also bis zum letzten Tag des regulären Rentneralters.
0: Weil Sie sollten.
2: Weil es wollte und es sich so ergab, aus den unterschiedlichsten Gründen heraus. Und heute ab und zu mal noch Minijob, deswegen breche ich eine Lanze für den Minijob. Das ist nicht nur bezogen auf welche, die das als zweiten oder dritten, sondern auch, also selbst vor uns, ich sage jetzt mal Alten, man hat Kontakt, andere Kontakte.
0: Man
2: sitzt nicht alleine zu Hause und man kann auch einen Teil seines Wissens auch wieder vermitteln, weil die meisten sind ja jünger als unser.
0: Die meisten.
2: Die meisten.
0: Am Fenster haben wir jetzt City, reden wir nach.
2: Mach mal.

0: Und auch der stand auf der Wunschliste von Stefan Görz aus Leipzig, der heute die Musikgeschichten mit uns zusammen macht. Am Fenster 70er ist der DDR-Hit schlechthin, oder?
1: Das ist richtig. Hat ihn durch viele Jahre begleitet. Gibt es in den unterschiedlichsten Versionen. Mhm. Und ich kann mich an erinnern mit dem Kumpel einer. Mhm. Eine LP, da ist eine Seite nur dieser Titel.
0: Wie lang?
1: Ja, eine LP seit 20 Minuten
0: Bitte?
1: Oder so. Und da haben wir da gesessen und...
0: da haben die doch was reingeschnitten, oder?
1: Ich weiß gar nicht, die Platte gibt es.
0: Also, wir
1: haben sie ja in der Hand gehabt.
0: 70er, was verbinden Sie so mit den 70ern, mit in Ihrem Leben?
1: Na, ich habe 74 angefangen mit Lernen, habe die 2,5 Jahre und war dann 3 Jahre bei der Armee.
0: Und da war das dann wahrscheinlich...
1: Und da passte das alles zusammen und davon 2,5 Jahre hier in Dresden.
0: Und Mode 70er, wie sind Sie da rumgelaufen?
1: Das so wie alle.
0: Was heißt denn das?
1: Also Schlaghosen, Plateauschuhe, spitze Kragen, Hemdkragen und ja.
0: Lange Haare?
1: Lange Haare, die wellen sich, wenn sie, also die wälten sich, Nickelbrille. Ich sage immer, es gibt eine Föhne, da hat selbst mein Sohn gestaunt.
0: Ja, Kinder staunen ja öfter ihre Eltern dann. Ne? Wie waren Ihre Eltern drauf? Haben die das alles so ganz entspannt mitgemacht?
1: Mein Vater war die erste Woche über auf Montage gefahren, war Rohrleitungsbauer, hat also solche Dinge wie schwarze Pumpe und Schwed mitgebaut, war also ein Handwerker in seinem Beruf. Und an den Wochenenden, die gingen in die Nachbarn. In Leipzig gab es eine legendäre Nachbar Piccolo. Die hatten eine Opernanrecht. Also meine Eltern waren
0: da, entspannt.
1: Die waren da mittendrin. Die Mutter hat uns von Montag bis Donnerstag erzählt und Vater hat dann den Rest gemacht.
0: Wir hören jetzt der letzte Kunde von Silly.
1: Ja.
0: Oft Rauschmeißer bei der Disco.
1: Ja,
0: waren Sie bei der Disco?
1: Nee, aber ich war Veranstalter. Und wir haben, das kann man sich heute gar nicht, wir waren, haben vor 270, 300 Mann Veranstaltungsspeisesaal vom Betrieb gemacht, war Gerät- und Retrowerk in Leipzig damals. Und das war dann der letzte. Und wir mussten da alles hinterher aufräumen und.
0: Und dann haben sie einfach weiter gesungen.
1: Und bis alle.
0: Bis alle draußen waren.
1: Bis alle
0: rausgekehrt, sozusagen.
1: Genau.
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0: Oh, oh. Haben wir alle mal mitgesungen. Oder wir zwei zumindest auf jeden Fall. Ne?
1: Genau so ist
0: es. Silly, der letzte Kunde, auch ein Wunsch von Stefan Görz aus Leipzig, der uns heute seine persönlichen Musikgeschichten mitgebracht hat. Sie haben es vorhin gerade schon gesagt, jemand, der organisiert hat, ehrenamtlicher Veranstaltungs- und Jugendclubleiter zu DDR-Zeiten.
1: Richtig.
0: Wie wird man denn sowas?
1: Man ist aufgefallen dadurch, dass man mich angesprochen hat, immer bei Fasching, ob ich da mitmache, weil, was weiß ich, der Erscheinung oder so, wie ich rede oder mich gebe. Und da war ich drinnen und dann haben wir also dort Veranstaltungen
0: Musste gemacht. Man da irgendwie einen Schein machen oder sich irgendwo vorstellen?
1: Es war ja so, wir haben ja Fasching gemacht bei GAW, Geräte und Regelwerke Leipzig. Mhm. An der Stelle grüße ich mal die ehemaligen Kolleginnen und Kollegen. Wir treffen uns ja jetzt am Mittwoch und machen dort unseren Schwatz. Und auch die Mitglieder des Jugendclubs von GAW und von RFT, Fernmeldewerk Leipzig, dort

0: BAW oder AfD. Und das ginge alle. Ja, man hätte da mal.
1: Aber Sie haben ja vorhin erzählt, Sie haben auch hin und wieder mal ein bisschen Ärger gehabt.
0: Ab und zu,
1: Einige Nächte auch im Krankenhaus verbracht.
0: Das war einmalig gewesen, aber wir hatten auch, dass Carsten Scheibe eingeschlagen hat und der hatte sich dann
1: Was
0: so schwer
1: getan?
0: verletzt, dass er mit dem Krankenwagen, und wie dass er Krankenwagen in der Uniklinik ankam, war er weg.
1: Der Mann.
0: Der Mann aus dem Krankenwagen
1: Wie
0: war
1: geht
0: weg
1: das denn?
0: gewesen, ne, weil da irgendwie
1: Und auf einmal
0: raus ist.
1: rausgepurzelt.
0: Ja, nicht rausgepurzelt, rausgekommen. Ja.
1: Organisieren Sie denn heute noch gern?
0: Ja, also wir machen also Treffen ich war 30 Jahre in der Firma, Bollwin und Hemann gewesen, die hat Haustechnik in Leipzig. Wir haben zum Beispiel die Lüftung für die Frauenkirche hier in Leipzig. In der Zusammenhang, liebe Grüße an die ehemaligen Kollegen, vor allen Dingen an den Rolf Hofmann, der mit seiner Mutter jetzt gerade in Neckarsdorf die Sendung unter Walnussbaum sich
1: Wunderbar,
0: anguckt.
1: so soll es sein.
0: Ja, und machen wir heute. Also treffen wir aller Art ehemalige Kollegen und ja, wir treffen uns in der großen Runde. Haben wir noch Zeit? Wir treffen uns in der großen Runde, fahren wir Pfingsten weg. Sind wir 40 Mann, die drei Generationen zusammen, also nicht nur die Kinder, sondern jetzt schon die Enkelkinder. Immer ganz toll. Ja. Und da machen alle mit und organisieren und das ist eine schöne Sache.
1: Armo and the Kids haben wir
0: jawohl.
1: jetzt. Komm noch mit. Danach
0: Mein
1: reden wir drüber.
0: Sofa.
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0: Amo and the Kids beim Sachsenradio auf Wunsch von Stefan Görz aus Leipzig. Haben Sie die mal erlebt zu Leipziger Zeiten, also zu DDR-Zeiten?
1: Also, wie sagt man so schön, es ist mir nicht erinnerlich, aber wir haben für nächstes Jahr Karten für die Abschlusstour. Das ist eigentlich
0: für eine Chance.
1: Für die, ach so, ja, Quatsch. Amo and the Kids war ja, ich sag mal,
0: Tobias
1: die Vorgänge,
0: Günzel, ja?
1: Tobias Günzel und Krumbiegel.
0: Nee,
1: Quatsch, Tobias Günzel.
0: Genau, danach kamen die Herzbuben.
1: Genau, das war eine A Cappella.
0: Mit Künzel und Krumbiegel.
1: Und
0: die mussten sich dann umbenennen, damit sie nicht mit den
1: Wildecker Herzbuben
0: verwechseln.
1: Aber diese,
0: ganz kurz nur. Ne?
1: Ja, das war nur ganz kurz gewesen. Ja. Und dann jetzt ja auch mal Quatsch und
0: die Prinzen.
1: Die Prinzen. Und ja, da gehen wir nächstes Jahr nun endlich mal zu. Ja, wir haben den auch schon erlebt, so bei Stadtfesten oder so mit so Kurzauftritten und so. Aber ja, interessant und der Titel sowieso, weil das ist mal was anderes.
0: So kann man es auch ausdrücken. bevor wir jetzt zu My Way kommen von Frank Sinatra, das ist ja schon wieder eine ganz andere Schublade, würde ich ganz gerne noch zwei, drei Sätze mit Ihnen verlieren über Ihre Leidenschaft für Eisenbahn.
1: Eisenbahn, oh ja.
0: Wie kommt die? Woher? durch den technischen Beruf oder ist das schon früher?
1: Ich war in der Schule, wurde geworben, also 1900 Ebbelstückchen, Pioniereisenbahn, was heute Parkeisenbahn ist. Und irgendwie, wir waren ja dort öfter, wir haben im Norden von Leipzig gewohnt, am Auensee ist die Parkeisenbahn. Und das hat mich irgendwie interessiert und dann habe ich mich gemeldet, dann war ich dort drinnen gewesen, habe bis zur Zuführer und Fahrdienstleiter, also der Mann mit der roten Mütze, das gemacht. Und dann bin ich aber völlig weg. Ich habe mich dann eben später mal war ein bisschen nicht zur Bahn gegangen. Aber es war eben eine andere Orientierung, deswegen dann den Beruf, was ich gesagt habe. Aber von daher bin ich nicht wieder losgekommen, mein Sohn mit.
0: Genau so.
1: Und wir machen da.
0: Und Ihre Frau nimmt's gelassen hin.
1: Die nimmt's gelassen und beteiligt sich punktuell an den Dingen, die wir da tun.
0: Gibt es auch eine Eisenbahn im Keller irgendwo? Oder
1: wir haben die im Keller, wir haben die im Garten, wir haben die in ganz groß. Also wir bedienen da mehrere Varianten.
0: Wunderbar. My Way, jetzt Ihr Wunschtitel.

0: Frank Sinatra. Auch ein Wunsch von Stefan Görz.
1: Jawohl.
0: Aus Leipzig. Und ich sehe Sie die Showtreppe runterkommen zu dem Lied.
1: Die Showtreppe nicht, aber das habe ich mir zu meinem 50. und auch 60. Das sind mir immer so um die 100 Leute gewesen. Und das war dann immer so.
0: Um die 100 Leute. Kennen Sie so viele? Oder sind das, haben Sie so eine große Familie?
1: Nee, das sind Freunde, Bekannte von mir. So,
0: Und die kommen dann auch alle, wenn Sie rufen?
1: Ja,
0: Party.
1: Ja, aber so um die 100 Leute sind wir so zu groß. Also wenn man richtig da,
0: haben Sie einen eigenen Saal hinten angebaut zu Hause?
1: Nee. Wir suchen uns dann Lokalitäten und sind gern gesehene Gäste da. Und mein Weh, das ist so, der verbindet einen damit. Und beim ersten Mal zum 15. da saßen dann die Frauen da und da flossen die Tränen. Und ach, das war schön.
0: Vor der Feier oder nach der Feier?
1: Das war nach der Feier. Vor der Feier war Bärbel Wachholz mit damals. Damals war es.
0: Nächstes Jahr, 70. kommt es auch wieder aufs Tablett. Aber Sie haben ja gesagt, Sie sind beim Konzert zum Feiern.
1: Nächstes Jahr, 70 ist nicht so. Wir machen den 75. Wenn wir den erleben, dann lassen wir es wieder krachen.
0: Oder Sie können es ja dann abends nach dem Konzert.
1: Ja, sonntags.
0: Na und?
1: Lassen das mal
0: da
1: so.
0: Da können Sie es ja singen oder sich singen lassen, meinte
1: das ich. Das wäre dann auch noch eine Variante.
0: So, Andreas Gabelier haben wir noch.
1: Jawohl.
0: Mit Schula Palou. Erzählen Sie.
1: Sehr oft bei irgendwelchen Sendungen gesehen. Mhm. Voriges Jahr mussten wir den mal live in Thüringen erleben, stilgerecht in Tracht, meine Frau und ich. Wir
0: waren extra besorgt?
1: Weil meine Nichte wohnt in München. Wir waren schon im Oktoberfest und Gabelier mal live. Und wie meine Frau das bucht, da sieht sie, dass am nächsten Tag Roland Kaiser Domplatz auftritt. Und da haben wir dann langes Wochenende gemacht und haben uns mal in Herrn Kaiser in Erfurt angehört.
0: Wunderbar. Also in Tracht.

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0: Ja, jodeln können Sie nicht, ne?
1: Nö, das bringt die Stimmen lauchendisch.
0: So, jetzt haben wir noch einen Stefan Görz aus Leipzig. Den haben Sie gerade mir gesagt. Der kommt jetzt für meine Frau.
1: Der kommt für meine Frau. Die ich grüße, die ist ja bei Freunden, bei Näkes auf dem Weißen Hörtchen. In die Richtung auch Grüße an meinen Sohn, der uns hin und her gefahren hat. Und Näkes, ihre Tochter Lydia und Torben, die haben diese Woche geheiratet. Glückwünsche auch. Meine Frau, Anfang August zur Kaisermania. Mhm. Mit ein paar Freundinnen. Waren sie jetzt schon zum dritten Mal.
0: Waren Sie schon mal mit?
1: Wir waren in Leipzig, war ich zweimal mit, aber die Frauen wollen dann auch mal Wochenende
0: ohne die
1: für
0: Männer.
1: Sich
0: sagen
1: haben, ohne die Männer sagen und die Männer fahren dann Männer wandern und machen das auf ihre Art und Weise.
0: Männer sitzen wahrscheinlich, ne?
1: Nee. Es wären pro Tag mindestens 15 Kilometer gelaufen.
0: Oh ja.
1: Und wenn ich so vor mir hertreibe. Quatsch.
0: Gut, Roland Kaiser, Extreme.
1: Jawohl.

0: Ja, und das war's auch schon. Schön war's, Herr Götz.
1: Jawohl, schön, schön.
0: Einen haben wir noch.
1: Einen haben wir noch.
0: Und zwar die Marianne Rosenberg mit Flüsterndes Gras.
1: Jawohl, ganz selten gespielter Titel. Mhm. Viele, viele Jahre, 50 Jahre oder so alt, verbunden mit Erinnerungen zu tiefsten DDR-Zeiten. Auftritt im Kulturhaus Groß-Röhrsdorf, also um der Ecke.
0: Die war zu
1: DDR-Zeiten da. Und ich habe gelesen, gibt es eine Seite, das nennt sich jetzt Rödelsaal, hat irgendein Bayer ausgebaut, Hotel gemacht. Ist also wirklich empfehlenswert und der hatte Roy Black und so muss man mal auf die Homepage, Rödel oder Rödelsaal. So. Und da war die damals und ich war damals in Uniform bei der Armee gewesen und dann standen wir dort und irgendwie ist die an uns vorbei und da zwei Worte gewesen. Ja, dann muss es nächsten Tag, was haben Sie mit Frau Rosenberg gesprochen?
0: Und, was wussten Sie gar nicht?
1: Ach, das war doch nur Hallo und toll. Und,
0: Aber so war sie eben damals, ne?
1: So, damals in der DDR.
0: Herr Götz, danke für Ihre Musikgeschichten.
1: Jawohl.
0: Wie gesagt, hat Spaß gemacht. Liebe Grüße an alle.
1: Jawohl.
0: Bleiben Sie uns treu.
1: Meine Grüße bringe ich dann noch zum... Gut, also wir gehen wir in meine Grußrunde. Ich war jetzt schon am Ende, aber ich sehe es. Ich habe da mal was vorbereitet. Ich grüße unsere ganze Familie in Ost und West. Wir sind also weit verzweigt. Ich grüße die Sportgruppe montags und dienstags in Plachwitz und die Teams von der Gaststätte Schnittstelle und Oma Kuschinka. Und meine Studiengruppe M30, TU, immer. Und ansonsten viel alle Freunde, Bekannten und es war tolle anderthalb Stunden. Gerne mal wieder.
0: Ich danke Ihnen.
1: Tschüssi.

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1: Um 20 Uhr mit Micha Steinwachs. Die Waldbrandgefahr in Sachsen ist weiter hoch. In zahlreichen Gebieten im Norden Sachsens gilt die Waldbrandgefahrenstufe 4 von 5. Die anhaltende Trockenheit hat auch heute zu Feld- und Flächenbränden geführt, wie MDR-Sachsen-Reporter Johannes Giesler berichtet.
2: Wieder Feuer im Landkreis Leipzig. In Falkenhain rückten 9 Einsatzfahrzeuge zu einem größeren Feldbrand aus. Das Feuer konnte aber bereits am Nachmittag unter Kontrolle gebracht werden. Auch im Landkreis Nordsachsen war die Feuerwehr erneut gefordert. Bei Brodau brannte ein Mähdrescher. Die Löscharbeiten führten zu Staus auf der nahegelegenen B184. Auch dieses Feuer ist inzwischen gelöscht. In Mokrena flammte ein Flächenbrand wieder auf. An gleicher Stelle hatte es bereits gestern gebrannt. In Königshain-Wiederau im Landkreis Mittelsachsen rückte die Feuerwehr mit 13 Fahrzeugen zu einem größeren Feldbrand aus. Die Waldbrandgefahr bleibt in den kommenden Tagen weiter hoch, vor allem im Norden Sachsens.
1: Die Pläne von Bundesfamilienministerin Prien zur Kürzung beim Unterhaltszuschuss für Alleinerziehende stoßen auf Kritik. Der Kinderbeauftragte der SPD-Bundestagsfraktion Reichert sagte dem MDR, die Maßnahme würde Familien treffen, denen es finanziell besonders schlecht gehe. Auch das Kinderhilfswerk warf der Regierung vor, bei denen zu kürzen, die ohnehin wenig haben. Alleinerziehende erhalten Unterhaltszuschuss, wenn der andere Elternteil nicht zahlt. Zur Entlastung der Kommunen plant Bundesfamilienministerin Prien, die Leistung bis zum 15. Lebensjahr des Kindes zu begrenzen. Bisher wird der Zuschuss bis zur Volljährigkeit gezahlt. Unbekannte haben die Stadtkirche in Burgstädt im Landkreis Mittelsachsen beschmiert. Wie die Polizei heute mitteilte, sind in der Nacht zu Samstag mehrere Graffiti-Schriftzüge in blauer Farbe an die Fassade gesprüht worden. Angaben zur Schadenshöhe machte die Polizei zunächst nicht. Die evangelische Stadtkirche ist das älteste Gebäude der Stadt Burgstädt und steht unter Denkmalschutz. Vor etwa 10 Jahren war die Außenfassade erneuert worden. Die Polizei ermittelt wegen gemeinschädlicher Sachbeschädigung. Der Motorrad-Grand Prix auf dem Sachsenring hat zum 5. Mal in Folge den Besucherrekord geknackt. Nach Angaben des ADAC kamen mehr als 261.000 Motorsportfans am Wochenende an die Rennstrecke. Den Sieg in der Königsklasse MotoGP holte sich Marc Marquez. Der Spanier gewann auf dem Sachsenring bereits zum 10. Mal. Die Polizei zieht ein positives Fazit für das Rennwochenende. Es sei insgesamt friedlich und störungsfrei geblieben. Mehr als 1.500 Polizisten waren im Einsatz. Das Wetter in Sachsen. In der Nacht ist es gering bewölkt oder klar, in den Morgenstunden ziehen Wolken auf. Es bleibt trocken, Temperaturen zwischen 12 und 17 Grad. Morgen scheint teilweise die Sonne, teilweise ist es stark bewölkt. Selten gibt es Regen, Höchstwerte bei 24 bis 30 Grad.
3: Und hier ist der Verkehrsservice für den ARD-Abend. Die A17 Richtung Prag ist zwischen Heidenau und Pirna blockiert. Da gab es einen Unfall. Und die A4 Görlitz Richtung Dresden zwischen Uist und Burkau. Stau an einer Baustelle. Sie brauchen da eine Viertelstunde länger. So viel von unserer Seite. Ihnen wünschen wir eine gute Fahrt und ein baldiges Ankommen.
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3: Der ARD-Abend heute für Sie mal wieder anders. Mit mir. Ich bin Romy Anders und grüße Sie ganz herzlich. Hi.

Guten Abend, Deutschland. Ein wunderschönen Tagesausklang mit dem ARD-Abend. Das Wetter ist noch herrlich zum draußen sitzen. Ein kühler Drink, Zitronenlimo auf Eis, das geht immer. Und dazu Ihre Lieblingshits. Ah, der ARD-Abend gesendet aus Erfurt, aus den Studios von MDR Thüringen.

Bochum, Herbert Grönemeyer war das. Willkommen beim ARD-Abend, Sonntagabend nach 20 Uhr. Jetzt heißt es durchatmen, Kräfte sammeln für die neue Woche. Man muss ja auch sagen, nicht jeder mag diese Wärme. Wir haben es hochsommerlich, auch die nächsten Tage. Es ist und bleibt heiß. Und klar, da gibt's natürlich auch viele, die sich wegen dem Wetter beschweren. Außer Deutschlehrer. Und ich kenne sehr tolle Deutschlehrerinnen vor allem auch. Aber die beschweren sich wegen des Wetters. Ja. Hochlebender Genitiv, auch im Sommer. Hey.

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7: 20.30 Uhr, es ist 8:30. Hier ist der Verkehrsservice für den ARD-Abend. Die A4 Görlitz Richtung Dresden zwischen Salzenforst und Burkau, Stau an einer Baustelle. Sie brauchen da eine Viertelstunde länger. Und die A17 Richtung Prag ist zwischen Heidenau und Pirna blockiert. Da gab es nämlich einen Unfall. Das war's von unserer Seite. Ihnen wünschen wir eine gute und eine sichere Fahrt.
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7: Mit Romy Anders. Hi.

0: ard-abend@mdr.de. Hörer Bernd hat uns geschrieben aus... Na, das schreibt er gar nicht. Bernd, Sie können uns gerne nochmal schreiben, wo Sie zu Hause sind. Also Hörer Bernd hat geschrieben, er mag unsere Musik über alles, nachdenklich bis kraftvoll. Der ist heute Abend alles dabei, schreibt er genau das Richtige, um ordentlich Stimmung zu tanken für die neue Woche. Vielen Dank für die Mail, Bernd. Und wir haben auch einen sehr, sehr lieben Anruf bekommen an der 0800 80 80 110. Die Romy hier, hallo.
1: Das ist die Beate aus Innsbruck.
0: Hallo.
1: Ich höre jetzt immer euer Radio seit einem Jahr. Ich muss jetzt immer in die Klinik, weil ich krank bin. Mhm. Und da hilft mir eure Musik ganz toll. Und ich wünsche euch noch einen schönen Abend dann, gell?
0: Ach Mensch, Beate, Ihnen alles, alles Gute und auch einen schönen Sonntagabend. Danke für den Anruf. Da haben wir uns gefreut. 0800 80 80 110. Willkommen beim ARD-Abend. Schönen Tagesausklang. Und alles Gute für die neue Woche morgen. Ja.

0: Willkommen und eine schöne Zeit. Sie hören den ARD-Abend und können natürlich jederzeit bei uns anrufen. Das finden wir super. An der 0800 80 80 110. Die Romy hier. Hallo Frank aus Halle.
1: Ich möchte eurem Sender ein großes Lob sagen und finde jetzt das Wetter sehr toll. Nur wo das damals die Hitze war, vor 2 Wochen, das war nicht so schön. Macht bitte weiter so und einen angenehmen Abend und schönes Wochenende noch. Ja. Und bis zum nächsten Mal. Dankeschön. Tschüss.
0: Herr Tschüssi. Danken auch.

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1: Um 22 Uhr mit Micha Steinwachs. Anhaltende Trockenheit hat in Sachsen erneut zu Bränden geführt. Wie ein Feuerwehrsprecher MDR Sachsen sagte, gab es in Falkenhain im Landkreis Leipzig einen größeren Feldbrand. Das Feuer konnte am späten Nachmittag unter Kontrolle gebracht werden. Auch in Königshain-Wiederau im Landkreis Mittelsachsen war die Feuerwehr bei einem Feldbrand im Einsatz. Der Brand ist ebenfalls gelöscht. In Brodau im Landkreis Nordsachsen brannte ein Mähdrescher. Auch hier konnten die Einsatzkräfte das Feuer unter Kontrolle bringen. In zahlreichen Gebieten im Norden Sachsens gilt weiterhin die Waldbrandgefahrenstufe 4 von 5. Bei einem Unfall auf der Autobahn 17 zwischen Heidenau und Pirna hat es mehrere Verletzte gegeben. Wie die Polizei MDR Sachsen bestätigte, wurde ein Fahrer schwer verletzt. Er wurde ins Krankenhaus geflogen. Drei weitere Menschen erlitten leichte Verletzungen. Demnach hatte ein Autofahrer beim Überholvorgang den nachfolgenden Verkehr übersehen und kollidierte mit einem Auto neben sich. Die A17 Richtung Prag ist seit mehreren Stunden voll gesperrt. Die Sperrung wird laut Polizei innerhalb der nächsten Stunde aufgehoben. Die Pläne von Bundesfamilienministerin Prien zur Kürzung beim Unterhaltszuschuss für Alleinerziehende stoßen auf Kritik. Der Kinderbeauftragte der SPD-Bundestagsfraktion Reichert sagte dem MDR, die Maßnahme würde Familien treffen, denen es finanziell besonders schlecht gehe. Auch das Kinderhilfswerk warf der Regierung vor, bei denen zu kürzen, die ohnehin wenig haben. Alleinerziehende erhalten Unterhaltszuschuss, wenn der andere Elternteil nicht zahlt. Bundesfamilienministerin Prien plant, die Leistung zum Ende des 15. Lebensjahres des Kindes zu begrenzen. Bisher wird der Zuschuss bis zur Volljährigkeit gezahlt. Der Tennisprofi Alexander Zverev hat das Wimbledon-Finale verloren. Der Hamburger musste sich dem Italiener Jannik Sinner geschlagen geben. Damit verpasste Zverev den ersten deutschen Sieg im Männer-Einzel des Turniers seit mehr als 30 Jahren, wie Matthias Kammann berichtet.
2: Alexander Zverev muss noch mindestens ein Jahr warten, wenn er einmal Wimbledon-Champion werden möchte. Der Deutsche unterlag dem Weltranglisten-Ersten Jannik Sinner nach großem Kampf in 4 Sätzen. Schlüsselmoment war das 8. Spiel des 3. Durchgangs, als Zverev zum ersten Mal seinen Aufschlag abgeben musste und kurz darauf den 3. Satz verlor. Nach 3 Stunden und 46 Minuten hatte Sinner schließlich 6:7, 7:6, 6:3 und 6:4 gewonnen und damit seinen Titel aus dem Vorjahr erfolgreich verteidigt. Alexander Zverev hat ein großartiges Turnier gespielt. Zum Triumph reichte es allerdings nicht ganz.
1: Letzter deutscher Wimbledon-Sieger im Männereinzel war Michael Stich 1991. Das Wetter in Sachsen. In der Nacht ist es gering bewölkt oder klar, in den Morgenstunden ziehen Wolken auf. Es bleibt trocken. Temperaturen zwischen 12 und 17 Grad. Morgen scheint teilweise die Sonne. Es ist teils stark bewölkt. Selten gibt es Regen. Höchstwerte bei 24 bis 30 Grad.
3: Hier ist der Verkehrsservice für den ARD-Abend. Die A1 Bremen Richtung Osnabrück ist in Höhe Osnabrück Nord gesperrt wegen Brückenarbeiten. Noch eine Stunde bis 23 Uhr. Umleitungen, das ist alles für Sie eingerichtet. Dann haben wir auch die A17 Richtung Prag zwischen Heidenau und Pirna. Unfall, dort die Strecke blockiert. Und auf der A71 Richtung Sangerhausen ist zwischen Greffenroda und Ilmenau West die Talbrücke Zahme-Gera gesperrt wegen eines Polizeieinsatzes. Auf der A71 Richtung Schweinfurt, Tunnel Alte Burg, gesperrt. Und die B112 Bursen-Markendorf ist zwischen der A12 und Markendorf-Siedlung in beiden Richtungen auch gesperrt. Da läuft ebenfalls ein Polizeieinsatz. So viel von unserer Seite. Passen Sie schon auf, seien Sie achtsam, kommen Sie gut und sicher und vor allem bald an.

Das macht doch gute Laune jetzt zum Sonntagabend. Schön, Honey, Honey, das war ABBA. Der ARD-Abend heute für Sie gesendet aus dem schönen Erfurt, aus den wunderschönen Studios von MDR Thüringen. Ja, tell it like it is, Don Johnson. Guten Abend, Deutschland.

Supergirl Rayman einen erholsamen Tagesausklang mit uns. Der ARD-Abend hier. Roland und Marco haben sich gerade gemeldet. ard-abend@mdr.de. Hallo Romy, schreibt Roland. Ich bin vor fast 8 Jahren wegen der Liebe aus Schleswig-Holstein in den Osten gezogen und seitdem höre ich euren Sender. Als LKW-Fahrer begleitet ihr mich immer gut. Liebe Grüße von der Autobahn, euer Roland. Roland, dann nachher wieder eine gute Fahrt und vielen Dank fürs Schreiben. Marco ist übrigens auch unterwegs. Er schreibt, ich schreibe euch von der A20 auf dem Weg von Braunschweig zurück nach Rostock. Immer wieder schön, von euch begleitet zu werden. Radio für alle, einfach toll. Einen schönen Abend wünsche ich aus dem hohen Norden nach Mitteldeutschland. Viele Grüße von eurem Marco. Danke auch Ihnen, Marco. Wir wünschen natürlich allen, die gerade auch noch fahren müssen, ob auf der Straße, auf den Schienen oder wo man noch so fahren kann, kommen Sie gut an und vor allem bleiben Sie schön wach mit dem ARD-Abend.

Die Beatles, sie wissen ja, Lieblingshits bei uns beim ARD-Abend und auch Welthits beim ARD-Abend. Klar, jetzt vom Meister persönlich, Michael Jackson. Er hatte der Musikwelt so viel hinterlassen, hat so viel geschaffen, obendrauf die Videokunst revolutioniert, geniale Tanzschritte der Welt hinterlassen, der Moonwalk, das ist schon eine ganz geniale Angelegenheit. The way you make me feel. Michael Jackson, energiegeladen und perfekt zum Wachbleiben. Für einen schönen Sonntagabend. Wir freuen uns, dass Sie bei uns sind.

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4: 22.30 Uhr, es ist 10:30 Uhr, guten Abend. Der Verkehrsservice für den ARD-Abend. Es ist noch eine einzige Meldung aktuell, und zwar die A1 Bremen Richtung Osnabrück. Die ist in Höhe Osnabrück-Nord, die Strecke wegen Brückenarbeiten, noch eine halbe Stunde gesperrt bis 11:00 Uhr. Umleitungen sind eingerichtet. Das war's. Kommen Sie gut und sicher an.

Einen erholsamen Sonntagabend. Jetzt kommt so herrlich die erfrischende Luft an. Ne? Zeit zum Durchatmen, zum Abkühlen, zum Energiesammeln für morgen, für die neue Woche. Einen angenehmen Tagesausklang wünscht das gesamte Team vom ARD-Abend.

Liebe Nachtschwärmer und natürlich ihr lieben Frühaufsteher, wir vom ARD Abend, wir geben gleich ab an die Kollegen. Ab 23 Uhr startet wie gewohnt die ARD Hitnacht. Kommen Sie gut durch die Nacht, rein in die neue Woche. Alles Liebe, Ihre Rumi Anders. Tschüssi, wiederhören.

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1: Um 23 Uhr mit Wolfgang Berger. Der Iran meldet neue Angriffe der US-Armee auf sein Territorium. Betroffen sei die Insel Keshem in der Nähe der Straße von Hormuz, hieß es aus Teheran. Aus der Nachrichtenredaktion Ulf Hilbert.
2: Mindestens 10 Geschosse seien auf der Insel eingeschlagen, berichtete der dortige Gouverneur. Bei den Zielen habe es sich um militärische Anlagen gehandelt. Über Opfer ist bislang nichts bekannt. Die USA setzen ihre jüngste Angriffswelle damit offenbar fort. Allein in der vergangenen Nacht hatten die amerikanischen Streitkräfte 140 militärische Ziele im Iran attackiert. Die iranischen Revolutionsgarden reagierten daraufhin mit dem Beschuss von Bahrain und Katar, wo die Amerikaner Militärbasen unterhalten.
1: Bundespräsident Steinmeier hat die von der Regierungskoalition angestoßenen Reformen begrüßt. Im Sommerinterview des ZDF sagte Steinmeier, endlich sei etwas passiert. Er äußerte die Hoffnung, dass die Koalition aus Union und SPD eine Phase der Selbstblockade überwunden hat. Als entscheidend nannte Steinmeier, dass wirtschaftliches Wachstum entstehe. Bei der Umsetzung der Beschlüsse seien Geduld und Ausdauer gefragt. In der Nähe von Paris hat die französische Polizei wegen Terrorverdachts den Umkreis einer Synagoge evakuiert. Zuvor waren 2 Kriegswaffen in einem Auto entdeckt worden, das in der Nähe des Gotteshauses abgestellt war. Laut Frankreichs Innenminister Nunez hat die Antiterror-Staatsanwaltschaft Ermittlungen aufgenommen. Etwa 300 Menschen seien von der Evakuierung betroffen. Die Synagoge steht in der Stadt Sarcelles nördlich von Paris. Zu wem das Auto gehöre und ob tatsächlich eine gefährliche Situation vorliege, sei noch unklar, so Nunez. Der Hamburger Alexander Zverev hat das Finale des Tennisturniers von Wimbledon verloren. Er musste sich dem Weltranglisten-Ersten Jannik Sinner aus Italien geschlagen geben. Aus London Matthias Kammann.
3: Schlüsselmoment war das 8. Spiel des 3. Durchgangs, als Zverev zum 1. Mal seinen Aufschlag abgeben musste und kurz darauf den 3. Satz verlor. Nach 3 Stunden und 46 Minuten hatte Sinner schließlich 6:7, 7:6, 6:3 und 6:4 gewonnen und damit seinen Titel aus dem Vorjahr erfolgreich verteidigt. Alexander Zverev hat ein großartiges Turnier gespielt. Zum Triumph reichte es allerdings nicht ganz.
1: Das waren die Nachrichten. Und hier noch das Wetter in Deutschland. In der Nacht im Norden und Osten wolkig, an der Ostsee einzelne Schauer oder Gewitter möglich. Tiefstwerte meist 21 bis 12 Grad. Morgen im Norden und Nordosten teils wolkig mit Schauern oder Gewittern, im Westen und Süden länger heiter. Höchstwerte 23 bis 36 Grad. Am Dienstag heiter, teils wolkig, gebietsweise Schauer oder Gewitter 24 bis 36 Grad. Am Mittwoch ähnlich viel Sonne, gebietsweise Schauer und Gewitter bei 25 bis 36 Grad. Es ist 23.03 Uhr.
4: So, wunderbar, da sind wir jetzt wieder gut informiert und starten damit in die Nacht. Von mir, Hanno Bauer, der Blick auf die Straßen im Lande. Hier ist der Verkehrsservice in der ARD-Hitnacht. Die A1 ist in Höhe Osnabrück-Nord wegen Brückenarbeiten noch bis 23 Uhr in beiden Richtungen gesperrt. Das wäre ja jetzt. Na, wahrscheinlich hat es noch nicht ganz geklappt. Umleitungen sind jedenfalls eingerichtet noch. Dann A1 Lübeck Richtung Hamburg zwischen Rheinfeld und Kreuz Bad Geheide. 5 Kilometer stockender Verkehr. A3 Köln Richtung Frankfurt zwischen Bad Honnef-Linz und Neustadt-Wied. 3 Kilometer Stau aktuell. Die A4 ist zwischen Frechen-Nord und Kreuz-Kerpen in beiden Richtungen wegen Brückenarbeiten bis 5 Uhr gesperrt. A7 Hannover Richtung Hamburg zwischen Bad Fallingbostel und Dorfmark 3 Kilometer Stau und die Autobahn 42 Kamp-Lintfort Richtung Dortmund ist zwischen Oberhausen Zentrum und Kreuz Essen Nord wegen einer Nachtbaustelle gesperrt. Bis 5 Uhr morgens wird's dauern. Ihnen unterwegs eine sichere Fahrt durch die Nacht wünsche ich.
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4: Mit Hanno Bauer im Nachtstudio des MDR Magdeburg. Schönen Gruß in alle Himmelsrichtungen über die Radiowellen. Und wir feuern jetzt gleich mal mit unseren Protonengewehren in die Dunkelheit, um alle bösen Geister zu verjagen. Die Guten dürfen bleiben. Hier sind die Ghostbusters mit Ray Parker Jr.

Sister ist das Lied mit dem Marshmallow-Mann stampfen als Rhythmus. Gleich zum Start in die Nacht. So, da dampfen jetzt aber unsere nicht lizenzierten Nuklearbeschleuniger. Unsere Protonenpacks. Na, Hauptsache die Geister sind weggesperrt. Außer der grüne Glipper, Slimer, der kann gerne bleiben, der ist lustig. So, und die Protonenpacks, die werden jetzt auch gleich abgekühlt. Schnell mal in den Regen rausgepackt. Und dann singen sie auch noch I Can Stand the Rain.

Stay on these roads in der ARD Hit Nacht. Der Wunsch, bleib auf der Strecke. Ach nee, so übersetzt man das wohl dann doch nicht. Na egal, ich meine, in der Spur zu bleiben ist ja jetzt sowieso nicht so der Tipp für mich oder für Sie, denn wie heißt es immer, nur wer seinen eigenen Weg geht, wird Spuren hinterlassen. Und das wollen wir doch alle, oder? Heinz-Rudolf Kunze lebt uns jetzt vor, meine eigenen Wege. Hier ist der, nee, nicht der ARD-Abend, Quatsch, hier ist die ARD-Hitnacht. Zu viele Tage jetzt ARD-Abend moderiert. Also die ARD-Hitnacht mit Heinz-Rudolf Kunze.

0: 23.23 Uhr und jetzt 23 Sekunden ist es. Und damit schönen Gruß nach Niedersachsen, wo der erste Nachtgruß herkommt. Ja, Niedersachsen, unser Nachbarbundesland hier von Sachsen-Anhalt. Und Hanno, der Niedersachse, ist ja vielleicht auch dem einen oder anderen noch der einen Begriff. Also dieses Pferd der Vermarktung von Agrarprodukten, das habe ich immer sehr gerne gesehen in der Werbung. Wahrscheinlich kamen meine Eltern auch deswegen auf den Namen. Auf jeden Fall haben Tino und Micha geschrieben aus Braunschweig und haben geschrieben, wie immer freuen wir uns, den Abend mit dir zu verbringen. Heute würden wir uns ganz besonders freuen. Könntest du die Altenteilerin Anne Schütt in Bartelsdorf, Herzogtum Lauenburg, von uns, Micha und Tine, grüßen. Anna ist mit ihren 90 Jahren eine eurer Stammhörerinnen. Viel Spaß heute Nacht mit der Sendung und danke dir. Beste Grüße aus Braunschweig von Tine und Micha. Und natürlich ganz liebe Grüße also an Anne Schütt in Bartelsdorf, Herzogtum Lauenburg. Sehr schön und danke fürs treue Zuhören und ganz liebe Grüße von mir.
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0: Ich hätte beinahe gewirrt. Hanno, der Niedersachse hier.

Kitty Melua und wir bleiben bei schönen Frauenstimmen mit entspanntem Musikrhythmus, so wie sich's für die Nachtsender gehört. Bis zur Verkehrsstörungsübersicht noch Dusty Springfield.

0: 23.30 Uhr, genaue Zeit für den Verkehrsservice in der ARD-Hitnacht. Jetzt nur mit den aktuellsten Meldungen. A1 Lübeck Richtung Hamburg zwischen Rheinfeld und Kreuzbad Geheide. 5 Kilometer stockender Verkehr. Dann A1 auf der Norderelbbrücke kommt es wegen eines Schwertransportes in dieser Nacht immer mal wieder zu kurzfristigen Sperrungen. Zwei Meldungen kommen von der Autobahn 57. Achtung bitte erstmal Krefeld Richtung Köln zwischen Krefeld Gartenstadt und Krefeld Zentrum. Hier sind Fahrradfahrer auf der Fahrbahn und dadurch eine Gefahr für sie. Und sie selber sind natürlich auch in Lebensgefahr. Also Achtung bitte auf der Autobahn 57 Krefeld Richtung Köln zwischen Krefeld Gartenstadt und Krefeld Zentrum. Gefahr durch und für Fahrradfahrer auf der Fahrbahn. A57 weiter, Köln Richtung Krefeld, zwischen Köln-Worringen und Dormagen, Gefahr durch eine noch ungesicherte Unfallstelle. Und A99 Autobahnring München, München-Nord Richtung München-Südwest, zwischen Kreuz München-Nord und München-Fröttmanning, Stau. Ihnen unterwegs eine gute Fahrt, kommen Sie gut durch.
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0: Mit Hanno Bauer und zum Wachbleiben jetzt Another Cup of Coffee.

0: geniale Musik von Rod Stewart, Love Touch in unserer Nachtsendung. 23.40 Uhr ist es und die Nacht läuft mit ihren Grüßen, ja. Anne hat geschrieben, hallo Hanno Bauer, ich höre auch wieder zu und sende ganz liebe Grüße aus Hallbergmoos bei München. Die niedersächsischen Pferde, die sind mir jetzt nicht so ein Begriff, aber das macht ja nichts. Jedenfalls wollte ich die zweite Grüßerin sein. Na, hat doch geklappt. Herzliche Grüße aus Bayern. PS, krasse Sache mit den Radfahrern auf der Autobahn. Ja, finde ich auch immer. Also, wie man auf die Idee kommt, oder? Aber ich hatte auch schon... Elektroroller auf der Fahrbahn. Das fand ich auch sehr bemerkenswert, sag ich mal so. Also ganz liebe Grüße nach Bayern und wir sind, merke ich schon, in der Bayern-Runde, ja. Albert hat auch gleich geschrieben, dass er über die Frequenzen des Bayerischen Rundfunks hört. Schönen Gruß an die Bayern 1-Hörer. Und er hat geschrieben, kommt ein Pferd in einen Blumenladen und sagt, haben Sie Margeriten?
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0: Na, Humor haben sie, die Bayern. Schön. Übrigens sehe ich, ich kann es gar nicht sein, dieser Hanno der Niedersachse. Das ist nämlich ein blondes Pferd, ein Pferd mit blonder Mähne. 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

der Montag hat noch nicht mal angefangen und Ralf, Lea Lisa und Diana haben schon echtes Montagspech. Haben nämlich geschrieben, hallo, von unserem Urlaub in Südfrankreich fahren wir gerade mit kaputter Autolüftung stundenlang nach Hause, aber singen laut und vermutlich falsch eure super Songs mit. Liebe Grüße. So, das war vor ungefähr 20 Minuten. 20 Minuten später gab es das Update. Hallo, inzwischen ist bei uns nicht nur die Autolüftung kaputt, sondern das ganze Auto. Dennoch singen wir weiter eure Songs mit. Also, wenn die Autolüftung und das Auto kaputt sind, dann werdet ihr jetzt wahrscheinlich im Mondenschein tanzen. Vermutlich nicht vor Freude. Phil Collins jetzt zu hören. Und euch toi toi toi. Ich hoffe, euch wird geholfen.

Na, viele Worte kommen auch in diesem Tag jetzt nicht mehr. Der Sonntag geht ja so langsam vorbei. 23.56 Uhr haben wir es. Neue Worte gibt's dann erst wieder Punkt Mitternacht mit den Mitternachtsnachrichten. Und ja, wir hören uns morgen wieder, wenn Sie möchten. Bis dann.

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1: Um 0 Uhr Mitternacht mit Olaf Knapp. Der Iran meldet neue Angriffe der US-Armee auf sein Territorium. Betroffen sei die Insel Qasem in der Nähe der Straße von Hormuz, hieß es aus Teheran. Aus der Nachrichtenredaktion Ulf Hilbert.
2: Mindestens 10 Geschosse seien auf der Insel eingeschlagen, berichtete der dortige Gouverneur. Bei den Zielen habe es sich um militärische Anlagen gehandelt. Über Opfer ist bislang nichts bekannt. Die USA setzen ihre jüngste Angriffswelle damit offenbar fort. Allein in der vergangenen Nacht hatten die amerikanischen Streitkräfte 140 militärische Ziele im Iran attackiert. Die iranischen Revolutionsgarden reagierten daraufhin mit dem Beschuss von Bahrain und Katar, wo die Amerikaner Militärbasen unterhalten.
1: Bundespräsident Steinmeier hat die von der Regierungskoalition angestoßenen Reformen begrüßt. Im Sommerinterview des ZDF sagte Steinmeier, endlich sei etwas passiert. Er äußerte die Hoffnung, dass die Koalition aus Union und SPD eine Phase der Selbstblockade überwunden hat. Als entscheidend nannte Steinmeier, dass wirtschaftliches Wachstum entstehe. Bei der Umsetzung der Beschlüsse seien Geduld und Ausdauer gefragt. Die Debatte über eine Spaltung des deutschen Strommarktes nimmt wieder Fahrt auf. Brandenburgs Ministerpräsident Woidke sagte der Süddeutschen Zeitung, es sei ein Fehler, an einem Einheitspreis festzuhalten. Statt etwa günstigen Ökostrom dort zu verbrauchen, wo er erzeugt werde, entstünden für viele Milliarden Stromautobahnen. Laut dem SPD-Politiker verschenkt der Norden damit seinen Standortvorteil. Es sei besser, wenn sich neue Unternehmen im Norden ansiedelten, als wenn sie gar nicht nach Deutschland kämen, sagte Woidke. Für eine Teilung der Stromgebotszone hatte zuletzt auch Schleswig-Holsteins Ministerpräsident Günther plädiert. Der Hamburger Alexander Zverev hat das Finale des Tennisturniers von Wimbledon verloren. Er musste sich dem Weltranglisten-Ersten Jannik Sinner aus Italien geschlagen geben. Aus London Matthias Kammann.
3: Schlüsselmoment war das 8. Spiel des dritten Durchgangs, als Zverev zum ersten Mal seinen Aufschlag abgeben musste und kurz darauf den dritten Satz verlor. Nach 3 Stunden und 46 Minuten hatte Sinner schließlich 6:7, 7:6, 6:3 und 6:4 gewonnen und damit seinen Titel aus dem Vorjahr erfolgreich verteidigt. Alexander Zverev hat ein großartiges Turnier gespielt. Zum Triumph reichte es allerdings nicht ganz.
1: Das Wetter in Deutschland. Nachts im Norden und Osten wolkig, an der Ostsee einzelne Schauer oder Gewitter möglich bei Tiefstwerten von 21 bis 12 Grad. Am Tage dann im Norden und Nordosten teils wolkig, mit Schauern oder Gewittern, im Westen und Süden länger heiter bei Höchstwerten von 23 bis 36 Grad. Dienstag heiter, teils wolkig, gebietsweise Schauer bei 24 bis 36 Grad. Es ist 0:03 Uhr.
4: Dankeschön für die ersten Worte des neuen Tages. Von mir, Hanno Bauer, jetzt der Blick auf die Straßen im Lande. Damit Sie gut ans Ziel kommen, wenn Sie unterwegs sind, noch oder schon. Hier ist der Verkehrsservice der ARD-Hitnacht. A1 auf der Norderelbbrücke kommt es wegen eines Schwertransportes bis 5 Uhr zu kurzfristigen Sperrungen. Die A4 ist zwischen Frechen-Nord und dem Kreuz Kerpen in beiden Richtungen wegen Brückenarbeiten bis 5 Uhr gesperrt. Die A42 ist zwischen Oberhausen-Zentrum und Kreuz Essen-Nord wegen einer Nachtbaustelle bis 5 Uhr gesperrt. Und dann noch auf der Autobahn 57 Köln Richtung Krefeld gibt es Behinderungen nach einem Unfall zwischen Köln-Worringen und Dormagen. Ihnen unterwegs eine muntere Fahrt, kommen Sie gut ans Ziel.
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4: Mit Hanno Bauer in Magdeburg. Ich grüße schön. Schön, dass Sie dabei sind. Und schön, dass wir zusammen die Nacht durchmachen. Jetzt mit cooler Disco-Musik von Billy Ocean, European Queen.

Ronan Keating. Macht mir Spaß mit seinem Loving Each Day. Ich hoffe, Ihnen ging es genauso. Also, ich meine Spaß deswegen, weil ja heute nun unleugbar Montag ist und das nicht unbedingt der allerliebste Lieblingstag der meisten Menschen ist. Von wegen Loving Each Day, was wir gerade gehört haben. Es sei denn, heute Montag beginnt der Urlaub, ja, dann kann ich es mir dann doch vorstellen irgendwie. Oder vielleicht wird heute der Lottogewinn vom Euro-Jackpot oder vom Samstag-Lotto ausgezahlt. Aber selbst wenn nicht, ich hoffe, es passt trotzdem alles bei Ihnen. Mit der fröhlichen Nachtsendung im Radio wird doch der Weg in den Montag gebuttert. Jetzt auch mit schön besungenem Wetter. Crowded House.

0: Hallihallo, mein Assistent Plappi. Mein Plüschschimpanse freut sich immer, wenn er was von Rosi liest. Denn ich darf mal das Geheimnis verraten. Plappi ist dieses Jahr schon ordentlich am Fell gekraut worden von Rosi in Leipzig, ja. Und Gelee-Bananen gab's da auch von ihr. Haha, daher die Affenliebe. Jedenfalls ist jetzt Plappi eben auch sehr aufgeregt gewesen, als er mir die E-Mail von Rosi gezeigt hat, die geschrieben hat: Lieber Hanno, lieber Plappi, nun bist du wieder da und ich auch. Und zwar wieder zurück von meinem Kurzurlaub aus Bad Schönborn. Es war eine wunderbare Zeit bei Monika, obwohl wir wegen der Hitze nicht so viel unternommen haben, aber im Freien klönen, was trinken und einen süßen Hund dabei streicheln, das war auch so erholsam. Nun bedanke ich mich bei Monika ganz lieb für die schöne Zeit. Auch dir, lieber Hanno, wünsche ich eine störungsfreie Nacht und verbleibe mit lieben Grüßen an dich und die Radiofamilie Nachteule Rosi. Rosi, Plappi und ich, wir kriegen das schon hin, selbst wenn es mal Störungen geben sollte. Ha! Ja, und ansonsten wünschen wir beide auch alles Liebe und eine schöne Nacht.
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0: Ganz liebe Grüße gehen jetzt ans Rechenzentrum. Also unser Rechenzentrum der Nachtsendung sitzt, und das möchte ich jetzt mal ganz offiziell sagen, ja, in Stuttgart. Und dort direkt in Stuggi arbeitet ehrenamtlich der Roland als Fan der Sendung mit und notiert sich einfach alles und schreibt seine Zahlen auch gerne an uns. Hallo Hanno, schreibt er heute. Heute runde Hitnacht-Zahlen aus dem Rechenzentrum. Die insgesamt 3100. Hitnacht, also zusammengezählt von NDR wie MDR. Und dann ist es die 2020. des MDR, ja, MDR-Hitnacht, und die 675. Hitnacht aus Sachsen-Anhalt, was nunmehr führt von den drei Bundesländern, und für dich die 286., mein Freund, Hitnacht aus Magdeburg. Insgesamt 326. Hitnacht. Weiter so. Ja, das waren aber jetzt viele Zahlen, oder? Viele Grüße aus Stuttgart kommen von Roland. Und ich grüße ganz lieb zurück. Es ist schön, dass quasi jede Sendung auf die Goldwaage gelegt wird. Das finde ich gut.
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0: Hallo Sarah, bitte jetzt mal direkt wieder in den Nichtschwimmerbereich. Ansonsten pfeift der Bademeister noch. Stammhörer Andi aus Nebra hat sich gemeldet. Ja, er arbeitet jetzt im Terrassenschwimmbad und hatte die gesamte erste Frühschichtwoche hinter sich. Ab morgen geht's dann mit der Spätschicht im Terrassenschwimmbad Nebra weiter, hat er geschrieben. Und ja, er ist nicht der Bademeister, hat er mir neulich gesagt, sondern er ist derjenige, der freundlich an der Kasse die wenigen Euro abkassiert, die es kostet. Gut, dass es solche Freibäder gibt. Und außerdem kümmert er sich auch noch um die Grünanlagen und alles, was so anfällt. Und hat geschrieben, hallo Hanno, liebe Grüße ans gesamte Team der ARD Hitnacht, alle Hörer eurer schönen Sendung mit super Musik und natürlich an alle, die mich kennen. Es war ein super Wochenende mit richtig tollem Wetter und die Vorhersagen für die nächste Woche, die sehen ja auch super aus. Also ja, wenn man im Freibad arbeitet, dann auf jeden Fall, lieber Andi. Und er hat noch geschrieben, jetzt noch ein wenig die ARD Hitnacht genießen, dann ist auch bald Nachtruhe, euer Stammhörer. Ich grüße ganz lieb zurück und wunderbar, dass es Leute gibt, die in solchen Freibädern arbeiten. Denn wir haben ja schon von einigen Freibädern gehört, die fast gar nicht mehr aufmachen können, weil es kaum Menschen gibt, die in den Freibädern arbeiten können oder bezahlt werden können.
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0: 0:30 wird's. Und damit frühe Zeit für den Verkehrsservice in der ARD-Hitnacht. A1 auf der Norderelbbrücke kommt es wegen eines Schwertransportes bis 5 Uhr zu kurzfristigen Sperrungen. Die A4 ist zwischen Frechen Nord und Kreuz Kerpen in beiden Richtungen wegen Brückenarbeiten bis 5 Uhr gesperrt. In Richtung Olpe ist die Fahrbahn zwischen Kreuz Köln West und Köln Eiffeltor bis Donnerstag gesperrt. Die A42 Kamm-Lindfort Richtung Dortmund ist zwischen Oberhausen Zentrum und Kreuz Essen Nord wegen einer Nachtbaustelle bis 5 Uhr gesperrt. Und A96 Lindau Richtung München, der Tunnel Eching ist nach Auslösung der Höhenkontrolle gesperrt. Ihnen unterwegs eine flotte Fahrt durch die Nacht, aber nicht zu schnell.
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0: Mit Hanno Bauer in Magdeburg. Schön, dass Sie dabei sind.

0: Hans aus Schwerin hatte ein super Wochenende, schreibt er. Er schreibt nämlich, hallo Hanno, so ein Wochenende, Samstag bei den Toten Hosen in Berlin. 60.000 Menschen waren dabei und Sonntag dann noch bei The Cure. Und jetzt dich im Radio, gibt's so ein Wochenende noch zu toppen? Na, ich hoffe. Es hängt jetzt nicht an Letzterem. Und dann schreibt er noch weiter, dass er dadurch, dass er mal Campinos Schwester kennengelernt hat, auch einen Auftritt mit ihm, also mit Campino, bei einem kleinen, aber feinen Festival organisieren konnte, wo nur 1200 Menschen zusammenkommen. Quasi ein kleines Musikdorf, wenn man so will. Jamel rockt den Förster, heißt das Festival. Und seither gab's dann noch andere Überraschungsgäste. Madsen, Grönemeyer und Co., hat Hans geschrieben. Bravo! Bravo Hans, es lebe die Musik. Und am besten an den teuren Kartenanbieter Schachern vorbei. Denn es ist ja wirklich irre, was inzwischen für Preise aufgerufen werden für ein schönes Konzert. Also, ich find's toll, dass echte Künstler bei so einem kleinen Festival ebenfalls zusagen. Das sagt mir auch, dass unser Kulturland noch nicht ganz an den Kommerz verloren ist. Ganz liebe zurück nach Schwerin.
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0: Tina Turner hier mit ihrem 80er Comeback. Und mal sehen, wenn ich das richtig lese, wird es wohl sogar ein 2030 Comeback geben. Ja, Björn und Benny haben nicht nur vor, die ABBA-Avatare allabendlich auftreten zu lassen in London. Sie haben sich erst vor kurzem die Rechte an der Musik von Tina Turner und auch an ihrem Erscheinungsbild, wie es heißt, gesichert. Ja, natürlich für eine geheime Summe Geld. Garantiert aber nicht für wenig Geld. Und gut möglich, dass also Tina Turner irgendwann auf die Bühne als Lichtbildchen zurückkehrt. Aber ich habe ja zumindest auch bei den Avataren gehört, dass es also eine absolut mitreißende Show ist und sich das Ganze so richtig surreal echt anfühlt.
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0: Mal schauen, was so kommt.

Hier ist die ARD Hitnacht. Und Hans eben mit dem Festival und mit den Toten Hosen und mit Cure hat sich nochmal schnell gemeldet und hat noch einen Tipp für alle, eine kleine Ergänzung. Er hat nämlich geschrieben, für die Toten Hosen hatte ich, wie so oft bei Veranstaltungen, gar kein Ticket. Um die hohen Preise zu umgehen, kaufe ich mir immer am Festivaltag Karten über Portale, die noch angeboten werden, also direkt am Festivaltag. Ja, diesmal habe ich ein Ticket wortwörtlich zwischen Tür und Angel gekauft, beim Zwischenhalt mit einer Bahn in Falkensee. Der Verkäufer stand am Bahnhof, ich sagte an der Zugtür, ja, Karte bekommen, Geld in die Hand gedrückt, 50% gespart. Sage deinen Zuhörern bitte, es gibt bei Großkonzerten immer Kartenanbieter vor Ort und man spart Geld. Ja, super, Hans. Hoffe, keiner kommt mit gefälschten Karten daher, aber ansonsten klingt das natürlich sehr vernünftig und gerade bei den hohen Preisen ist es doch gut, wenn man dann doch noch was sparen kann. Und viele sind ja wirklich ganz ehrlich und möchten ganz schnell noch ihre Karte verkaufen, weil es eben irgendwas dazwischen gekommen ist. Dankeschön für den kleinen Tipp noch, den ich weitergegeben habe. Aber wie gesagt, also auch ein bisschen darauf achten, dass die Karten dann nicht gefälscht sind. Über einen Farbkopierer und ohne Hologramm drauf.

Fairground Attraction, Find My Love. Was für ein schöner Aufhänger für meinen Hochzeitssong, der jetzt kommt. Abgespielt vor 60 Gästen 2018 im Hochzeitssaal des Stadthauses zu Halle-Saale. Ausgesucht von mir und jetzt für Schatzi im Radio.

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1: Um 1 Uhr mit Olaf Knapp. Die USA haben neue Angriffe auf den Iran gestartet. Das hat das US-Regionalkommando CENTCOM am späten Abend bestätigt. Aus der Nachrichtenredaktion Gisela Former.
2: Das Ziel sei zu verhindern, dass der Iran Handelsschiffe in der Straße von Hormuz attackiere, teilte das US-amerikanische Militär mit. Es ist bereits die 4. Angriffswelle der USA, seit die Feindseligkeiten in der vergangenen Woche wieder aufflammten. Nach Medienberichten richteten sich die jüngsten US-Attacken gegen Raketenstellungen und Anlagen zur Luftabwehr sowie gegen Schiffe der iranischen Revolutionsgarden. UN-Generalsekretär Guterres schrieb auf der Plattform X, er sei zutiefst besorgt über die erhebliche Eskalation. Er rief beide Seiten auf, sofort wieder Verhandlungen aufzunehmen.
1: Die Bundesregierung will die Tabaksteuer stärker erhöhen als bisher vorgesehen. Das geht aus einer sogenannten Formulierungshilfe des Finanzministeriums für die Koalitionsfraktionen hervor, die dem Redaktionsnetzwerk Deutschland vorliegt. Bis zum Jahr 2030 soll demnach der Preis für eine Packung Zigaretten schrittweise auf 11,78 Euro steigen. Das wären etwa 40 Cent mehr als bisher vorgesehen. Grund für die Änderung ist den Angaben zufolge eine Lücke im Bundeshaushalt. Bei einer Brandkatastrophe in der thailändischen Hauptstadt Bangkok sind nach offiziellen Angaben mindestens 27 Menschen ums Leben gekommen. Medienberichten zufolge liegt die Zahl noch höher. Zudem ist von zahlreichen Verletzten die Rede. Ob sich darunter auch Touristen befinden, ist noch nicht bekannt. Der betroffene Pub liegt im Bezirk Chatuchak, von Bangkok, der vor allem an Wochenenden von Zehntausenden Menschen besucht wird. Darunter auch viele Ausländer. Warum das Feuer in dem Lokal ausbrach, ist unklar. Der Hamburger Alexander Zverev hat das Finale des Tennisturniers von Wimbledon verloren. Er musste sich dem Weltranglisten ersten Jannik Sinner aus Italien geschlagen geben. Aus London Matthias Kammann.
3: Schlüsselmoment war das 8. Spiel des 3. Durchgangs, als Zverev zum ersten Mal seinen Aufschlag abgeben musste und kurz darauf den 3. Satz verlor. Nach 3 Stunden und 46 Minuten hatte Sinner schließlich 6:7, 7:6, 6:3 und 6:4 gewonnen und damit seinen Titel aus dem Vorjahr erfolgreich verteidigt. Alexander Zverev hat ein großartiges Turnier gespielt. Zum Triumph reichte es allerdings nicht ganz.
1: Das Wetter in Deutschland. Nachts im Norden und Osten wolkig, an der Ostsee einzelne Schauer oder Gewitter möglich, bei Tiefstwerten von 21 bis 12 Grad. Am Tage im Norden und Nordosten teils wolkig mit Schauern oder Gewittern, im Westen und Süden dagegen länger heiter, bei Höchstwerten von 23 bis maximal 36 Grad. Es ist gleich 1.03 Uhr.
4: Dankeschön fürs 3-Minuten Nachrichten-Update. Von mir noch 3 Verkehrsmeldungen hinten an. Hier ist der Verkehrsservice in der ARD-Hitnacht. A1 auf der Norderelbbrücke kommt es wegen eines Schwertransportes bis 5 Uhr zu kurzfristigen Sperrungen. Die A4 ist zwischen Frechen-Nord und Kreuzkerpen in beiden Richtungen wegen Brückenarbeiten bis 5 Uhr gesperrt. In Richtung Olpe dauert es auch ein bisschen länger. Hier ist zwischen Kreuz Köln-West und Köln-Eiffeltor bis Donnerstag gesperrt. Die A42 Kamp-Lindfort Richtung Dortmund ist zwischen Oberhausen-Zentrum und Kreuz-Essen-Nord wegen einer Nachtbaustelle bis 5 Uhr gesperrt. Gute Fahrt!
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4: Mit Hanno Bauer in Magdeburg. Ich wünsche einen schönen Montag, den 13. Juli.

0: Na, ist da am Ende etwas der Text ausgegangen mit Leilalei? Könnte vielleicht sein. Aber wenigstens kann er noch Lalala singen, der Boxer. Hat wohl offensichtlich noch nicht zu viel drauf bekommen auf den Mund. Und Franziska, die boxt sich gerade wieder mal durch mit der Nachtmucke im Studium und schreibt: Hallo liebes Team der ARD Hitnacht, ich möchte euch einfach mal ein großes Lob für eure tolle Sendung aussprechen. Ich höre die Hitnacht gerade wieder, während ich am Schreibtisch sitze und für mein Studium lerne. Ja, Franziska, von nichts kommt nichts. Und sie schreibt weiter: In der letzten Klausurenphase haben eure Glückwünsche im Radio meinen Freunden und mir tatsächlich Glück gebracht. Deswegen wollte ich fragen, ob das vielleicht noch einmal möglich wäre. Ja, natürlich wünschen wir Glück für die Klausur. Und sie schreibt: Ich würde mich sehr freuen, wenn ihr meinen Freunden und mir aus dem Studiengang Innenausbau für die kommenden 2 Wochen ganz viel Kraft, Ausdauer und natürlich auch etwas Glück für die anstehenden Klausuren wünschen könntet. Vielen Dank für die schöne Begleitung durch die Nacht. Macht weiter so. Liebe Grüße aus Rosenheim ins Studio. Und Nachtrag: Danke besonders an Lukas, der mit mir wach bleibt. Das muss der Glücksbringer sein, denn oben drüber als Überschrift steht Glücksbringer und Gruß. Also Franziska und Kommilitoninnen, dann jetzt mal alles Gute und viel Glück natürlich für die anstehenden Klausuren.
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0: Und wir sind ja jede Nacht da, um das Lernen ein bisschen zu unterstützen und zu begleiten. Werden wir auch weiter so halten, okay?

0: REO, Speedwagon, Keep on Loving You, in der Nachtsendung. Und Simone hat sich gemeldet, hat geschrieben, liebe Grüße an Hans nach Schwerin. Ich habe mein Konzert in dieser Woche noch vor mir. Am Donnerstag geht es nämlich zu meinen Sillies nach Dresden. Die spielen auf der Konzertbühne am Weißen Hirsch. Zu den Tickets, die Preise sind schon der Wahnsinn, da gebe ich Hans recht. 75 Euro. Da bin ich dem alten Mann mit dem roten Mantel und dem weißen Bart noch heute sehr dankbar. Von ihm habe ich nämlich die Karte vor fast 7 Monaten geschenkt bekommen. Gruß, Simone. Ja, Simone, dann freue ich mich auch schon erstmal auf den Konzertbericht dann irgendwann am Ende der Woche, ja? Würde ich mich sehr darüber freuen. Und ganz lieben Gruß an den Mann. Also an den eigenen und den mit dem roten Mantel und dem weißen Bart.
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0: Valerie ist jetzt nicht dran, sondern W. Wer wird sich denn hinter W. verbergen? Ah, Waltraud. Also fast Valerie, aber hier Waltraud. So, und sie hört uns über die Frequenzen von NDR1, hat sie noch geschrieben und schreibt, hallo Hanno. Du wieder am Mikrofon, herrlich. Möchte aber betonen, dass alle deine KollegInnen, Manno, das super machen. Da ich mit meinen 79 Jahren leider keinen Schwertonner mehr fahren darf, was ich noch zu gerne machen würde, grüße bitte alle Fahrer und Fahrerinnen, die jetzt schon unterwegs sind, damit morgen die Regale im Supermarkt und auch die Industriebetriebe wieder mit Ware und Material aufgefüllt werden. Für alle eine gute Fahrt bis nach deren Zuhause. Die LKW- und Trucker-Begeisterte grüßt herzlich alle, die am Lenkrad sitzen. Wow, schöne Grüße. Ich bedanke mich schon mal im Namen aller, liebe Waltraud.
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0: Haben Sie es im Lied jetzt auch gehört? All I Want Is You? 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Redet Carly Simon da eigentlich gerade von dem Fußballer zufällig? Bin ich mir nicht sicher. Könnte aber sein. 1.30 Uhr ist es jetzt auf die Sekunde. Zeit für den Verkehrsservice in der ARD-Hitnacht. A1 auf der Norderelbbrücke kommt es wegen eines Schwertransports bis 5 Uhr zu kurzfristigen Sperrungen. Die A4 ist zwischen Frechen Nord und Kreuz Kerpen in beiden Richtungen wegen Brückenarbeiten bis 5 Uhr gesperrt. Und in Richtung Olpe ist die Fahrbahn zwischen Kreuz Köln West und Köln Eiffeltor bis Donnerstag gesperrt. A9 München Richtung Nürnberg zwischen Lenting und Denkendorf gab es einen Unfall, deswegen Behinderungen. Und die Autobahn 42 Kamp-Lindfort Richtung Dortmund ist zwischen Oberhausen Zentrum und Kreuz Essen Nord wegen einer Nachtbaustelle bis 5 Uhr gesperrt. Außerdem B65 zwischen Everloh und Ditterke in beiden Richtungen ist hier nach einem Unfall gesperrt. Gute Fahrt Ihnen unterwegs.
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0: Hanno Bauer hier in Magdeburg.

Hier ist die ARD Hitnacht und gerade eben gab es eine Gefahreninformation aus Marl. Naja gut, eine große Gefahr besteht nicht, aber hier steht: in der Stadt Marl, Ortsteil Drewer, ist eine Geruchsbelästigung wahrnehmbar. Nach derzeitigen Informationen kann eine Gesundheitsgefährdung allerdings ausgeschlossen werden. Besondere Schutzmaßnahmen sind nicht erforderlich. Bitte blockieren Sie nicht den Notruf von Feuerwehr und Polizei. Halten Sie aber Türen und Fenster geschlossen. So, ist weitergegeben an alle Hörer der ARD Hitnacht. Und weiter geht's mit London Beat, A Better Love.

Hier ist die ARD-Hitnacht. Achtung bitte, es gibt einen Falschfahrer auf der Bundesstraße 210 zwischen Schortens und Wilhelmshavener Kreuz. Ist ein Falschfahrer gemeldet worden, fahren Sie bitte ganz rechts, überholen Sie nicht. Auf der B210 Wittmund-Wilhelmshaven zwischen Schortens und Wilhelmshavener Kreuz ist ein Falschfahrer unterwegs.

Leuchtturm. Nena, nah am Wasser gebaut sozusagen. Und zum Thema Heimleuchten, ja, Lothar hat sich gemeldet auf den Gruß von Andi vorhin im Terrassenbad seiner neuen Arbeitsstelle, wo er an der Kasse sitzt und manchmal auch am Würstchenstand.

0: Und Lothar möchte gerne wissen, sehr geehrte Damen und Herren, wieso kostet es in den Freibädern eigentlich Eintritt? Ein Freibier kostet doch schließlich auch nichts.
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0: Liebe Grüße zurück, Lothar aus Bad Wörishofen. Wahrscheinlich zu viel Weißbier getrunken. Denn woher soll das Wissen sonst kommen?

0: geniale Musik, Another Brick in the Wall, Pink Floyd im Nachtprogramm. Hier ist die ARD Hitnacht. Und Kai ist jetzt gerade mit Kathleen unterwegs in den Süden, in den Urlaub, hat geschrieben, moin, wir sind gerade aus Kiel kommend auf dem Weg in den Urlaub am Gardasee und sind gerade in der Nähe von Fulda auf der Autobahn unterwegs. Ich wünsche mir für meine Liebste am Steuer You Are So Beautiful von Joe Cocker. Kathleen, ich liebe dich, beste Grüße Kai. Das ist hiermit wörtlich ausgerichtet. Leider kann ich den Song nicht spielen. Erstens hatten wir Joe Cocker schon. Zweitens kann ich keine Musikwünsche erfüllen in der ARD-Hitnacht. Liegt einfach daran, dass unsere Musikredakteure die Sendung in der Woche tagsüber zusammenstellen und wir dann die Playlist sozusagen fertig vorbekommen. Sonst wäre die niemals so perfekt, wie sie jetzt ist.
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0: Und Achtung bitte nochmal, Falschfahrer auf der B210 zwischen Schortens und dem Wilhelmshavener Kreuz ist ein Falschfahrer gemeldet worden. Bitte ganz rechts fahren, nicht überholen und Vorsicht auch in beiden Richtungen. Und ganz liebe Grüße an Kathleen und Kai.

0: Na, das ist doch schon fast das komplette Frühstück, oder? Milk and Toast and Honey, Roxette. Und dabei haben wir es doch erst 2:10, mitten in der Nacht. Und Julian ist am Radio, hat geschrieben, hallo lieber Hanno, schön, dass du uns diese Nacht wieder begleitest. Liebe Grüße ans gesamte Team der ARD Hitnacht. Ja, das wären außer mir noch unser Techniker Shadi und noch unten in der Pforte jemand. Also so viel sind wir gar nicht in der Nacht. Ja, und an meine Familie Sarah und an unsere kleine Tochter Marlina. Schlaft gut. Na, ich hoffe mal, dass Töchterchen Marlina zumindest schon schläft, Julian. Und ansonsten natürlich auch eine geruhsame Nacht.
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0: So schöne Musik von den Stranglers, Golden Brown. Und Jürgen, unser Radioarzt aus Goch, ist auch am Radio und sinniert so gerade vor sich ein bisschen hin. Ist das bei Golden Brown ein Cembalo oder ein Spinett? Ich glaube, das Spinett, das klingt anders, weil es kleiner ist. Ich gehe mal von Cembalo aus. Aber wahrscheinlich war es dann doch eher ein synthetisches Instrument, also ein Synthesizer sozusagen. Aber klingt auf jeden Fall sehr nach Cembalo, muss ich sagen. Und ich mag sehr Cembalo-Musik. Also ganz liebe Grüße zurück nach Goch an unseren Radioarzt. Hoffe, ich konnte verarzten. Und mit wem machen wir weiter? Mit Rena aus Berlin, die geschrieben hat, Hallöchen, Hanno Bauer. Was für ein verrückter Sonntagabend. Ich wurde überraschend Oma, ohne dass das die frisch gebackenen Eltern gewusst haben. Hä? Nanu? Wie wird man denn Oma, ohne dass das die frisch gebackenen Eltern gewusst haben? Nanu? Also das würde ich ja gerne nochmal erklärt haben. Also vielleicht eine kurze Mail nochmal nachschicken, liebe Rena. Also wenn es die Eltern nicht wissen, nanu. So, also viel Spaß noch zum Moderieren, schreibt sie weiter. Ich höre euch über Bayern 1, da ich Fränkin bin und in Berlin gestrandet. Na dann, schöne Grüße nach Berlin und das mit dem Verwandtschaftsverhältnissen, das habe ich jetzt nicht so ganz durchblickt, ehrlich gesagt. Also da würde ich mich um eine kleine aufklärende E-Mail nochmal freuen.
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0: Auf jeden Fall, wie auch immer, sollte man nicht alles auf die Goldwaage legen und vielleicht auch noch Stress in der Familie haben. Madonna zum Beispiel wollte hier in ihrem Lied, dass Papa ihr keinen Vortrag hält. Papa, don't preach. 1986 war's. Und danach die 2 Uhr Nachrichten.

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1: Um 2 Uhr mit Olaf Knapp. Die USA haben neue Angriffe auf den Iran gestartet. Das hat das US-Regionalkommando CENTCOM am späten Abend bestätigt. Aus der Nachrichtenredaktion Gisela Former.
2: Das Ziel sei zu verhindern, dass der Iran Handelsschiffe in der Straße von Hormuz attackiere, teilte das US-amerikanische Militär mit. Es ist bereits die 4. Angriffswelle der USA, seit die Feindseligkeiten in der vergangenen Woche wieder aufflammten. Nach Medienberichten richteten sich die jüngsten US-Attacken gegen Raketenstellungen und Anlagen zur Luftabwehr sowie gegen Schiffe der iranischen Revolutionsgarden. UN-Generalsekretär Guterres schrieb auf der Plattform X, er sei zutiefst besorgt über die erhebliche Eskalation. Er rief beide Seiten auf, sofort wieder Verhandlungen aufzunehmen.
1: Die Bundesregierung will die Tabaksteuer stärker erhöhen als bisher vorgesehen. Das geht aus einer sogenannten Formulierungshilfe des Finanzministeriums für die Koalitionsfraktionen hervor, die dem Redaktionsnetzwerk Deutschland vorliegt. Bis zum Jahr 2030 soll demnach der Preis für eine Packung Zigaretten schrittweise auf 11,78 Euro steigen. Das wären etwa 40 Cent mehr als bisher vorgesehen. Grund für die Änderung ist den Angaben zufolge eine Lücke im Bundeshaushalt. Bei einer Brandkatastrophe in der thailändischen Hauptstadt Bangkok sind nach offiziellen Angaben mindestens 27 Menschen ums Leben gekommen. Medienberichten zufolge liegt die Zahl noch höher. Zudem ist von zahlreichen Verletzten die Rede. Ob sich darunter auch Touristen befinden, ist noch nicht bekannt. Der betroffene Pub liegt im Bezirk Chatuchak von Bangkok, der vor allem an Wochenenden von Zehntausenden Menschen besucht wird, darunter auch viele Ausländer. Warum das Feuer in dem Lokal ausbrach, ist unklar. Der Hamburger Alexander Zverev hat das Finale des Tennisturniers von Wimbledon verloren. Er musste sich dem Weltranglisten-Ersten Jannik Sinner aus Italien geschlagen geben. Aus London, Matthias Kammann.
3: Schlüssel.